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1: So, hallo, Auguste Sandner hier. Ich habe mich wie jede Woche mit der Pressesprecherin des Theaters Nordhausen, Renate Liedtke, getroffen. Beziehungsweise ich treffe mich gerade justament in diesem Moment mit ihr. Hallo Renate.
2: Hallo, grüß dich.
1: Ich spreche schon in der Vergangenheit, weißt du, im Geiste bin ich schon.
2: Da.
1: Genau, noch bist du da. Und du bist auch nicht alleine da. Nein, liebe Hörer und Hörerinnen, wenn Sie ganz wachsam sind und aufmerksam, werden Sie eventuell im Hintergrund ab und zu einen Hund atmen hören. Das gehört dazu. Also es ist jetzt einfach so im Programm. Ja. Wir sind tierlieb und Mio ist einfach ein Gast hier unterm Tisch. Aber Renate, du bist natürlich mein Hauptgast, weil du erzählst mir immer so schöne Dinge über das, was so am Wochenende läuft oder im Theaterprogramm generell. Dieses Mal war ich so frei, dich vorher anzuschreiben und dir zu sagen, ich war bei der Spielplanpräsentation des Theaters und da hat der Intendant Daniel Kleiner verkündet, dass es keinen festen GMD, also Generalmusikdirektor, geben wird in der kommenden Spielzeit, sondern 4 Kandidaten.
2: Genau.
1: Was bedeutet das genau? Also gehen die jetzt in direkte Konkurrenz in der nächsten Spielzeit?
2: Ja, so kann man das schon nennen. Also Gabor Hontvari ist ja nur diese Spielzeit bei uns Generalmusikdirektor gewesen und wir hatten gehofft, er würde bleiben. Hm. Aber er hat andere Ambitionen, was man auch gut nachvollziehen kann. Das ist ein genialer Dirigent, aber wir hoffen natürlich, einen mindestens genauso genialen Nachfolger zu finden. Und da muss das Orchester aber auch erstmal diejenigen kennenlernen, um auch zu beurteilen können, wie arbeitet er mit uns, wie dirigiert er. Unser Publikum möchte ihn natürlich auch kennenlernen. Mhm. Und da gibt es 4 sehr junge, hoffnungsreiche junge Männer, die Daniel Kleiner eingeladen hat, die entweder ein Konzert bei uns dirigieren, beziehungsweise einer der Kandidaten eine Opernbetreuung übernimmt, von Werther. Und die stellen sich sozusagen dem Orchester, unserem Intendanten natürlich und natürlich auch dem Publikum vor. Mhm. Und der erste Kandidat sozusagen ist Clemens Figut. Der wird unser erstes Sinfoniekonzert am 3. Oktober, also an dem Wochenende, dirigieren. Auch ein ganz junger Mann, er hat nach seiner Studienzeit als Schlagzeuger in Köln, also er hat erstmal mit Schlagzeug angefangen, machen viele gern, erst ein Instrument lernen und dann zum Dirigierstudium wechseln und erst dann in die Dirigierklasse von Nicolas Pasquet, den haben wir gerade im 6. Sinfoniekonzert als Dirigenten erlebt. Der ist Professor in Weimar gewesen und bei dem hat er sozusagen von der Pike auf gelernt. Das Dirigieren gelernt und hat seine Laufbahn sozusagen 2022 mit einem echt spektakulären Debüt am Pult der Staatskapelle in Weimar begonnen. Mhm. Da ist er wohl eingesprungen und muss wohl fantastisch gewesen sein. Und alle Welt hörte auf und sagte, hoho, was ist denn das für ein junger Mann? Und er wurde prompt erster Kapellmeister am Theater in Erfurt.
1: Okay.
2: Und hat dort in 3 Spielzeiten über 20 Werke dirigiert. Mhm. Darunter so riesige Opern wie Peter Grimes, Tosca, Rusalka, Dornröschen, auch Musical Anna Tefka, aber auch La Bohème und natürlich auch Hänsel und Gretel. Damit fangen gerne viele Dirigenten übrigens an. Ja.
1: Ist ja spannend.
2: Ja.
1: Und aber Renate, so eine Frage, die mir jetzt so ganz spontan kommt, wenn ich mich dann um so eine Stelle irgendwie bewerbe oder bemühe, gucken dann auch die künstlerisch Verantwortlichen darauf, was ich schon dirigiert habe, um mich eventuell genau für diese Oper oder das auch einzusetzen?
2: Nee, vielleicht nicht genau auf dieses Werk, aber das Repertoire ist schon spannend. Also was so im Laufe, wenn die Vielseitigkeit, worauf ist er spezialisiert, wären wir jetzt meinetwegen ein Barockorchester, würden wir gucken, ob er eben auch aus diesem Repertoire viel kann. Mhm. Und gerade die Vielfalt jetzt eben von moderner Oper bis italienischer Oper und deutscher Oper zeigt, dass er in allen Bereichen sozusagen versiert ist.
1: Toll.
2: Und das ist für einen natürlich dann auch immer spannend. Natürlich auch der Konzertbereich ist spannend. Und man kann sagen, der junge Mann hat hoffentlich Zeit dann zu uns als Generalmusikdirektor, wenn er denn gewählt wird, zu kommen. Ja. Denn im Moment wechselt er, ist übrigens 33 Jahre erst alt, im Moment wechselt er von Erfurt an das Staatstheater in Kassel.
1: Kassel. Mhm.
2: Als erster Kapellmeister und als stellvertretender Generalmusikdirektor.
1: Okay, ja. Mein Gott, da hat er sich aber auch wieder Arbeit. Also das klingt ja nach
2: Das klingt nach Arbeit.
1: Viel Arbeit.
2: Und er fängt auch gleich ziemlich fulminant an, ganz groß mit Wagners Der fliegende Holländer.
1: Ja.
2: Welches der Intendant Stimmt. Florian Lutz höchst selbst inszenieren wird.
1: Mensch.
2: Und den toll. Haben wir im ersten Sinfoniekonzert und dort kann ihn unser Publikum dann auch erleben.
1: Das war Sebastian Viehgut.
2: Nein, Clemens Viehgut.
1: Clemens Viehgut. Mhm. Ah, okay, die Namen. Okay, Clemens Viehgut, merke
2: ja,
1: ich mir.
2: Und Namen wirst du dir merken müssen.
1: Bestimmt. Ja. Aber er ist ja nicht alleine.
2: Nein, wir haben dann noch
1: an.
2: Wir haben dann auch noch einen gebürtigen Schweizer am Start. Das hat jetzt nichts mit unserem Intendanten
1: Nein.
2: zu tun. Nein. Das ist Jonas Bürgin. Er wird das erste Schlosskonzert im Oktober dirigieren. Der hatte schon mit drei Jahren zum ersten Mal einen Dirigierstab in der Hand.
1: Mhm.
2: Und mit 18 gründete er sein erstes eigenes Orchester, die jungen Zürcher Harmoniker.
1: Okay.
2: Auch er hat zunächst erst ein anderes Instrument studiert, Geige nämlich, und dann dirigieren an der Zürcher Hochschule der Künste und eben auch in Oslo an der norwegischen Musikhochschule.
1: Wow.
2: Ja. Und hatte dann auch ein Stipendiat, also besonders tolle Studenten kriegen Stipendiat sowohl von Norwegen als auch vom Deutschen Dirigentenforum. Die fördern dann eben auch sehr die jungen Dirigenten, vermitteln Konzerte und so weiter. Und viele seiner Konzerte wurden eben auch schon, weil wir ja gerade beim Radio sind, eben auch im Rundfunk gesendet. Also direkt übertragen im Schweizer Radio, im norwegischen Rundfunk und auch vom NDR.
1: Mhm.
2: Ja, und hat eben, ja, ich kann die jetzt gar nicht alle aufzählen, mit ganz vielen Orchestern bereits konzertiert, mit der Nordwestdeutschen Philharmonie, mit der Schweizer Italiener und Norwegen, Radioorchester und weiß ich nicht was alles.
1: Mhm.
2: Und hat eben auch noch außerdem in letzter Zeit ein erfolgreiches Schweizer Kammerensemble gegründet, die Resonat Camerata.
1: Mhm.
2: Also ja, ein spannender junger Mann und der hat noch was, was ich persönlich ganz spannend finde. Der verbindet sein Dirigieren sozusagen mit synergetischen Kompetenzen. Der ist eben auch angehender Therapeut.
1: Aha.
2: Und zwar hat er berufsbegleitend, macht er eine Ausbildung in der Alexander-Technik-Therapie. Das ist das auch, was unser Operndirektor Benjamin Prince macht.
1: Okay.
2: Alexander-Technik, schon mal von gehört?
1: Nein, was ist das?
2: Das ist eine Technik sozusagen fürs Körpergleichgewicht, also gerade für Musikerinnen und Musiker, Haltung, Körperhaltung, wie fühle ich meinen Körper, wie gehe ich mit ihm um? Also diese Alexander-Technik, da macht er auch noch eine Ausbildung zu hinter. Spannend.
1: Wahnsinn, natürlich. Wenn
2: Hat ja auch sonst nichts zu tun, ne? Dirigieren
1: ja, also
2: ohne Ende und dann auch noch.
1: Er klingt auf jeden Fall wie sein Vorgehender, da sozusagen der Herr Viehgut, genauso arbeitswütig.
2: Ja.
1: Aber es ist natürlich spannend, klar, der Körper im Fokus, wenn du so ein Instrument spielst. Darüber denkt man ja auch viel zu wenig nach. Die sitzen da die ganze Zeit und dann Geige unterm Kinn geklemmt etc. Oder also spannend.
2: Mhm.
1: Spannend, okay. Aber zudem hast du kein Alter, weil der eben bei dem Viehgut auf die 33
2: gegangen ist. Ich weiß nur, es ist auch ein junger Mensch.
1: Okay.
2: Aber ich habe die Alter nicht alle herausbekommen.
1: Okay, also nächster junger Mann am Werke, aber es sind noch zwei andere im Rennen.
2: Da ist noch ein junger Mann, nämlich der Georg Köhler. Der wird unsere Operngala dirigieren. Das ist ja gleich das erste, mit dem wir an den Start gehen in der kommenden Saison. Da ist die Premiere am 5. September. Es wird einige Vorstellungen geben und da wird er zu erleben sein. Der hat seine Ausbildung in Stuttgart und auch in Zürich gehabt und ist auf vielen internationalen Wettbewerben Preisträger, zum Beispiel Preisträger der Maler Competition, das ist er 23 geworden und hat damit eben auch international viel Aufmerksamkeit erregt. Und der hat für uns sehr bekannte große Orchester dirigiert, Staatskapelle Dresden, Münchner Symphoniker, Philharmonisches Orchester Erfurt. Und eben nicht nur Orchester, er ist eben auch als Operndirigent tätig, debütierte unlängst in Hannover an der Staatsoper. und hat dort einige Vorstellungen von Dvořáks Husalka übernommen. Also auch auf beiden Strecken richtig gut. Und übrigens hat er im Theater in Pilsen den Bajazzo, der jetzt bei uns beim Schlossfest spielen, ja, bald Premiere hat, hat er dirigiert. Butterfly natürlich, Hänsel und Gretel.
1: Wie lustig.
2: Und das am Meininger Staatstheater. Ja, und er hat noch zusätzlich eine Ausbildung als Komponist.
1: Oh, das ist dann auch nochmal eine interessante Facette, ja, ne?
2: Ja, wenn man, ja.
1: Und der Name des jungen Mannes ist Köhler, aber
2: Georg Köhler.
1: Georg,
2: genau.
1: Köhler. Oh,
2: ja, und er hat einen besonderen Faible, das sind so meine Komponisten, besonderen Faible zu Werken von Mahler, von Ives, Bartok und Britten. Mhm. Also bin ich auch sehr gespannt. Hatten wir ja in der letzten Spielzeit auch einige Werke.
1: Richtig, ne? Ich
2: erinnere
1: mich.
2: Mahler und Bartok und so, ja. Also finde ich spannend.
1: Toll.
2: Ja. Und dann haben wir noch einen jungen Mann, der unseren Werther
1: begleiten muss. Ist das die erste Oper?
2: Genau, das ist die erste Oper, die hat Premiere am 25. September. Mhm. Und den Namen, den musste ich erst mal üben.
1: Du, in meinem Beitrag, ich habe mich entschuldigt, ich habe es dreimal angesetzt und dann habe ich nur gesagt, es sind einfach zu viele Konsonanten hintereinander.
2: Ja, also wenn man es jetzt ablesen würde, ich weiß es nicht. Also Jakob Pöbischin.
1: Pöbischin, okay.
2: Jakob Pöbischin, man hört es, er ist in Polen aufgewachsen und hat auch schon früh als Geiger Erfolge, wirklich große Erfolge gefeiert, hat erst in Bern studiert, dann zog er in die Schweiz.
1: Mhm. Okay, also Moment, jetzt der Schweizer Faden wird
2: jetzt... Ich sage jetzt dazu nichts. Was der Auslöser dann war, weiß ich nicht, aber fortan war das Dirigieren sein oberstes Ziel. Also erst als Geiger und dann in der Schweiz meinte er, es scheint irgendwie ein Virus, ein Dirigentenvirus dort zu kursieren.
1: Ne? Ja.
2: Und hat dann also neben seinem Violinstudium auch noch einen Abschluss im Fach Dirigieren, also Master gemacht und ja. Und war er wird ab der Saison 26/27 zum stellvertretenden Direktor, und jetzt höre genau zu, vom Boston Symphony Orchester werden.
1: Boston
2: Symphonieorchester, und das unter Andres Nelson. Also das ist ziemlich spannend, und der hat sich bei vielen internationalen Wettbewerben echt einen Namen gemacht. Der war Finalist des internationalen Dirigentenwettbewerbs in Rotterdam 25 und des Herbert von Karajan Preises für junge Dirigenten auch 2025. 26 jetzt also hat er Debütkonzerte mit den Warschauer Philharmonischen Orchester, natürlich dann auch mit dem Theater Nordhausen. Und den Bamberger Symphoniker. Ja, also auch.
1: Also
2: die Entscheidung, die wird echt schwer fallen.
1: Ja, da verstehe ich aber jetzt auch Daniel Kleiner bei der Spielplanpräsentation, dass er so ganz relaxed irgendwie auch dabei war, zu verkünden, dass da jetzt kein GMD-Fest ist, sondern man hat jetzt so vier absolut einzigartige Künstler da.
2: Es sind auch mehr Dirigenten am Start, die
1: nicht für die Stelle.
2: GMD-Kandidaten, aber quasi jedes Sinfoniekonzert mit einem anderen wirklich Dirigenten von Weltrang. Also wenn man die kommende Saison nicht ins Sinfoniekonzert geht, ist man selber schuld.
1: Klasse. Also wirklich, ich drücke allen die Daumen. Ich bin sehr gespannt. Und dann im September, Oktober, so wie ich das jetzt gehört habe, werden ja sozusagen die Erfahrungen des Orchesters mit diesem Dirigenten auch vonstatten gegangen sein.
2: Genau.
1: Und dann werden die sich ein Bild gemacht haben. Ja. Und dann wird sozusagen ein bisschen geguckt, wer passt nach Nordhausen.
2: Und wer Zeit hat und kommt und mag.
1: Ja, perfekt.
2: Ich muss ja auch von den Seiten der Dirigenten ein gutes Gefühl haben.
1: Die müssen ja auch gucken, ob das Nordhäuser
2: funktioniert.
1: Ja, genau, Theater hier.
2: Auch was für Sie ist. Das super, es wird funktionieren.
1: Ich wollte gerade sagen, also das ist jetzt hier, pro forma musste ich das jetzt sagen. Das ist so wie beim Arzt und der Versicherung, weißt du, pro forma musst du... vielen Dank, Renate, dass du uns diesen schönen Einblick in diese vier Leben natürlich nur ganz kurz gegeben hast, aber spannend, und da können wir uns auf eine wirklich aufregende Spielzeit freuen, und wir hören uns wieder, Renate. Liebe Hörer und Hörerinnen, viel Spaß beim Aushören, Austesten der neuen Dirigentenkandidaten.
2: Ja, wir sehen und wir hören uns. Ciao.
1: Hello.

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1: Hallo liebe Hörer, am Mikrofon begrüßt Sie Lara in diesem sommerlichen Tag mit den aktuellen Aussichten. Heute ist es zunächst sehr freundlich mit viel Sonne und nur dünnen Schleierwolken. Ab Mittag ziehen vom Westen her mehr Wolken auf. Es bleibt aber größtenteils trocken. Die Temperaturen steigen auf sommerliche 27 bis 30 Grad, im Harz auf 24 bis 27 Grad. Dazu weht ein schwacher bis mäßiger Wind aus Südwest bis West. In der Nacht zum Samstag wird es dann deutlich unbeständiger. Der Himmel ist meist stark bewölkt oder bedeckt und von Westen kommen Schauer sowie teils Gewitter auf. Die Temperaturen gehen auf 16 bis 14 Grad zurück, im Harz bis etwa 11 Grad.
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1: Das Nordhäuser Chorensemble Cantamus lädt zu einem Chorkonzert in die St. Mauritiuskirche in Görsbach ein. Von 17 bis 18 Uhr präsentieren die Sängerinnen und Sänger unter der Leitung von Susanne Walter einen musikalischen Querschnitt aus 20 Jahren Chorgeschichte. Anlass ist das bevorstehende Jubiläum des Ensembles, das seit 2006 die Kulturlandschaft der Region prägt. Das Publikum erhält dabei bereits vor dem offiziellen Jubiläumskonzert einen Einblick in das vielseitige Repertoire und die bisherigen Konzertprogramme des Chores. Der Eintritt ist frei, also kommen Sie gerne vorbei von 17 bis 18 Uhr in die St. Mauritiuskirche in Görsbach. Eine kleine Spende ist ebenfalls willkommen. Die Kultband Emma gibt heute ein Open-Air-Konzert im Innenhof der echten Nordhäuser Traditionsbrennerei. Ab 19 Uhr präsentieren die fünf Musiker-Songs aus mehr als drei Jahrzehnten Bandgeschichte. Die Gruppe, die ursprünglich unter dem Namen Yoga begann, wurde besonders durch ihre Mitwirkung am Musical Stars am Theater Nordhausen bekannt und trat seitdem deutschlandweit bei Konzerten, Theaterproduktionen und Fernsehauftritten auf. Auch das Projekt Emma Rockbrecht sorgte überregional für Aufmerksamkeit. Besucher erwartet ein Abend mit den bekanntesten Emma-Songs und handgemachter Rockmusik in besonderer Atmosphäre. Für Essen und Getränke ist gesorgt. Der Eintritt kostet 21 Euro. Die Tickets können auf der Webseite der Traditionsbrennerei Nordhausen erworben werden. Und nicht vergessen, heute um 19 Uhr. Und last but not least lädt das Trio Les Connaisseurs um 19.30 Uhr zu einem besonderen Konzert in das Museum Tabakspeicher ein. Die Saxophonisten Rainer Hanke, Achim Kleiner und Gerd Ankler präsentieren ein abwechslungsreiches Programm mit Tango, Pop, Swing, Klassikern und Eigenkompositionen. Musikalisch führt das Trio mit drei Saxophonen durch Amerika, Afrika, Europa und den Orient und verbindet virtuose Klangkunst mit humorvoller Moderation im französischen Stil. Gespielt wird auf historischen Instrumenten aus den 1930er Jahren. Eintrittskarten kosten 15 Euro und sind im Museum Tabakspeicher erhältlich. Restkarten gibt es gegebenenfalls an der Abendkasse. Also nicht verpassen um 19.30 Uhr. Und nach so viel Musik für jeden Liebhaber aller Arten wünschen wir Ihnen von Radio Enno einen guten und heißen Start in das Wochenende. 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
3: Hallo liebe Hörer. Am Mikrofon begrüßt Sie Lara in diesem sommerlichen Tag mit den aktuellen Aussichten. Heute ist es zunächst sehr freundlich mit viel Sonne und nur dünnen Schleierwolken. Ab Mittag ziehen vom Westen her mehr Wolken auf. Es bleibt aber größtenteils trocken. Die Temperaturen steigen auf sommerliche 27 bis 30 Grad, im Harz auf 24 bis 27 Grad. Dazu weht ein schwacher bis mäßiger Wind aus Südwest bis West. In der Nacht zum Samstag wird es dann deutlich unbeständiger. Der Himmel ist meist stark bewölkt oder bedeckt und von Westen kommen Schauer sowie teils Gewitter auf. Die Temperaturen gehen auf 16 bis 14 Grad zurück, im Harz bis etwa 11 Grad.
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3: Das Nordhäuser Chorensemble Cantamus lädt zu einem Chorkonzert in die St. Mauritiuskirche in Görsbach ein. Von 17 bis 18 Uhr präsentieren die Sängerinnen und Sänger unter der Leitung von Susanne Walter einen musikalischen Querschnitt aus 20 Jahren Chorgeschichte. Anlass ist das bevorstehende Jubiläum des Ensembles, das seit 2006 die Kulturlandschaft der Region prägt. Das Publikum erhält dabei bereits vor dem offiziellen Jubiläumskonzert einen Einblick in das vielseitige Repertoire und die bisherigen Konzertprogramme des Chores. Der Eintritt ist frei, also kommen Sie gerne vorbei von 17 bis 18 Uhr in die St. Mauritiuskirche in Görsbach. Eine kleine Spende ist ebenfalls willkommen. Die Kultband Emma gibt heute ein Open-Air-Konzert im Innenhof der echten Nordhäuser Traditionsbrennerei. Ab 19 Uhr präsentieren die fünf Musiker Songs aus mehr als drei Jahrzehnten Bandgeschichte. Die Gruppe, die ursprünglich unter dem Namen Yoga begann, wurde besonders durch ihre Mitwirkung am Musical Stars am Theater Nordhausen bekannt und trat seitdem deutschlandweit bei Konzerten, Theaterproduktionen und Fernsehauftritten auf. Auch das Projekt Emma rockt Brecht sorgte überregional für Aufmerksamkeit. Besucher erwartet ein Abend mit den bekanntesten Emma-Songs und handgemachter Rockmusik in besonderer Atmosphäre. Für Essen und Getränke ist gesorgt. Der Eintritt kostet 21 Euro. Die Tickets können auf der Webseite der Traditionsbrennerei Nordhausen erworben werden. Und nicht vergessen, heute um 19 Uhr. Und last but not least lädt das Trio Les Connaisseurs um 19.30 Uhr zu einem besonderen Konzert in das Museum Tabakspeicher ein. Die Saxophonisten Rainer Hanke, Achim Kleiner und Gerd Ankler präsentieren ein abwechslungsreiches Programm mit Tango, Pop, Swing, Klassikern und Eigenkompositionen. Musikalisch führt das Trio mit drei Saxophonen durch Amerika, Afrika, Europa und den Orient und verbindet virtuose Klangkunst mit humorvoller Moderation im französischen Stil. Gespielt wird auf historischen Instrumenten aus den 1930er Jahren. Eintrittskarten kosten 15 Euro und sind im Museum Tabakspeicher erhältlich. Restkarten gibt es gegebenenfalls an der Abendkasse. Also nicht verpassen um 19.30 Uhr. Und nach so viel Musik für jeden Liebhaber aller Arten wünschen wir Ihnen von Radio Enno einen guten und heißen Start in das Wochenende. 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
1: Hallo Freunde, jetzt gibt's wieder Satire bei Radio Enno mit den Gedanken eines Spinners. Für euch am Mikrofon ist Rigo Fromm. Ich bin ja so ein nachhaltiger Typ, habt ihr ja schon gemerkt, ob das daran liegt, dass ich die ersten 15 Jahre meines Lebens noch in der DDR verbracht habe oder weil mich meine Großeltern, die in den Zweiten Weltkrieg aufgewachsen sind, so sehr geprägt haben, das weiß ich nicht. Jedenfalls sehe ich immer zu, dass nichts umkommt, was man noch irgendwie weiterverwenden kann. Letzte Woche lag ich mal wieder im Krankenhaus, meine vierteljährliche Durchsicht war mal wieder fällig. Und wie ich da so auf dem OP-Tisch lag und wartete, dass das Sandmännchen kommt, fragte ich eine der Schwestern, die gerade Strippen an mir anbrachte, was denn so mit den ganzen Organen und Teilen passiert, die dem Patienten im OP rausgeschnitten werden. Ja, die werden verbrannt, genauso wie verendete Tiere, bekomme ich zur Antwort. Ich frage mich, was für ein Irrsinn? Warum? Wir züchten jede Menge Viecher, denen wir zum Teil unmögliche Qualen antun, und da schmeißen wir das bestkontrollierteste Fleisch der Welt in die Heizung. Leute, wir laufen ständig zu allen möglichen Ärzten, stehen mindestens einmal am Tag unter der Dusche, putzen uns laufend die Zähne. Ein besseres Ausgangsmaterial für unsere Thüringer Wurst kann es doch nicht geben. Vor allem, wenn eventuell das Fleisch auch noch vom Thüringer Fleischer persönlich stammt. Stellen Sie sich doch nur mal vor, dem Fleischer Ihrer Wahl muss ein Diabetikerbein abgenommen werden oder ein Raucherbein. Das ist doch nichts Schlechtes. Da kann man zu der Wurst in der Auslage auch gleich die Patientenakte dazulegen. Und werben kann man mit streng kontrollierter Aufzucht. Der Fleischer kann dann mit einer schönen Prothese aus Rudolstadt bis zu seinem 70. Geburtstag weiterarbeiten. Ich glaube, die Fleischerei hätte dann einen ganz berühmten Stammkunden. Mitte März würde ich ihn dann in den Bundestag einladen und ihn dann anpreisen wie einen Bullen, der auf einer Schlachtaktion verschachert wird. Auch wenn ich an mich selber denke, 2019 haben die mir zig Meter Darm rausgenommen. Was man da an Bockwurst, Leberwurst, Salami und noch alles Mögliche hätte einfüllen können. Und die OP-Säle, die sind ständig brechend voll, was für eine Masse das ergäbe. Nur für den Grill eignet sich das Menschenfleisch nicht. Wenn es von Körpern kommt, die älter als 10 Jahre sind, ist es eher trocken und zäh. Natürlich kann man auch nicht alle Teile und Organe verwenden, so eine Gebärmutter tagt höchstens als Hundefutter wegen der Hormone. Aber Fun Fact, in manch einer Creme ist so ein Teil enthalten. Aber in der Zukunft, wer weiß, da wird man dann bei akutem Wurstmangel zur Organspende aufgerufen. Sie fragen sich jetzt vielleicht, ob man das merken würde, wenn da Menschenfleisch in der Bratwurst wäre. Mit einer anständigen Würzung mit Sicherheit nicht. Oder haben Sie 2013 geschmeckt, als der Pferd in der Lasagne war? Das Ganze hätte übrigens auch nur Vorteile. Weniger gezüchtetes Fleisch, weniger Treibhausgase, bestkontrolliertes Fleisch aus Freilandhaltung. Ob die Menschen denn immer so glücklich waren, das muss man so vom Fall zu Fall entscheiden. Kein Energieverbrauch beim Verbrennen von Körperteilen. Aber es wäre extrem nachhaltig. Und vielleicht bekommt man dann vom Fleischer für seine Einzelteile, die man abgeliefert hat, auch noch ein paar Euro an der Theke raus, wenn man einkauft. Ja, Freunde, das waren wieder Gedanken eines Spinners hier bei Radio Enno. Am Mikrofon für euch war Rigo Fromm.
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1: Hallo liebe Hörer, am Mikrofon begrüßt Sie Lara in diesem sommerlichen Tag mit den aktuellen Aussichten. Heute ist es zunächst sehr freundlich mit viel Sonne und nur dünnen Schleierwolken. Ab Mittag ziehen vom Westen her mehr Wolken auf. Es bleibt aber größtenteils trocken. Die Temperaturen steigen auf sommerliche 27 bis 30 Grad, im Harz auf 24 bis 27 Grad. Dazu weht ein schwacher bis mäßiger Wind aus Südwest bis West. In der Nacht zum Samstag wird es dann deutlich unbeständiger. Der Himmel ist meist stark bewölkt oder bedeckt und von Westen kommen Schauer sowie teils Gewitter auf. Die Temperaturen gehen auf 16 bis 14 Grad zurück, im Harz bis etwa 11 Grad.
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1: Das Nordhäuser Chorensemble Cantamus lädt zu einem Chorkonzert in die St. Mauritiuskirche in Görsbach ein. Von 17 bis 18 Uhr präsentieren die Sängerinnen und Sänger unter der Leitung von Susanne Walter einen musikalischen Querschnitt aus 20 Jahren Chorgeschichte. Anlass ist das bevorstehende Jubiläum des Ensembles, das seit 2006 die Kulturlandschaft der Region prägt. Das Publikum erhält dabei bereits vor dem offiziellen Jubiläumskonzert einen Einblick in das vielseitige Repertoire und die bisherigen Konzertprogramme des Chores. Der Eintritt ist frei, also kommen Sie gerne vorbei von 17 bis 18 Uhr in die St. Mauritiuskirche in Görsbach. Eine kleine Spende ist ebenfalls willkommen. Die Kultband Emma gibt heute ein Open-Air-Konzert im Innenhof der echten Nordhäuser Traditionsbrennerei. Ab 19 Uhr präsentieren die fünf Musiker Songs aus mehr als drei Jahrzehnten Bandgeschichte. Die Gruppe, die ursprünglich unter dem Namen Yoga begann, wurde besonders durch ihre Mitwirkung am Musical Stars am Theater Nordhausen bekannt.

und trat seitdem deutschlandweit bei Konzerten, Theaterproduktionen und Fernsehauftritten auf. Auch das Projekt Emma Rockbrecht sorgte überregional für Aufmerksamkeit. Besucher erwartet ein Abend mit den bekanntesten Emma-Songs und handgemachter Rockmusik in besonderer Atmosphäre. Für Essen und Getränke ist gesorgt. Der Eintritt kostet 21 Euro. Die Tickets können auf der Webseite der Traditionsbrennerei Nordhausen erworben werden. Und nicht vergessen, heute um 19 Uhr. Und last but not least lädt das Trio Les Connaisseurs um 19.30 Uhr zu einem besonderen Konzert in das Museum Tabakspeicher ein. Die Saxophonisten Rainer Hanke, Achim Kleiner und Gerd Ankler präsentieren ein abwechslungsreiches Programm mit Tango, Pop, Swing, Klassikern und Eigenkompositionen. Musikalisch führt das Trio mit drei Saxophonen durch Amerika, Afrika, Europa und den Orient und verbindet virtuose Klangkunst mit humorvoller Moderation im französischen Stil. Gespielt wird auf historischen Instrumenten aus den 1930er Jahren. Eintrittskarten kosten 15 Euro und sind im Museum Tabakspeicher erhältlich. Restkarten gibt es gegebenenfalls an der Abendkasse. Also nicht verpassen um 19.30 Uhr. Und nach so viel Musik für jeden Liebhaber aller Arten wünschen wir Ihnen von Radio Enno einen guten und heißen Start in das Wochenende.

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3: Hallo liebe Hörer. Am Mikrofon begrüßt Sie Lara in diesem sommerlichen Tag mit den aktuellen Aussichten. Heute ist es zunächst sehr freundlich mit viel Sonne und nur dünnen Schleierwolken. Ab Mittag ziehen vom Westen her mehr Wolken auf. Es bleibt aber größtenteils trocken. Die Temperaturen steigen auf sommerliche 27 bis 30 Grad. Im Harz auf 24 bis 27 Grad. Dazu weht ein schwacher bis mäßiger Wind aus Südwest bis West. In der Nacht zum Samstag wird es dann deutlich unbeständiger. Der Himmel ist meist stark bewölkt oder bedeckt und von Westen kommen Schauer sowie teils Gewitter auf. Die Temperaturen gehen auf 16 bis 14 Grad zurück, im Harz bis etwa 11 Grad.
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3: Das Nordhäuser Chorensemble Cantamus lädt zu einem Chorkonzert in die St. Mauritiuskirche in Görsbach ein. Von 17 bis 18 Uhr präsentieren die Sängerinnen und Sänger unter der Leitung von Susanne Walter einen musikalischen Querschnitt aus 20 Jahren Chorgeschichte. Anlass ist das bevorstehende Jubiläum des Ensembles, das seit 2006 die Kulturlandschaft der Region prägt. Das Publikum erhält dabei bereits vor dem offiziellen Jubiläumskonzert einen Einblick in das vielseitige Repertoire und die bisherigen Konzertprogramme des Chores. Der Eintritt ist frei, also kommen Sie gerne vorbei von 17 bis 18 Uhr in die St. Mauritiuskirche in Görsbach. Eine kleine Spende ist ebenfalls willkommen. Die Kultband Emma gibt heute ein Open-Air-Konzert im Innenhof der echten Nordhäuser Traditionsbrennerei. Ab 19 Uhr präsentieren die fünf Musiker Songs aus mehr als drei Jahrzehnten Bandgeschichte. Die Gruppe, die ursprünglich unter dem Namen Yoga begann, wurde besonders durch ihre Mitwirkung am Musical Stars am Theater Nordhausen bekannt und trat seitdem deutschlandweit bei Konzerten, Theaterproduktionen und Fernsehauftritten auf. Auch das Projekt Emma rockt Brecht sorgte überregional für Aufmerksamkeit. Besucher erwartet ein Abend mit den bekanntesten Emma-Songs und handgemachter Rockmusik in besonderer Atmosphäre. Für Essen und Getränke ist gesorgt. Der Eintritt kostet 21 Euro. Die Tickets können auf der Webseite der Traditionsbrennerei Nordhausen erworben werden. Und nicht vergessen, heute um 19 Uhr. Und last but not least lädt das Trio Les Connaisseurs um 19.30 Uhr zu einem besonderen Konzert in das Museum Tabakspeicher ein. Die Saxophonisten Rainer Hanke, Achim Kleiner und Gerd Ankler präsentieren ein abwechslungsreiches Programm mit Tango, Pop, Swing, Klassikern und Eigenkompositionen. Musikalisch führt das Trio mit drei Saxophonen durch Amerika, Afrika, Europa und den Orient und verbindet virtuose Klangkunst mit humorvoller Moderation im französischen Stil. Gespielt wird auf historischen Instrumenten aus den 1930er Jahren. Eintrittskarten kosten 15 Euro und sind im Museum Tabakspeicher erhältlich. Restkarten gibt es gegebenenfalls an der Abendkasse. Also nicht verpassen um 19.30 Uhr. Und nach so viel Musik für jeden Liebhaber aller Arten wünschen wir Ihnen von Radio Enno einen guten und heißen Start in das Wochenende.
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1: 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Heute.
2: Das macht doch keinen Sinn.
3: Dieser Satz ist ein Beispiel für einen Anglizismus, der oft schon nicht mehr als solcher empfunden wird. Er geht wohl auf schlampige Übersetzungen zurück, denen man leider allzu häufig begegnet. Wo nämlich der Engländer ganz korrekt sagen kann, this doesn't make sense, heißt es im Deutschen sinnvollerweise, das hat keinen Sinn, das ergibt keinen Sinn oder das ist nicht sinnvoll.
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1: Hallo liebe Hörer, am Mikrofon begrüßt Sie Lara in diesem sommerlichen Tag mit den aktuellen Aussichten. Heute ist es zunächst sehr freundlich mit viel Sonne und nur dünnen Schleierwolken. Ab Mittag ziehen vom Westen her mehr Wolken auf. Es bleibt aber größtenteils trocken. Die Temperaturen steigen auf sommerliche 27 bis 30 Grad, im Harz auf 24 bis 27 Grad. Dazu wird ein Schwarm

Ignatiuskirche in Görsbach ein. Von 17 bis 18 Uhr präsentieren die Sängerinnen und Sänger unter der Leitung von Susanne Walter einen musikalischen Querschnitt aus 20 Jahren Chorgeschichte. Anlass ist das bevorstehende Jubiläum des Ensembles, das seit 2006 die Kulturlandschaft der Region prägt. Das Publikum erhält dabei bereits vor dem offiziellen Jubiläumskonzert einen Einblick in das vielseitige Repertoire und die bisherigen Konzertprogramme des Chores. Der Eintritt ist frei, also kommen Sie gerne vorbei von 17 bis 18 Uhr in die St. Mauritiuskirche in Görsbach. Eine kleine Spende ist ebenfalls willkommen. Die Kultband Emma gibt heute ein Open-Air-Konzert im Innenhof der echten Nordhäuser Traditionsbrennerei. Ab 19 Uhr präsentieren die fünf Musiker Songs aus mehr als drei Jahrzehnten Bandgeschichte. Die Gruppe, die ursprünglich unter dem Namen Yoga begann, wurde besonders durch ihre Mitwirkung am Musical Stars am Theater Nordhausen bekannt und trat seitdem deutschlandweit bei Konzerten, Theaterproduktionen und Fernsehauftritten auf. Auch das Projekt Emma rockt Brecht sorgte überregional für Aufmerksamkeit. Besucher erwartet ein Abend mit den bekanntesten Emma-Songs und handgemachter Rockmusik in besonderer Atmosphäre. Für Essen und Getränke ist gesorgt. Der Eintritt kostet 21 Euro. Die Tickets können auf der Webseite der Traditionsbrennerei Nordhausen erworben werden. Und nicht vergessen, heute um 19 Uhr. Und last but not least lädt das Trio Les Connaisseurs um 19.30 Uhr zu einem besonderen Konzert in das Museum Tabakspeicher ein. Die Saxophonisten Rainer Hanke, Achim Kleiner und Gerd Ankler präsentieren ein abwechslungsreiches Programm mit Tango, Pop, Swing, Klassikern und Eigenkompositionen. Musikalisch führt das Trio mit drei Saxophonen durch Amerika, Afrika, Europa und den Orient und verbindet virtuose Klangkunst mit humorvoller Moderation im französischen Stil. Gespielt wird auf historischen Instrumenten aus den 1930er Jahren. Eintrittskarten kosten 15 Euro und sind im Museum Tabakspeicher erhältlich. Restkarten gibt es gegebenenfalls an der Abendkasse. Also nicht verpassen um 19.30 Uhr. Und nach so viel Musik für jeden Liebhaber aller Arten wünschen wir Ihnen von Radio Enno einen guten und heißen Start in das Wochenende. 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
3: Hallo liebe Hörer. Am Mikrofon begrüßt Sie Lara in diesem sommerlichen Tag mit den aktuellen Aussichten. Heute ist es zunächst sehr freundlich mit viel Sonne und nur dünnen Schleierwolken. Ab Mittag ziehen vom Westen her mehr Wolken auf. Es bleibt aber größtenteils trocken. Die Temperaturen steigen auf sommerliche 27 bis 30 Grad, im Harz auf 24 bis 27 Grad. Dazu weht ein schwacher bis mäßiger Wind aus Südwest bis West. In der Nacht zum Samstag wird es dann deutlich unbeständiger. Der Himmel ist meist stark bewölkt oder bedeckt und von Westen kommen Schauer sowie teils Gewitter auf. Die Temperaturen gehen auf 16 bis 14 Grad zurück, im Harz bis etwa 11 Grad.
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3: Das Nordhäuser Chorensemble Cantamus lädt zu einem Chorkonzert in die St. Mauritiuskirche in Görsbach ein. Von 17 bis 18 Uhr präsentieren die Sängerinnen und Sänger unter der Leitung von Susanne Walter einen musikalischen Querschnitt aus 20 Jahren Chorgeschichte. Anlass ist das bevorstehende Jubiläum des Ensembles, das seit 2006 die Kulturlandschaft der Region prägt. Das Publikum erhält dabei bereits vor dem offiziellen Jubiläumskonzert einen Einblick in das vielseitige Repertoire und die bisherigen Konzertprogramme des Chores. Der Eintritt ist frei, also kommen Sie gerne vorbei von 17 bis 18 Uhr in die St. Mauritiuskirche in Görsbach. Eine kleine Spende ist ebenfalls willkommen. Die Kultband Emma gibt heute ein Open-Air-Konzert im Innenhof der echten Nordhäuser Traditionsbrennerei. Ab 19 Uhr präsentieren die fünf Musiker Songs aus mehr als drei Jahrzehnten Bandgeschichte. Die Gruppe, die ursprünglich unter dem Namen Yoga begann, wurde besonders durch ihre Mitwirkung am Musical Stars am Theater Nordhausen bekannt und trat seitdem deutschlandweit bei Konzerten, Theaterproduktionen und Fernsehauftritten auf. Auch das Projekt Emma rockt Brecht sorgte überregional für Aufmerksamkeit. Besucher erwartet ein Abend mit den bekanntesten Emma-Songs und handgemachter Rockmusik in besonderer Atmosphäre. Für Essen und Getränke ist gesorgt. Der Eintritt kostet 21 Euro. Die Tickets können auf der Webseite der Traditionsbrennerei Nordhausen erworben werden. Und nicht vergessen, heute um 19 Uhr. Und last but not least lädt das Trio Les Connaisseurs um 19.30 Uhr zu einem besonderen Konzert in das Museum Tabakspeicher ein. Die Saxophonisten Rainer Hanke, Achim Kleiner und Gerd Ankler präsentieren ein abwechslungsreiches Programm mit Tango, Pop, Swing, Klassikern und Eigenkompositionen. Musikalisch führt das Trio mit drei Saxophonen durch Amerika, Afrika, Europa und den Orient und verbindet virtuose Klangkunst mit humorvoller Moderation im französischen Stil. Gespielt wird auf historischen Instrumenten aus den 1930er Jahren. Eintrittskarten kosten 15 Euro und sind im Museum Tabakspeicher erhältlich. Restkarten gibt es gegebenenfalls an der Abendkasse. Also nicht verpassen um 19.30 Uhr. Und nach so viel Musik für jeden Liebhaber aller Arten wünschen wir Ihnen von Radio Enno einen guten und heißen Start in das Wochenende.

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2: Das macht doch keinen Sinn.
3: Dieser Satz ist ein Beispiel für einen Anglizismus, der oft schon nicht mehr als solcher empfunden wird. Er geht wohl auf schlampige Übersetzungen zurück, denen man leider allzu häufig begegnet. Wo nämlich der Engländer ganz korrekt sagen kann, this doesn't make sense, heißt es im Deutschen sinnvollerweise, das hat keinen Sinn, das ergibt keinen Sinn oder das ist nicht sinnvoll.
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1: Hallo liebe Hörer, am Mikrofon begrüßt Sie Lara in diesem sommerlichen Tag mit den aktuellen Aussichten. Heute ist es zunächst sehr freundlich mit viel Sonne und nur dünnen Schleierwolken. Ab Mittag ziehen vom Westen her mehr Wolken auf. Es bleibt aber größtenteils trocken. Die Temperaturen steigen auf sommerliche 27 bis 30 Grad, im Harz auf 24 bis 27 Grad. Dazu weht ein schwacher bis mäßiger Wind aus Südwest bis West. In der Nacht zum Samstag wird es dann deutlich unbeständiger. Der Himmel ist meist stark bewölkt oder bedeckt und von Westen kommen Schauer sowie teils Gewitter auf. Die Temperaturen gehen auf 16 bis 14 Grad zurück, im Harz bis etwa 11 Grad.
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1: Das Nordhäuser Chorensemble Cantamus lädt zu einem Chorkonzert in die St. Mauritiuskirche in Görsbach ein. Von 17 bis 18 Uhr präsentieren die Sängerinnen und Sänger unter der Leitung von Susanne Walter einen musikalischen Querschnitt aus 20 Jahren Chorgeschichte. Anlass ist das bevorstehende Jubiläum des Ensembles, das seit 2006 die Kulturlandschaft der Region prägt. Das Publikum erhält dabei bereits vor dem offiziellen Jubiläumskonzert einen Einblick in das vielseitige Repertoire und die bisherigen Konzertprogramme des Chores. Der Eintritt ist frei, also kommen Sie gerne vorbei von 17 bis 18 Uhr in die St. Mauritiuskirche in Görsbach. Eine kleine Spende ist ebenfalls willkommen. Die Kultband Emma gibt heute ein Open-Air-Konzert im Innenhof der echten Nordhäuser Traditionsbrennerei. Ab 19 Uhr präsentieren die fünf Musiker Songs aus mehr als drei Jahrzehnten Bandgeschichte. Die Gruppe, die ursprünglich unter dem Namen Yoga begann, wurde besonders durch ihre Mitwirkung am Musical Stars am Theater Nordhausen bekannt und trat seitdem deutschlandweit bei Konzerten, Theaterproduktionen und Fernsehauftritten auf. Auch das Projekt Emma rockt Brecht sorgte überregional für Aufmerksamkeit. Besucher erwartet ein Abend mit den bekanntesten Emma-Songs und handgemachter Rockmusik in besonderer Atmosphäre. Für Essen und Getränke ist gesorgt. Der Eintritt kostet 21 Euro. Die Tickets können auf der Webseite der Traditionsbrennerei Nordhausen erworben werden. Und nicht vergessen, heute um 19 Uhr. Und last but not least lädt das Trio Les Connaisseurs um 19.30 Uhr zu einem besonderen Konzert in das Museum Tabakspeicher ein. Die Saxophonisten Rainer Hanke, Achim Kleiner und Gerd Ankler präsentieren ein abwechslungsreiches Programm mit Tango, Pop, Swing, Klassikern und Eigenkompositionen. Musikalisch führt das Trio mit drei Saxophonen durch Amerika, Afrika, Europa und den Orient und verbindet virtuose Klangkunst mit humorvoller Moderation im französischen Stil. Gespielt wird auf historischen Instrumenten aus den 1930er Jahren. Eintrittskarten kosten 15 Euro und sind im Museum Tabakspeicher erhältlich. Restkarten gibt es gegebenenfalls an der Abendkasse. Also nicht verpassen um 19.30 Uhr. Und nach so viel Musik für jeden Liebhaber aller Arten wünschen wir Ihnen von Radio Enno einen guten und heißen Start in das Wochenende.
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0: Liebe Hörerinnen und Hörer, am Mikrofon ist Anja Schröter und Sie hören Radio Enno. Ich begrüße Sie ganz, ganz herzlich zum ersten Teil meiner Sendung Tod und Sterben. Warum habe ich mir dieses bewegende und schwierige Thema ausgesucht? Also zum einen, weil ich meine Kinder verabschieden musste und zum anderen, weil ich den Eindruck im Familien- und Freundeskreis gewonnen habe, dass viele Angst vorm Sterben haben. Ich möchte heute berühren und aufklären und freue mich, dass Sie zu dieser Sendung eingeschaltet haben. Sie hören heute ein Interview mit dem ambulanten Hospiz- und Palliativdienst Seniorenwerk und die Klinikseelsorgerin vom Südharz-Klinikum Cornelia Georg und natürlich ganz viel bewegende Musik. Ich wünsche Ihnen, dass Sie gut informiert aus der Sendestunde rausgehen, für sich etwas mitnehmen können und vielleicht ein paar Ängste genommen werden können.
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0: Liebe Hörerinnen und Hörer, am Mikrofon ist Anja Schröter. Sie hören Radio Enno und heute möchte ich mich mit meinen Gästen einem ganz besonderen Thema widmen, dem Thema Sterben. Ein Thema, vor dem viele Menschen Angst haben und genau deswegen finde ich es so wichtig, darüber zu sprechen, denn nur so können Unklarheiten aus der Welt geschaffen werden und Ängste abgebaut werden. Bei mir sind jetzt zu Gast vom ambulanten Hospiz- und Palliativdienst unter der Trägerschaft des Seniorenwerkes zu meiner Linken Judith Roscher. Hallo.
1: Hallo.
0: Geradeaus zu meiner Linken Silke Adam.
2: Hallo.
0: Und zu meiner Rechten Heidemarie Schieke. Hallo.
3: Hallo.
0: Herzlich willkommen. Ich freue mich ganz doll, dass wir uns heute hier zusammengefunden haben und einmal über dieses doch schwierige Thema sprechen möchten. Ich weiß, Sie bringen ganz viel eigene Erfahrungen mit und das ist ganz wertvoll und darüber freue ich mich sehr. Was würden Sie sagen? Machen wir mal so eine Anfangsfrage. Welche Farbe hat der Tod? Ist er schwarz, so wie man das so landläufig so sieht? Oder würden Sie sagen, der Tod kann auch bunt sein?
1: Also ich sage, der Tod ist bunt, weil der Tod ist individuell. Unsere Gesellschaft ist ja nach wie vor so aufgestellt, dass wenn jemand verstorben ist, dass man schwarz trägt, ne, um nach außen hin die Trauer dann auch darzustellen. Aber ich erlebe es mittlerweile auch sehr oft, dass gerade auch auf Beerdigungen oder auf Verabschiedungsfesten die Menschen bunte Sachen anhaben, um das einfach nochmal das Leben desjenigen zu feiern und zu würdigen. Genau.
0: Ja, das finde ich sehr schön. Also ich kann das auch so sagen. Ich war auch auf Beerdigungen. Früher war wirklich dieses klassische Schwarz und jetzt wird es aufgelockert und viele sagen, komm, wie du dich wohlfühlst. Und das finde ich ganz wertvoll. Wie viele Menschen setzen sich vorher, vor dem Tod, aktiv mit dem Sterben auseinander? Was sind da Ihre Erfahrungen?
3: Die Erfahrung lehrt, dass ein Teil der Menschen sich damit auseinandersetzen, aber die andere Hälfte davon nicht viel wissen möchte und dieses Thema beiseite schiebt.
0: Jetzt gibt es ja das große Thema Patientenverfügung, Vorsorgevollmacht. Warum ist das so wichtig? Vielleicht mal die Frau Adam.
4: Ja, ich würde sagen, Patientenverfügung, Vorsorgevollmacht, das ist unglaublich wichtig. Zum einen wird da geklärt, was möchte derjenige, der verstirbt oder verstorben ist, was war sein Wille. Und auch die Angehörigen, die entscheiden müssen, muss ich vielleicht Maschinen abstellen, was soll passieren, Luftröhrenschnitt, ja oder nein. Und all diese wichtigen Sachen, die sind für die Angehörigen, die ja einen lieben Menschen vielleicht verlieren, das ist dann hilfreich, wenn von demjenigen, der den es betrifft, was Schriftliches vorliegt, was sein letzter Wille ist.
0: Ist das auch eine Überforderung für die Angehörigen, wenn die Patienten, die versterben oder im Sterben liegen, das nicht geregelt haben mit einer Patientenverfügung oder einer Vorsorgevollmacht?
4: Ich könnte mir vorstellen, dass das schon sehr belastend ist. Noch dazu, wo in vielen Familien nicht darüber gesprochen wird, was ist überhaupt mein Wille. Dann steht derjenige da und sagt, ja, was wollte denn Mutti oder was wollte Fradi? Und dann Entscheidungen treffen, das könnte ich mir vorstellen, dass ein Angehörigen das ein Leben lang verfolgt, habe ich überhaupt die richtige Entscheidung getroffen.
0: Ja, das kann ich mir auch gut vorstellen und ich sehe es auch in meinem Familien- und Bekanntenkreis. Also meine Eltern zum Beispiel oder meine Oma, die haben nicht vorgesorgt mit einer Vorsorgevollmacht oder einer Patientenverfügung und selbst ich in meinen jungen Jahren mache mir schon Gedanken, was ist, wenn mal was ist, wie entscheide ich mich richtig?
1: Mhm. Das ist ganz wichtig oder auch ein ganz sehr wichtiges Thema. Die Beratung zur Patientenverfügung, Vorsorgevollmacht und Betreuungsverfügung ist ja ein Baustein, ein Arbeitsfeld des ambulanten Hospizdienstes. Und das ist ein kostenloses Angebot und unabhängig für alle Interessierten. Also das muss jetzt nicht jemand sein, der schon schwerst krank ist, sondern das ist ab 18, sobald man volljährig ist, sollte man für sich vorsorgen. Ne? Das heißt, unser Leben oder wir wir sind ja sehr erpicht, selbstbestimmt Dinge zu regeln. Und warum auch nicht dieses Thema, ne? Wenn man selber sich nicht mehr äußern kann, aber klar niederschreiben, das möchte ich so oder so.
0: Vielleicht macht das auch keiner oder wenige, weil sie das Gefühl haben, sie können sich gar nicht reinversetzen in die letzten Stunden ihres Lebens. Was möchten sie später mal machen?
1: Das ist sehr abstrakt. Man beschäftigt sich ja mit den Formularen, mit dem eigenen Tod und Sterben. Und wenn es einem gesundheitlich noch gut geht, Pläne hat, Dinge erledigen will, dann ist dieses Thema immer ein Randthema. Das, ja.
0: Also ich habe seit 5 Jahren eine Patientenverfügung und eine Vorsorgevollmacht. Ich habe die damals bei der Verbraucherzentrale im Internet gemacht. Mhm. Da gibt es eine ganz schöne Seite. Braucht man einfach nur in der Suchmaschine den Begriff Patientenverfügung eingeben. Und da kann man quasi nur ein paar Fragen beantworten. Wie so ein Quiz ist das sozusagen. Mhm. Was für einen in Frage kommt, was man sich wünscht für später. Und dann wird danach ein kompletter Text ausgedruckt. Mhm. Und das ist total schön. Also vielleicht auch eine Ergänzung, wenn jemand sagt, er kann nicht zu Ihnen in die Beratung kommen, dass man da mal guckt. Oder für junge Leute, sage ich mal, ne, die im Internet ganz flott unterwegs sind. Und das muss man jährlich erneuern. Das heißt, also der Text bleibt bestehen, aber man muss mit einer Unterschrift nochmal quasi unterzeichnen, dass man immer noch dieser Meinung ist, die man da aufgeschrieben hat.
1: Es gibt verschiedene Möglichkeiten, also verschiedene Arten von Patientenverfügungen und Vorsorgevollmachten, genau. Und aber es ist immer die gültig mit dem aktuellsten Datum. Das heißt, wenn man jetzt nichts verändert, wenn man immer noch sagt, das hat alles noch so Bestand, wie ich das festgelegt habe, dann ist die weiterhin gültig. Sie sagen, meine Lebenssituation hat sich verändert oder ich möchte jetzt einen anderen bevollmächtigen, der die Dinge für mich regelt. Dann muss eine neue aufgesetzt werden. Genau.
0: Das ist interessant, das wusste ich noch nicht. Dankeschön.
3: Ich würde gerne mal noch was anmerken.
0: Ja.
3: Aus eigener Erfahrung, weil ich habe schon viele Jahre diese Dinge alles geregelt, finde ich, dass es auch ein großes Vertrauen seinen Angehörigen gegenüber mitbringt, über diese Dinge sich auszutauschen und wirklich auch offen darüber zu reden. Und ich habe das, als wir das alles geregelt hatten, selbst mit Beerdigung und so weiter, ich finde, das ist wie so ein Befreiungsschlag, dass man sagen kann, so, ich habe alles getan und ich habe jetzt mein Leben, was jetzt mir noch zur Verfügung steht, da habe ich alles vorgesorgt und auch mit meinen Kindern gesprochen, was ich mir vorstelle. Und das vergessen, glaube ich, viele, dass das eben auch, wie wichtig das ist.
0: Es ist wahrscheinlich wie so vieles im Leben. Erst wenn man es gemacht hat, fühlt man dann, wie Sie sagen, so einen Befreiungsschlag.
3: Ja.
0: Vorher schiebt man es ewig vor sich hin.
3: Mhm.
0: Genau. Ja, nun sind Sie ja vom ambulanten Hospiz- und Palliativdienst. Und eine Frage, die sich mir aufgetan hat, wie sieht denn die Sterbebegleitung in der eigenen Häuslichkeit aus? Was kann man sich darunter vorstellen?
3: In der Häuslichkeit, aus meiner Sicht, tue ich für zwei Menschen oder für mehrere Menschen was Gutes. Ich verschaffe den Angehörigen etwas Freizeit und ich bin für den Sterbenden da. Das ist in der Häuslichkeit der Unterschied, als wenn ich in ein Heim gehe oder ins Hospiz. Das ist aber aus meiner Sicht so. Und in der Häuslichkeit bin ich natürlich auf mich allein gestellt. Ich habe niemanden zur Verfügung, der da mir beisteht, aber ich muss im Vorfeld dann auch klären, wenn jetzt irgendwelche Apparate oder Sauerstoff oder irgendwas, dass ich notfalls jemanden anrufen kann, wenn da eine Situation auftritt, wenn ich mit dem Sterben alleine bin. Und ansonsten, also ich persönlich bin gern in der Häuslichkeit gewesen, lieber noch wie in einem Pflegeheim, sag ich mal.
0: Und wenn, weil Sie das gerade angesprochen haben, wenn jetzt so medizinische Sachen sind, wie zum Beispiel Sauerstoff leer, wer kümmert sich darum? Gibt es dann noch einen zweiten ambulanten Pflegedienst?
3: Nein. Also das ist im Vorfeld alles geregelt. Diese medizinischen Angelegenheiten, dafür sind wir ja nicht ausgebildet.
0: Mhm.
3: Wir sind wirklich nur für den Sterbenden da, ihm die nötige Sicherheit und Ruhe zu bieten und für ihn dort zu sein, dass er nicht alleine ist. Also medizinisch habe ich auch überhaupt keine Ahnung. Und das betone ich auch immer wieder, wenn ich zu jemandem gehe, dass ich da nicht ausgebildet bin und dass ich da dass ich praktisch nur jemanden verständigen kann, wenn jetzt eine Notsituation eintreten würde, wenn ich alleine wäre.
0: Genau, deswegen meine Frage, wen man dann verständigt, ob es da einen festen ambulanten Pflegedienst gibt, den man da anrufen kann.
1: Da kann ich was dazu sagen.
0: Ja, sehr gerne. Ja.
1: Also für den Bereich der medizinischen Palliativversorgung haben wir hier das Glück, dass wir das SAPV-Team haben. Mhm. Das ist das spezielle ambulante Palliativversorgungsteam, ein Krisenteam, bestehend aus Palliativärzten und Palliativpflegekräften. Und wenn ein Patient Schmerzen, Luftnot, Angst hat, kann das Team gerufen werden. Das heißt, die Familien in der Häuslichkeit oder halt auch in Pflegeeinrichtungen, das Pflegeteam oder in den Hospizen bekommen eine Notfallnummer, unter der dieses Krisenteam Tag und Nacht erreichbar ist. Und wenn eine Notsituation eingetreten ist, wird die Nummer angerufen und dann geht die ganze Maschinerie los.
0: Genau. Das ist ja eine tolle Sache.
1: Ja, sind wir auch sehr stolz drauf. Also wir sind, um das nochmal zu betonen, hier in Nordhausen wirklich sehr gut aufgestellt, was so Hospiz- und Palliativstrukturen angeht. Mhm. Und da ist maßgeblich hat das Ganze der Hospizverein in Gang gesetzt. Genau, der Hospizverein ist ins Leben gerufen worden, um diese Hospiz- und Palliativstrukturen hier aufzubauen. Und der ambulante Hospiz- und Palliativberatungsdienst ist aus diesem Hospizverein entstanden und dann in die Trägerschaft des Seniorenwerks dann gewechselt. Ne? Mhm. Aber maßgeblich haben wir das dem Hospizverein zu verdanken.
3: Das ist 25 Jahre her, ne?
1: Ja, genau.
0: Also wenn ich mich mit dem Thema Tod auseinandersetze, dann kommen bei mir auch ganz viele Ängste, weil ich nicht weiß, wie wird das? Werde ich Schmerzen haben? Werde ich ersticken? Also das sind so Dinge, die mir so im Kopf rumgeistern. Und deswegen jetzt meine Frage an Sie. Haben die Menschen, die Sie mit Ihrem Team begleiten, häufig Angst vor dem Tod?
3: Ich für meine Person, ich sehe es für mich als wichtigste Aufgabe an, so viel Vertrauen zu schaffen, dass ich die Angst nehmen kann. Und die Erfahrung hat auch gelehrt, wenn mir das gelungen ist, über den Tod zu sprechen mit dem Sterbenden, und er sagt, ich habe Angst vor dem Tod, dass ich dann die Frage gestellt habe, vor was haben Sie Angst? So. Und dann kommt eben, ja, ich weiß nicht, vor Schmerzen, ja, das kann, man kann das ja nicht voraussagen, wie der Tod ein. Aber der Tod selbst ist ja ein Übergang aus dem Leben in ein anderes, wie auch immer.
0: Ja.
3: Ja, das muss jeder für sich auch entscheiden, was danach kommt, nach dem Tod.
0: Genau.
3: Ja, das ist eine Ansichtssache. Da hat jeder seine eigene Vorstellung auch dazu. Aber das ist für mich das seit jeher das wichtigste Thema, zu versuchen, die Angst vor dem Tod zu nehmen. Und wenn einem das gelingt, dann habe ich die Erfahrung gemacht, dass es auch in den meisten Fällen nur eine kurze Zeit ist, bis derjenige gehen kann und auch relativ ruhig gehen kann, friedlich gehen kann.
0: Und wie nimmt man Ängste vor dem Sterben?
3: Indem man darüber spricht. Und ich sage immer, für mich ist der Tod das Leben, also ich zeige das so als Kreis, dass dort beginnt das Leben und dort endet es wieder.
0: Was sind denn so typische Fragen, die so Angehörige oder auch Betroffene haben zum Thema Sterben am Lebensende? Vielleicht kann da die Frau Ader mal was zu sagen.
4: Kann ich im Prinzip nicht viel dazu sagen, weil ich auch erst seit circa einem Jahr im Hospizdienst tätig bin, im Ehrenamtlichen. Und meine Erfahrungen haben bis jetzt nur gezeigt, ich war da und konnte demjenigen mal ein bisschen Abwechslung in seinem Leben im Hospiz in Neustadt zum Beispiel bringen.
0: Ja.
4: Aber so direkt über den Tod gesprochen habe ich mit den Gästen dort im Hospiz wenig. Und zwei oder dreimal war ich im Einsatz in Wolframshausen. Das waren dann aber schon Fälle, die auf dem Weg zum Tod waren und mit denen ich mich nicht mehr unterhalten konnte, sondern nur noch da sein Und ich aber gespürt habe, dass der Sterbende spürt, ich bin da, und auch die Angehörigen mal Kraft schöpfen konnten, mal nach Hause fahren, um vielleicht mal ein, zwei Stunden zu schlafen, und sie wussten, da ist jemand, der sitzt bei meinem Vati und er ist nicht allein, und wenn ich jetzt wieder zu Kräften gekommen bin, fahre ich hin und dann lösen wir uns ab.
0: Frau Roscher, sind Ihnen Fragen am Lebensende bekannt, die Menschen beschäftigen, die im Sterben liegen?
1: Unterschiedliche, ja. Es gibt Fragen zum, wie geht eigentlich Sterben? Was passiert beim Sterben, wo Menschen oder Sterbende dann wissen wollen, was passiert mit meinem Körper? Ne? So dieses Thema. Oder wie kann ich mich noch versöhnen, wenn zum Beispiel Streit ein Thema ist, es gibt einen Konflikt in der Familie oder im Freundeskreis, kann man da noch irgendwie sich entschuldigen oder gibt es da noch Versöhnungsmomente? Oder viele haben auch die Frage so in sich, was muss ich noch regeln? Ne? Also zum Beispiel, wenn jemand Jüngeres todkrank ist, ein Vater zum Beispiel, wie kann ich meiner Familie ein gutes Leben noch ermöglichen, ne? Kredite abzubezahlen oder was muss noch organisiert werden, damit eben meine Frau dann nicht mit so einem riesen Ballast dasteht. Also das ist so, es sind so ganz verschiedene Thematiken, mit denen Sterbenden dann mit uns ins Gespräch kommen. Und da muss ich auch noch mal das betonen, was Heidi schon gesagt hat. Man muss Zeit einfach haben, weil solche Themen bespricht man nicht erstens zwischen Tür und Angel, und es muss auch ein Vertrauen da sein, ne? Mhm. Wo der Sterbende merkt, kann ich das jetzt mit demjenigen besprechen? Hört der mir richtig zu oder ist der mit den Gedanken wo ganz anders? Die haben da ein ganz sensibles Gespür dafür, um sich zu öffnen. Und wenn dann solche essentiellen Fragen dann geklärt sind, dann können die auch gut aus dem Leben gehen, dann können die gut sterben, weil für sie sozusagen diese Bausteine erledigt sind.
0: Sie haben jetzt was ganz Interessantes gesagt. Was passiert mit dem Körper, wenn man stirbt? Können Sie das erklären?
1: Ne, es gibt, medizinisch kann man das, ne? Also, dass man
0: zum Beispiel das Dreieck im Gesicht.
1: Also der Körper verändert sich im Sterben, ne? Dass man sozusagen die Finger werden blau und die Fußzehen werden blau, weil der Körper einfach nicht mehr so gut durchblutet ist, sondern sich das alles auf die wesentlichen Hauptorgane wie Herz, Lunge und Gehirn konzentriert. Die Atmung wird langsamer, wird flacher. Es kommt zu Atempausen, also dass sozusagen dieses regelmäßige Luftholen, so wie wir im gesunden Zustand, das hat derjenige nicht. Mhm. Was noch? Der Mund wird trocken durch die Mundatmung. Ne? Da kann man pflegerisch dann mit einem Schwämmchen so ein bisschen den Mund befeuchten.
0: Oder so ein Tupfer oder so.
1: Genau.
0: Ne?
1: Der Körper wird ganz schlaff, hat keine Spannung mehr. Und derjenige schläft sehr tief, also ist auch nicht mehr erweckbar. Ne? Er hat keine Kraft mehr, sich zu äußern. Wobei man sagen kann, dass das Gehör das letzte Sinnesorgan eben ist, was die Funktion dann aufgibt. Das heißt, Sterbende profitieren durchaus von vertrauten Stimmen, sei es von Angehörigen oder aber auch, wenn der Ehrenamtliche länger in der Begleitung ist, ist das ja auch eine vertraute Person. Wenn derjenige dann am Bett sitzt, beruhigt ihn das, dieses Dasein.
0: Oder auch beruhigende Musik?
1: Ja. Kommt drauf an, was er gerne gehört hat, aber ja, auch das.
0: Das klingt sehr interessant. Jetzt ist ja das Angebot vom ambulanten Hospiz und Palliativdienst kostenfrei. Wie finanziert sich das?
1: Wir werden refinanziert über die Krankenkassen. Das heißt, wir müssen jedes Jahr einen Förderantrag stellen, gehen ein Jahr in Vorkasse und holen uns das Geld dann von den Krankenkassen wieder zurück.
0: Sehr interessant. Eine Frage brennt mir noch auf der Seele. Kann Sterben schön sein? Schön im Sinne von nicht, dass es was Schönes ist, sondern dass es angenehm ist.
1: Ich sag ja. Tatsächlich, wir hatten ja im Vorfeld auch schon mal kurz darüber gesprochen.

0: Ich habe ja viele Jahre als Krankenschwester gearbeitet und auch viele Menschen, die im Sterben lagen, begleitet. Im Krankenhaus ist da nicht immer so viel Zeit für wie jetzt bei Ihnen zum Beispiel, ne, wo eine 1:1 Betreuung stattfindet quasi. Aber für mich war das auch immer ein, so wie Sie sagen, ein magischer Moment.
1: Hm. Ja. Oder auch im Vorfeld, wenn der Sterbende sehr unruhig war, ne, das merkt man, dass er eben eine stöhnende Atmung hat oder eine schnelle Atmung hat, weil ihn irgendwas ist noch, irgendwas beschäftigt ihn. Mhm. Und man sitzt als Begleitende dann am Bett und derjenige wird einfach ruhiger durch das Dasein desjenigen.
0: Wird da auch mit ätherischen Ölen gearbeitet zum Beispiel, um verschiedene Düfte zur Entspannung zu bringen oder nochmal die Lieblingsspeise auf den Tisch gebracht oder wie ist das?
2: Also mit Ölen habe ich noch nicht gearbeitet. Ich weiß, dass die Möglichkeit besteht. Ich war eigentlich immer nur dieses Dasein, dass ich da bin und auch es aushalte. Einfach manchmal nur ruhig nicht zu sagen, einfach nur da sein, die Hand zu halten oder mich zur Verfügung zu stellen.
0: Ja. Also einfach nur da sein, ja. Körperkontakt herstellen, Halt geben.
2: Ja.
0: Was können denn Angehörige tun, um ihre Liebsten beim Sterben liebevoll zu begleiten? Wenn jetzt jemand sagt, oh, meine Mutti liegt im Sterben, ich weiß gar nicht, was ich tun kann. Was würden Sie der Freundin oder demjenigen Menschen mit auf den Weg geben?
2: Das Wichtigste ist das Loslassen, dass der Sterbende gehen in Ruhe, friedlich gehen können, ohne ein schlechtes Gewissen. Du musst noch hier bleiben, wir brauchen dich noch. Das ist alles falsch aus meiner Sicht.
0: Ja.
2: Das ist auch in gewisser Weise ist das auch so ein bisschen egoistisch, kann man fast sagen. Aber das ist nicht gewollt. Das ist aus der Liebe heraus auch für seinen Angehörigen, dass man ihn noch haben möchte, dass er noch bei einem bleiben möchte. Aber das ist nicht der richtige Weg. Einfach demjenigen seinen Frieden gönnen, dass er seinen Frieden findet. Und den findet er ja dann im Tod.
0: Haben Sie, wenn Sie Gespräche mit den Sterbenden führen, auch manchmal Menschen, die sagen, ich bereue noch so einiges in meinem Leben, dass ich das und das nicht gemacht habe zum Beispiel?
1: Das kommt schon vor, ja, genau. Und Aber man kann ja an der Situation manchmal nichts mehr ändern. Ne? Das liegt ja in der Vergangenheit. Konflikte könnte man noch versuchen, irgendwie zu bereinigen. Aber wichtig ist, dass die Personen auch darüber sprechen und das auch zulassen. Ja? Also, dass sie sich das eingestehen. Es ist jetzt so, ich kann an der Situation in dem Sinne nicht mehr wirklich viel ändern. Und dann eben auch so dieses Aushalten, dass es so ist, diese Traurigkeit vielleicht auch, die da ist, ne? Weil man vielleicht Dinge verpasst hat oder falsch entschieden hat aus Sicht der Sterbenden.
0: Ja, das kann ich mir gut vorstellen. Also ich glaube, ich wäre so ein Typ Mensch, ich würde einige Sachen bereuen in meinem Leben, die ich nicht gemacht habe und auch Konflikte mit Menschen, natürlich. Und deswegen kam bei mir die Frage auf, jetzt sind wir schon fast am Ende unserer Sendung. Die Zeit ging sehr schnell vorbei. Möchte noch jemand von Ihnen was sagen? Brennt noch irgendwas auf der Seele?
1: Ich würd allen Hörern, die dem Interview jetzt lauschen, einfach Mut machen, sich mit dem Thema auseinanderzusetzen, weil es einfach bereichernd ist fürs eigene Leben und auch für das Leben von den Liebsten, von den Angehörigen und Freunden. Genau.
0: Ja, das ist schön. Danke. Jetzt fällt mir aber zum Schluss doch noch eine Frage ein, die ich vergessen habe. Es gibt ja so ein schönes Trauercafé. Da habe ich hier so einen tollen Flyer liegen.
1: Ja.
0: Vom ambulanten Hospiz und Palliativdienst. Das findet diese Woche Mittwoch wieder statt.
1: Ja,
0: jeden
1: genau.
0: Ersten Mittwoch im Monat von 15
1: genau.
0: bis 17 Uhr.
1: Richtig.
0: Wo?
1: Bei uns in den Räumen in der Otto-Ludwig-Straße 2, beim ambulanten Hospizdienst sozusagen, genau.
0: Ja, also liebe Hörerinnen und Hörer, herzliche Einladung, wenn Sie einen geliebten Menschen verloren haben und das Gefühl haben, gern mit anderen ins Gespräch kommen zu wollen, dann besuchen Sie das Trauercafé in den Räumen in der Otto-Ludwig-Straße vom Seniorenwerk diese Woche Mittwoch und ansonsten jeden ersten Mittwoch im Monat. Ja, dann sind wir am Ende. Ich bedanke mich ganz herzlich bei meinen Gästen, Judith Roscher, Heidemarie Schiek und Silke Adam,

0: vielen, vielen Dank, dass Sie den Weg auf sich genommen haben, um mit mir über dieses schwierige Thema zu reden. Wir haben jetzt viele, viele wertvolle Beiträge gehört und ich glaube, das muss jetzt erstmal sacken. Deswegen verabschiede ich mich jetzt von meinen Gästen und Sie, liebe Hörerinnen und Hörer, bekommen jetzt Musik auf die Ohren. Vielen Dank, dass Sie da waren. Auf Dankeschön, Wiedersehen.
1: Ja. Danke.
0: Tschüss. Wiedersehen. Tschüss.

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0: Hier ist Anja Schröter von Radio Enno. Sie hören immer noch meine Sendung Tod und Sterben. Jetzt habe ich einen ganz besonderen Gast bei mir. Wenn Sie schon mal im Krankenhaus waren, dann haben Sie folgenden Satz schon mal gehört. Atem holen für die Seele, dazu soll auch im Krankenhaus Zeit sein. Darum herzliche Einladung. Cornelia Georg ist bei mir. Herzlich willkommen.
1: Guten Tag.
0: Ich freue mich sehr. Vielleicht stellen Sie sich einmal kurz unseren Hörern vor.
1: Ich bin Cornelia Georg, ich bin Pfarrerin hier im Kirchenkreis Südharz, als Klinikseelsorgerin seit reichlich 10 Jahren hier im Südharz-Klinikum und in der Lungenklinik in Neustadt und besuche Menschen, die einen Besuch wünschen und die begleite ich hier im Klinikum.
0: Jetzt meine erste Frage, gleich geht's ans Eingemachte. Warum ist Seelsorge im Krankenhaus so wichtig?
1: Ich erlebe die Menschen, die hier zur Ruhe kommen, die Zeit haben und Sie kennen das wahrscheinlich selber. Man ist im Prinzip auf diese 2 Quadratmeter im Bett festgelegt und da hat man Zeit zum Nachdenken. Und da kommt alles das hoch, was sonst gut mit Arbeit und mit Alltag weggedrängt wird. Und dazu kommt dann auch noch möglicherweise eine Diagnose oder eine Ungewissheit, mit der man erstmal umgehen muss. Und da ist es ganz oft hilfreich, wenn jemand da ist, der nicht zur Familie gehört, der von außen kommt. Das kann eine Psychologin sein, das kann eine Ehrenamtliche sein, aber eben ich bin als Pfarrerin dafür angetreten, für die Leute ein offenes Ohr und offenes Herz zu haben. Und ja, da macht mir diese Arbeit auch Freude.
0: Das ist schön, das höre ich gern. Wer kann denn zu Ihnen kommen? Also beziehungsweise machen Sie eine Runde durch die Klinik und fragen, wo gibt es denn jemanden, der gerade Bedarf hat? Oder melden sich die Schwestern bei Ihnen?
1: Es ist tatsächlich so, dass ich das nicht schaffe, bei 800 Betten von Bett zu Bett zu gehen. Aber auf der Palliativstation zum Beispiel bin ich jede Woche mit zur Visite, einmal die Woche. Und da lernen die Leute mich von Angesicht zu Angesicht kennen. Und da biete ich an, dass Gespräche mit ihnen möglich sind, mit den Angehörigen. Und dann sagen die ja oder nein. Oder ich sage, ich gucke nochmal morgen rein, wenn die Tagesform gerade nicht gut ist. Und sonst ist es meistens so, dass entweder Leute mich von außen anrufen und sagen, also Pfarrer zum Beispiel, die sagen, die Frau sowieso liegt im Krankenhaus oder Kinder. Kinder rufen mich an und sagen, die Oma liegt da, können Sie sie mal besuchen oder andere Angehörige oder eben auch das Pflegepersonal, die konkret sagen, die Frau sowieso im Zimmer sowieso hat, wünscht sich einen Besuch, können Sie da mal vorbeigucken oder da ist jemand im Nachtdienst, die haben gesagt, die kann nicht schlafen, die weint die ganze Zeit und wir wissen uns einfach auch nicht mehr zu helfen und vielleicht, dass sie nach ihr gucken und da gehe ich dann hin.
0: Und wie ist das auf anderen Stationen, wenn dort ein Patient im Sterben liegt? Werden Sie dahin zugezogen?
1: Nicht immer, also nicht regelmäßig. Das würde ich auch gar nicht schaffen. Bin hier mit einer halben Stelle. Aber es gibt also Situationen, wo entweder es ausdrücklich gewünscht wird, dass eine Pfarrerin kommt oder dass die Schwestern erspüren, dass hier jemand gebraucht wird, der irgendwie die Situation erleichtert, es dem Sterbenden erleichtert. Wenn jemand Drittes da ist, weil die Angehörigen damit nicht gut umgehen können oder so. Und dann werde ich gerufen. Und das ist eben auch manchmal zu Zeiten, da liegen andere Leute im Bett.
0: Wie ist das für Sie, bei jemandem am Bett zu sitzen, der möglicherweise seine letzten Tage oder Stunden erlebt? Was macht das mit Ihnen?
1: Mir zeigt es immer wieder, dass wenn wir geboren werden, wir alle sterben müssen. Und das ist was, was uns als Menschen miteinander verbindet. Und da sind ja die unterschiedlichsten Charaktere, die ich da erlebe, unterschiedlichste Altersstufen und unterschiedlichste Art zu sterben. Also es gibt Menschen, die sagen, jemand stirbt, wie er gelebt hat. Und das erlebe ich ganz oft, dass Menschen, die ihr Leben lang Kämpfer waren, dann ganz oft auch bis zum Schluss kämpfen und dass Leute aber ganz am Ende wirklich ganz oft irgendwie einen Frieden erfahren, den man nicht machen kann.
0: Und haben Sie da für Ihre Gespräche so eine Art Gesprächsgrundsätze, dass Sie sagen, das und das ist bei mir erlaubt oder das ist mir wichtig im Gespräch?
1: Ich komme zu den Leuten und sage, guten Tag, ich bin Cornelia Georg, ich bin die Krankenhausseelsorgerin. Wenn Sie mögen, habe ich Zeit für Sie. Und dann ist alles offen. Also ich höre zu, ich habe Zeit. Was ich nicht zulasse, ist sozusagen, also wenn jemand wirklich bösartig über andere spricht oder ich sag mal, sich rassistisch äußert oder sowas, wo ich dann, wo kommt denn das her? Also dass ich dann interveniere und sage, Moment mal, wie kommen Sie denn auf sowas? Das sind Sachen oder so bösartige Beschimpfungen, die muss ich mir nicht anhören. Aber ansonsten bin ich grundsätzlich dafür da, dass ich sage, ich werde dafür bezahlt, dass ich Ihnen zuhöre. Da kommt alles. Also das ist, ich denke mal, unter jedem Dach ein Ach und manche Dächer sind noch viel größer.
0: Was können aus Ihrer Sicht Angehörige tun, wenn ihr Herzensmensch im Sterben liegt?
1: Da sein. Einfach nur da sein. Das kann sein, dass man die Hand hält. Das kann sein, dass man erzählt von gemeinsamen Reisen, von früher, von den Enkeln, irgendwas. Ich erlebe ganz oft, wenn ich die Angehörigen frage, wo haben sie sich denn kennengelernt oder wie lange sind sie denn zusammen, dann kommt ja oft auch dieses, dass Leute sagen, ach, wir hätten nächstes Jahr hätten wir goldene Hochzeit, ne? Und es sind nur noch 4 Monate. Und dann frage ich und sage, Mensch, aber zusammen sind sie doch schon viel länger. Ja, naja, dann. Und dann kommt raus, dass die 50 Jahre schon längst zusammen sind. Also, dass man gar nicht mehr diese 4 Monate abwarten muss, um die 50 voll zu machen. Und dann ist schon mal ganz viel Erleichterung und ganz viel Trost, dass man sagt, Mensch, stimmt eigentlich. Und auf 50 Jahre gerechnet, natürlich ist es schade, wenn man sich trennen muss und wenn einer geht, aber am Ende aufzuwiegen, wie viel Gutes ist doch da gewesen. Das macht es auch sowohl den Angehörigen als auch denen, die sterben müssen, wesentlich leicht.
0: Jetzt habe ich noch eine letzte Frage an Sie. Und zwar geht es um den Schmetterlingsflieder. Der Schmetterlingsflieder ist quasi eine Anlaufstelle für frühverwaiste Eltern. Können Sie dazu etwas genauer berichten?
1: Es ist schon, ich denke jetzt 7, 8 Jahre her, da hat eine Selbsthilfegruppe frühverwaister Eltern die Initiative ergriffen und wir sind in Kontakt gekommen und wir haben hier im Zusammenhang mit dem Krankenhaus einen Schmetterlingsflieder gepflanzt, unterhalb der Psychiatrie, da ist ein Spielplatz daneben und da ist auch eine Schale, wo Steine liegen, wo also Eltern, die ein Kind verloren haben, manchmal den Namen draufschreiben oder ein Geburts- oder ein Sterbedatum. Und dieser Schmetterlingsflieder wächst da. Seltsamerweise wächst er gar nicht so groß wie andere. Ich weiß nicht, ob es am Boden liegt oder ich sage mir, er steht für kleine Kinder und deshalb wird er nicht riesig. Aber er überdauert und es hat zwischendurch Phasen gegeben, wo ich gedacht habe, ich muss irgendwie eine Gießpatenschaft noch machen in trockenen Jahren, aber er hat es geschafft und ich habe immer mal Mütter, die gar nicht akut sozusagen jetzt ein Kind verloren haben, sondern wegen was ganz anderem im Krankenhaus sind und wenn wir im Gespräch sind, dass dann rauskommt, dass sie früher ein Kind verloren haben und dass ich ihnen das anbiete, dass sie da hingehen und die genießen das sehr, diesen Spaziergang dahin einfach und dieses Kind mit in ihre Familiengeschichte reinzunehmen, weil das ganz oft auch verdrängt wird.
0: Vielen Dank, Frau Georg.
1: Bitte, gern.
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Liebe Hörerinnen und Hörer, das war Teil 1 meiner Sendung zum Thema Tod und Sterben. Ich vermute, Sie sind genauso berührt wie ich und ich würde sagen, wir hören uns wieder zum zweiten Teil meiner Sendung in wenigen Wochen. Bis dahin wünsche ich Ihnen eine achtsame Zeit. Ihre Anja Schröter.

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1: Hallo und herzlich willkommen zu More Than Music mit Lara. Heute zum zweiten Mal mit der Band And One. Diesmal mit ihrem Album Body Pop. Wenn ihr also Synthpop mögt, dann bleibt doch gerne dran und hört euch die Musik an und erfahrt vielleicht noch etwas mehr über die Band, die 2027 wieder eine Tour gibt in Deutschland. Dabei sind aber schon einige Konzerte ausverkauft.

The One ist eine deutsche Elektronikband aus Berlin, die 1989 gegründet wurde und seit den frühen 1990er Jahren zur bekannten Szene der elektronischen Musik gehört. Gegründet wurde die Band von Steve Nakavi, der bis heute Sänger, Songwriter und prägende Persönlichkeit der Gruppe ist. And One entwickelte schnell einen eigenen Stil, der elektronische Tanzmusik mit düsteren, emotionalen und teilweise gesellschaftskritischen Texten verbindet. Besonders in der Gothic-, Wave- und Club-Szene wurde die Band sehr populär.

Musikalisch gehört End1 hauptsächlich zu den Genres Synthpop, EBM und Futurepop. Synthpop zeichnet sich durch melodische, elektronische Klänge und den starken Einsatz von Synthesizern aus. EBM dagegen klingt härter, rhythmischer und industrieller, oft mit treibenden Beats, die zum Tanzen gedacht sind. Futurepop verbindet diese beiden Richtungen und ergänzt sie durch moderne elektronische Elemente. Genau diese Mischung macht den typischen Sound von End1 aus. Eigengängige Melodien treffen auf kraftvolle elektronische Rhythmen und eine oft dunkle Atmosphäre.

Zu den bekanntesten Liedern von Antoine gehören Military Fashion Show, Technomann, Deutschmaschine, Sometimes und Panzermensch. Viele dieser Songs wurden zu Klassikern der schwarzen Szene und laufen bis heute auf Gothic- und Elektro-Veranstaltungen. Die Band veröffentlichte zahlreiche Alben und beeinflusste viele spätere Künstler der elektronischen Musik.

Bodypop ist das 9. Studioalbum von Antoine, veröffentlicht im September 2006 von Out of Line Records. Das Album gilt für viele Fans als eines der stärksten Werke der deutschen Elektro- und Synthpop-Szene der 2000er Jahre. Es verbindet klassischen Electronic Body Music Sound mit eingängigen Popmelodien, tanzbaren Beats und melancholischen Atmosphären. Die Band um Steve Nakavi schaffte es auf diesem Album besonders gut, harte elektronische Rhythmen mit emotionalen Texten und hymnischen Refrains zu kombinieren. Dadurch wirkt Bodypop gleichzeitig clubtauglich und sehr persönlich.

0: Schon der Titel des Albums zeigt die musikalische Richtung, eine Mischung aus Body für EBM und Pop für melodische Synthpop-Elemente. Genau diese Verbindung zieht sich durch das gesamte Werk. Songs wie Military Fashion Show wurden schnell zu Szenenklassikern, weil sie eingängige Melodien mit militärisch wirkenden Beats und provokanter Ästhetik verbinden. Gleichzeitig enthält das Album auch romantische und melancholische Stücke wie So klingt Liebe oder Love You to the End. Die zeigen, dass N1 nicht nur auf harte elektronische Klänge setzen, sondern auch auf Emotionen und Atmosphäre.
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1: Musikalisch orientiert sich Bodypop stark an den großen Vorbildern der elektronischen Musik wie Depeche Mode oder Front 242, entwickelt daraus aber einen eigenen Stil. Die Songs wirken oft sehr hymnisch, fast nostalgisch, bleiben aber durch die elektronischen Basslinien und die markanten Synthesizer modern und energiegeladen. Besonders auffällig ist der Wechsel zwischen deutschen und englischen Texten, der typisch für Antoine ist und dem Album zusätzlich Vielfalt verleiht.

Innerhalb der Szene wurde Bodypop äußerst positiv aufgenommen. Viele Kritiker beschrieben das Album als Rückkehr zu alter Stärke, nachdem die Band zuvor einige turbulente Jahre erlebt hatte. Fans lobten vor allem die Mischung aus tanzbarer Härte und eingängigen Melodien. Bis heute wird das Album oft als eines der wichtigsten Werke von N1 angesehen und hat sich zu einem Kultalbum der schwarzen Szene entwickelt. Auch Jahre nach der Veröffentlichung wird Bodypop noch häufig gehört, gesammelt und auf Vinyl neu aufgelegt. Was zeigt, welchen Stellenwert das Album für viele Fans besitzt.

Hallo und herzlich willkommen zurück bei More Than Music mit Lara. Das war's auch schon wieder für heute und ich hoffe, euch hat das Album Body Pop sehr gefallen und vielleicht wird es ja auch eins von euren Lieblingsalben. Und damit würde ich sagen, bis zum nächsten Mal bei More Than Music, hier bei Radio Enno.

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1: Am Mikrofon begrüßt sie Lara Meise und das sind unsere Schlagzeilen. Statistik: Arbeitslosenquote um 5% gesunken. Auszeichnung: Handwerkskammer Erdunternehmerin aus Urbach. Eröffnung: Thüringer Schlossfestspiele starten heute in die 20. Saison. Und Hochwasserschutz: Geplanter Wall gefährdet Großinvestitionen in Heringen. Das Wetter: Heute bleibt es trocken bei maximal 30 Grad. Im Mai ist die Arbeitslosigkeit im Landkreis Nordhausen gesunken. Gut 3000 Menschen waren ohne Job, rund 5% weniger als im April. Die Arbeitslosenquote liegt bei 7,7%. Bei den unter 25-Jährigen ist die Arbeitslosigkeit im Jahresvergleich um fast 15% gesunken, liegt aber leicht über dem Vormonat. Trotzdem suchen Unternehmen weiterhin Fachkräfte und Auszubildende. Von 410 gemeldeten Ausbildungsplätzen sind noch gut die Hälfte unbesetzt, vor allem im Handel und im Büromanagement. Insgesamt sind aktuell 537 freie Stellen bei der Arbeitsagentur gemeldet. Mit der höchsten Auszeichnung der Handwerkskammer Erfurt ist die Bauunternehmerin Doris König aus Urbach geehrt worden. Sie erhielt für ihr langjähriges Engagement im Handwerk die goldene Ehrennadel. König habe das Familienunternehmen Henning über 2 Jahrzehnte geführt und die Ausbildung vorangetrieben. Insgesamt 86 Lehrlinge wurden in dieser Zeit ausgebildet. Auch ehrenamtlich ist sie seit Jahren aktiv, unter anderem in der Vollversammlung und dem Vorstand der Handwerkskammer. Heute werden die 20. Thüringer Schlossfestspiele in Sondershausen eröffnet. Das Lohorchester gibt heute um 19.30 Uhr zum Auftakt unter freiem Himmel ein Filmmusikkonzert mit dem Titel Sounds of Hollywood. Das Konzert im Lustgarten ist kostenfrei. Gäste können Snacks und Getränke mitbringen und auf der Tribüne oder auf der Wiese Platz nehmen. Zum 20. Jubiläum sind Opern, Musicals und Konzerte geplant. Das Festivalensemble und das Lohorchester spielen bis zum 19. Juli vor dem besonderen Ambiente des Sondershäuser Residenzschlosses. Nach Medienberichten steht eine geplante Großinvestition des Bauunternehmens Habau in Heringen offenbar auf der Kippe. Grund sind demnach Probleme mit dem Hochwasserschutz. Das Firmengelände liegt in einem möglichen Überschwemmungsgebiet. Ein geplanter Schutzwall, der die Baupläne absichern soll, ist dem Bericht zufolge rechtlich nicht ohne weiteres zulässig. Damit könnte das gesamte Vorhaben nur über eine Sondergenehmigung umgesetzt werden. Das wären Zusatzkosten von etwa 500.000 Euro. Geplant sind unter anderem ein neues Fertigbauteilwerk, Gebäude für Fuhrpark und Bewährungsbau, eine Elektrowerkstatt sowie eine Mischanlage. Und nun das Wetter für Nordhausen und den Südharz. Heute gibt es zunächst viel Sonnenschein bei nur dünnen Schleierwolken. Im Tagesverlauf ziehen von Westen her dichtere Wolken auf, es bleibt aber trocken. Die Temperaturen steigen auf sommerliche 27 bis 30 Grad. Im Harz auf 24 bis 27 Grad. Dazu weht ein schwacher Südwest- bis Westwind. In der Nacht zum Samstag wird es stark bewölkt bis bedeckt. Vom Westen kommen Schauer und Gewitter auf. Die Temperaturen gehen dann auf 16 bis 14 Grad zurück. Der Westwind bleibt meist schwach, kann aber in Schauernähe stark böig auffrischen. Und mit diesen Aussichten wünscht Ihnen Radio Enno einen guten Start ins Wochenende.

0: So, hallo, hallo, Auguste Sandner hier. In der Stadtbibliothek Nordhausen fand wieder ein extrem interessanter Abend statt. Das ist erstmal nichts Ungewöhnliches. Aber der junge Autor, der hier über sein Buch Die Ausweichschule spricht, kommt mit einem sensiblen Thema ins Bürgerhaus. Am 26. April 2002 erschießt ein 19-Jähriger am Gutenberg-Gymnasium in Erfurt laut Recherche 11 Lehrer, eine Referendarin, eine Sekretärin, 2 Schüler, einen Polizeibeamten sowie sich selbst. Dieser Amoklauf eines ehemaligen Gutenberg-Schülers bewegte Anfang der 2000er Jahre nicht nur Thüringen. Und alle Betroffenen mussten sicher ihre Wege finden, mit einem solch brutalen Ereignis zurechtzukommen. Vielleicht schrieben oder schreiben sie darüber. Vielleicht auch nicht. Kaleb Erdmann, 2002 11 Jahre alt und damals Schüler des Gutenberg-Gymnasiums, hat dazu ein Buch geschrieben.
1: Genau, also es ist kein, ich sag mal, es ist kein Sachbericht oder keine Erzählung, direkte Erzählung aus meiner eigenen Kindheit. Ich habe den Amoklauf am Erfurter Gutenberg-Gymnasium im Jahr 2002 selber erlebt. Aber das Buch will sozusagen nicht einfach nur diese Geschichte nachzeichnen, sondern es ist ein Roman, ein literarischer Text. Und die Hauptfigur in diesem literarischen Text versucht eben ein Buch zu schreiben. Es ist ein Metaroman, ein Schreiben übers Schreiben, ein Roman übers Roman schreiben. Und diese Figur stellt sich eben die Frage, wie und unter welchen Voraussetzungen kann man eigentlich reale Gewalt, in der man ja nicht allein ist, wo es immer viele andere gibt, die auch betroffen sind, literarisch verarbeiten? Wie ist das Verhältnis von Kunst und Gewalt? Und wo kommen wir in den Bereich des Voyeurismus? Das heißt, was darf eigentlich Kunst und was muss sie?
0: Für wen ist dieses Buch geschrieben? Hatten Sie jemanden im Kopf?
1: Ich glaube, andersrum würde ich sagen, jemand, der einfach quasi wie nochmal die Geschichte nachlesen möchte, für die Person ist es vielleicht nicht das Richtige oder sagen wir mal so, die Person wird enttäuscht sein, weil es natürlich auch um den Amoklauf von Erfurt geht. Es geht aber viel stärker um Erinnerungen, die Frage, ob man Erinnerungen trauen kann, wie man mit denen umgeht, was ist die Moral davon, Erinnerungen zur Literatur zu machen. Also wenn man sich für dieses Feld interessiert, die Frage, was hat eigentlich Kunst beizutragen zu Themen von Verarbeitung, von Trauma, von schweren Themen, dann ist das Buch für einen.
0: Jetzt sind Sie in Nordhausen in der wunderschönen Stadtbibliothek zu Gast. Wer kommt denn zu Ihren Lesungen oder Auftritten?
1: Also die Lesungen in Thüringen sind natürlich immer ganz besonders, weil man einfach merkt, dass die Menschen eine persönliche Beziehung haben, manchmal im wahrsten Sinne des Wortes, weil sie Verwandte oder Freunde haben, die in diesem Kosmos-Gutenberg-Gymnasium waren, auf der Schule waren, jemanden kannten, der auf der Schule war. Deswegen sind die Lesungen in Thüringen immer ganz ganz besonders. Die Leute hören genauer zu, sind vielleicht auch kritischer, aber dann auch dankbarer an anderen Stellen. Und ich würde sagen, in Thüringen ist es wirklich das unmittelbare Interesse an dem Ereignis. Und je weiter man von Thüringen weggeht, tritt vielleicht eher so dieser literarische Aspekt in den Vordergrund. Also wenn ich eine Lesung in München mache, dann kommen die Leute vielleicht weniger, weil sie eine persönliche Beziehung haben, sondern weil sie vielleicht das Thema interessiert oder die Herangehensweise.
0: Haben Sie noch Kontakt mit Menschen aus der Zeit sozusagen, die das auch teilen, vielleicht sogar das Buch dann auch gelesen haben und sagen, das kann man irgendwie nachvollziehen oder das hat man eben so empfunden oder es ist hilfreich auch bei der Verarbeitung für Menschen, die das miterlebt haben?
1: Mhm. Ja, also es haben einige Menschen Kontakt zu mir aufgenommen, mit denen ich in der Schule war, und das fand ich eigentlich ganz interessant, weil die Reaktion immer relativ ähnlich war, nämlich irgendwie, ich finde das cool, dass du das gemacht hast und geschrieben hast, aber ich könnte es nie lesen und ich werde es auch nicht lesen. Und woran man einfach immer wieder merkt, und das ist auch etwas, was ich merke jedes Mal, wenn ich zurück nach Erfurt komme, was für eine schmerzhafte Gegenwart dieses Ereignis immer noch hat. Und dann gibt es aber auch andere, die es gelesen haben, und da habe ich bisher das Glück gehabt, eigentlich eher Gutes zu hören, was, glaube ich, auch gerade an dieser vorsichtigen Herangehensweise liegt. Also ich habe ja nicht versucht, irgendjemanden Fehlverhalten vorzuwerfen oder nochmal investigativ irgendwas umzuwühlen, sondern es geht ja um diese ganz vorsichtigen, hintergründigen Fragen, und ich glaube, da wäre es auch schwer gewesen, jemandem auf die Füße zu treten.
0: Jetzt noch eine Frage so allgemein: Wie sind Sie denn zum Schreiben überhaupt gekommen?
1: Über die Bühnenliteratur. Ich habe Poetry Slam gemacht, seit ich 16 bin, also jetzt auch schon einige Jahre her. Und ja, das war ein großes Glück für mich, weil diese Szene einfach gerade in den frühen 10er-Jahren ein ganz großer Pool von Talent war. Ganz viele Leute, die in die unterschiedlichsten Richtungen gegangen sind, sei das Comedy, Kabarett, Belletristik, Theater, Lyrik und so. Und in diesem Pool von kreativen Menschen bin ich aufgewachsen und mit dieser Szene war ich lang sehr verwachsen und bin es jetzt nicht mehr, aber bin immer noch dankbar für diese Zeit.
0: Caleb Erdmann hat mit seinem Buch Die Ausweichschule einen Weg für sich selbst gefunden oder lässt uns zumindest an seinen Gedanken dazu teilhaben. Ein schweres Thema in der Stadtbibliothek Nordhausen in einem vollen Veranstaltungsprogramm. Und ein Grund, mal wieder in unsere preisgekrönte Bibo zu gehen und sich ein Buch auszuleihen. Am besten das von Caleb Erdmann. Vielen lieben Dank für das Interview.
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3: Am Mikrofon begrüßt sie Lara Meise und das sind unsere Schlagzeilen. Statistik: Arbeitslosenquote um 5% gesunken. Auszeichnung: Handwerkskammer Erdunternehmerin aus Urbach. Eröffnung: Thüringer Schlossfestspiele starten heute in die 20. Saison. Und Hochwasserschutz: Geplanter Wall gefährdet Großinvestitionen in Heringen. Das Wetter: Heute bleibt es trocken bei maximal 30 Grad. Im Mai ist die Arbeitslosigkeit im Landkreis Nordhausen gesunken. Gut 3000 Menschen waren ohne Job, rund 5% weniger als im April. Die Arbeitslosenquote liegt bei 7,7%. Bei den unter 25-Jährigen ist die Arbeitslosigkeit im Jahresvergleich um fast 15% gesunken, liegt aber leicht über dem Vormonat. Trotzdem suchen Unternehmen weiterhin Fachkräfte und Auszubildende. Von 410 gemeldeten Ausbildungsplätzen sind noch gut die Hälfte unbesetzt, vor allem im Handel und im Büromanagement. Insgesamt sind aktuell 537 freie Stellen bei der Arbeitsagentur gemeldet. Mit der höchsten Auszeichnung der Handwerkskammer Erfurt ist die Bauunternehmerin Doris König aus Urbach geehrt worden. Sie erhielt für ihr langjähriges Engagement im Handwerk die goldene Ehrennadel. König habe das Familienunternehmen Henning über 2 Jahrzehnte geführt und die Ausbildung vorangetrieben. Insgesamt 86 Lehrlinge wurden in dieser Zeit ausgebildet. Auch ehrenamtlich ist sie seit Jahren aktiv, unter anderem in der Vollversammlung und dem Vorstand der Handwerkskammer. Heute werden die 20. Thüringer Schlossfestspiele in Sondershausen eröffnet. Das Lohorchester gibt heute um 19.30 Uhr zum Auftakt unter freiem Himmel ein Filmmusikkonzert mit dem Titel Sounds of Hollywood. Das Konzert im Lustgarten ist kostenfrei. Gäste können Snacks und Getränke mitbringen und auf der Tribüne oder auf der Wiese Platz nehmen. Zum 20. Jubiläum sind Opern, Musicals und Konzerte geplant. Das Festivalensemble und das Lohorchester spielen bis zum 19. Juli vor dem besonderen Ambiente des Sondershäuser Residenzschlosses. Nach Medienberichten steht eine geplante Großinvestition des Bauunternehmens Habau in Heringen offenbar auf der Kippe. Grund sind demnach Probleme mit dem Hochwasserschutz. Das Firmengelände liegt in einem möglichen Überschwemmungsgebiet. Ein geplanter Schutzwall, der die Baupläne absichern soll, ist dem Bericht zufolge rechtlich nicht ohne weiteres zulässig. Damit könnte das gesamte Vorhaben nur über eine Sondergenehmigung umgesetzt werden. Das wären Zusatzkosten von etwa 500.000 Euro. Geplant sind unter anderem ein neues Fertigbauteilwerk, Gebäude für Fuhrpark und Bewährungsbau, eine Elektrowerkstatt sowie eine Mischanlage. Und nun das Wetter für Nordhausen und den Südharz. Heute gibt es zunächst viel Sonnenschein bei nur dünnen Schleierwolken. Im Tagesverlauf ziehen von Westen her dichtere Wolken auf, es bleibt aber trocken. Die Temperaturen steigen auf sommerliche 27 bis 30 Grad. Im Harz auf 24 bis 27 Grad. Dazu weht ein schwacher Südwestenwind.

Nordwest- bis Westwind. In der Nacht zum Samstag wird es stark bewölkt bis bedeckt. Vom Westen kommen Schauer und Gewitter auf. Die Temperaturen gehen dann auf 16 bis 14 Grad zurück. Der Westwind bleibt meist schwach, kann aber in Schauernähe stark böig auffrischen. Und mit diesen Aussichten wünscht Ihnen Radio Enno einen guten Start ins Wochenende.

sachliche Romanze. 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Nebenan übte ein Mensch Klavier. 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
1: Am Mikrofon begrüßt sie Lara Meise und das sind unsere Schlagzeilen. Statistik. Arbeitslosenquote um 5% gesunken. Auszeichnung. Handwerkskammer Erdunternehmerin aus Urbach. Eröffnung. Thüringer Schlossfestspiele starten heute in die 20. Saison. Und Hochwasserschutz. Geplanter Wall gefährdet Großinvestitionen in Heringen. Das Wetter. Heute bleibt es trocken bei maximal 30 Grad. Im Mai ist die Arbeitslosigkeit im Landkreis Nordhausen gesunken. Gut 3000 Menschen waren ohne Job, rund 5% weniger als im April. Die Arbeitslosenquote liegt bei 7,7%. Bei den unter 25-Jährigen ist die Arbeitslosigkeit im Jahresvergleich um fast 15% gesunken, liegt aber leicht über dem Vormonat. Trotzdem suchen Unternehmen weiterhin Fachkräfte und Auszubildende. Von 410 gemeldeten Ausbildungsplätzen sind noch gut die Hälfte unbesetzt, vor allem im Handel und im Büromanagement. Insgesamt sind aktuell 537 freie Stellen bei der Arbeitsagentur gemeldet. Mit der höchsten Auszeichnung der Handwerkskammer Erfurt ist die Bauunternehmerin Doris König aus Urbach geehrt worden. Sie erhielt für ihr langjähriges Engagement im Handwerk die goldene Ehrennadel. König habe das Familienunternehmen Henning über 2 Jahrzehnte geführt und die Ausbildung vorangetrieben. Insgesamt 86 Lehrlinge wurden in dieser Zeit ausgebildet. Auch ehrenamtlich ist sie seit Jahren aktiv, unter anderem in der Vollversammlung und dem Vorstand der Handwerkskammer. Heute werden die 20. Thüringer Schlossfestspiele in Sondershausen eröffnet. Das Lohorchester gibt heute um 19.30 Uhr zum Auftakt unter freiem Himmel ein Filmmusikkonzert mit dem Titel Sounds of Hollywood. Das Konzert im Lustgarten ist kostenfrei. Gäste können Snacks und Getränke mitbringen und auf der Tribüne oder auf der Wiese Platz nehmen. Zum 20. Jubiläum sind Opern, Musicals und Konzerte geplant. Das Festivalensemble und das Lohorchester spielen bis zum 19. Juli vor dem besonderen Ambiente des Sondershäuser Residenzschlosses. Nach Medienberichten steht eine geplante Großinvestition des Bauunternehmens Habau in Heringen offenbar auf der Kippe. Grund sind demnach Probleme mit dem Hochwasserschutz. Das Firmengelände liegt in einem möglichen Überschwemmungsgebiet. Ein geplanter Schutzwall, der die Baupläne absichern soll, ist dem Bericht zufolge rechtlich nicht ohne weiteres zulässig. Damit könnte das gesamte Vorhaben nur über eine Sondergenehmigung umgesetzt werden. Das wären Zusatzkosten von etwa 500.000 Euro. Geplant sind unter anderem ein neues Fertigbauteilwerk, Gebäude für Fuhrpark und Bewährungsbau, eine Elektrowerkstatt sowie eine Mischanlage. Und nun das Wetter für Nordhausen und den Südharz. Heute gibt es zunächst viel Sonnenschein bei nur dünnen Schleierwolken. Im Tagesverlauf ziehen von Westen her dichtere Wolken auf, es bleibt aber trocken. Die Temperaturen steigen auf sommerliche 27 bis 30 Grad. Im Harz auf 24 bis 27 Grad. Dazu weht ein schwacher Südwest- bis Westwind. In der Nacht zum Samstag wird es stark bewölkt bis bedeckt. Vom Westen kommen Schauer und Gewitter auf. Die Temperaturen gehen dann auf 16 bis 14 Grad zurück. Der Westwind bleibt meist schwach, kann aber in Schauernähe stark böig auffrischen. Und mit diesen Aussichten wünscht Ihnen Radio Enno einen guten Start ins Wochenende.

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3: Hallo, ich bin Peter Jentsch und ihr hört jetzt eine CD-Besprechung von Rigo Fromm. Es geht um das Album Surface Level Love von Jan Ney. Popmusik aus Österreich, hätte man das unter dem Namen Jan Ney erwartet? Und wenn ich an Popmusik aus Austria denke, habe ich sicher keine Jazzgitarren und Kiffergesang im Ohr. Jan Ney war lange als Gitarrist verschiedener Formationen unterwegs und hat sich nun mit Freunden zusammengesetzt und eine Soloplatte zurechtgebastelt. Alles sollte so spontan und leicht wie möglich klingen. Und so ist es dann auch. Die Platte hat fast einen leicht karibischen Anstrich, aber auch die Vibes der 80er Jahre. Sie wirkt manchmal, als hätte sich eine Truppe Studenten zusammengesetzt und musiziert und der breiteste von allen musste singen. Die Stimme kommt leider nur selten aus sich heraus und wirkt wie im Rausch dahingehaucht. Am 15. Mai wurde die Single Bye Bye aus dem Album Surface Level Love veröffentlicht und beim Hören dieser kann man sich schon ein gutes Bild machen. Viele Teile sind im Stil des Intros. Die Platte selbst erscheint dann am 26. Juni. In den Texten schreibt Jan Ney über Beziehungen, Freundschaften und schlaflose Nächte. Und genau in einer solchen ist das Album in seinem Kopf entstanden. Was ich nicht verstanden habe, ist, dass man die beiden ausdruckslosesten Songs an den Anfang der Platte gestellt hat. Hat man diese erst einmal hinter sich gelassen, entwickelt sich ein recht abwechslungsreiches Popalbum mit einem echten Knallersong, der den Namen How Far trägt. Den hätte ich als Single ausgekoppelt, aber vielleicht ist das ja auch noch geplant. Zusammengefasst ist das Debütalbum Surface Level Love ein Popalbum, das man sich in ruhigen Stunden zu einer Flasche Wein und ein paar Snacks genüsslich anhören kann. Dann passt auch die Stimme zum Ambiente. Und wer dann noch ein optisches Schmankerl braucht, kann sich ja mal das Cover anschauen, denn dort regelt sich eine feuerrote Katze. Jan Ney, Surface Level Love, ein CD-Tipp für die ruhigen Stunden. Ja, soweit die Meinung von Rigo Fromm aus der NO Bürgerredaktion und wir hören jetzt die Single-Auskopplung aus diesem Album, den Titel Bye Bye. 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
3: Am Mikrofon begrüßt sie Lara Meise und das sind unsere Schlagzeilen. Statistik: Arbeitslosenquote um 5% gesunken. Auszeichnung: Handwerkskammer Erdunternehmerin aus Urbach. Eröffnung: Thüringer Schlossfestspiele starten heute in die 20. Saison. Und Hochwasserschutz: Geplanter Wall gefährdet Großinvestitionen in Heringen. Das Wetter: Heute bleibt es trocken bei maximal 30 Grad. Im Mai ist die Arbeitslosigkeit im Landkreis Nordhausen gesunken. Gut 3000 Menschen waren ohne Job, rund 5% weniger als im April. Die Arbeitslosenquote liegt bei 7,7%. Bei den unter 25-Jährigen ist die Arbeitslosigkeit im Jahresvergleich um fast 15% gesunken, liegt aber leicht über dem Vormonat. Trotzdem suchen Unternehmen weiterhin Fachkräfte und Auszubildende. Von 410 gemeldeten Ausbildungsplätzen sind noch gut die Hälfte unbesetzt, vor allem im Handel und im Büromanagement. Insgesamt sind aktuell 537 freie Stellen bei der Arbeitsagentur gemeldet. Mit der höchsten Auszeichnung der Handwerkskammer Erfurt ist die Bauunternehmerin Doris König aus Urbach geehrt worden. Sie erhielt für ihr langjähriges Engagement im Handwerk die goldene Ehrennadel. König habe das Familienunternehmen Henning über 2 Jahrzehnte geführt und die Ausbildung vorangetrieben. Insgesamt 86 Lehrlinge wurden in dieser Zeit ausgebildet. Auch ehrenamtlich ist sie seit Jahren aktiv, unter anderem in der Vollversammlung und dem Vorstand der Handwerkskammer. Heute werden die 20. Thüringer Schlossfestspiele in Sondershausen eröffnet. Das Lohorchester gibt heute um 19.30 Uhr zum Auftakt unter freiem Himmel ein Filmmusikkonzert mit dem Titel Sounds of Hollywood. Das Konzert im Lustgarten ist kostenfrei. Gäste können Snacks und Getränke mitbringen und auf der Tribüne oder auf der Wiese Platz nehmen. Zum 20. Jubiläum sind Opern, Musicals und Konzerte geplant. Das Festivalensemble und das Lohorchester spielen bis zum 19. Juli vor dem besonderen Ambiente des Sondershäuser Residenzschlosses. Nach Medienberichten steht eine geplante Großinvestition des Bauunternehmens Habau in Heringen offenbar auf der Kippe. Grund sind demnach Probleme mit dem Hochwasserschutz. Das Firmengelände liegt in einem möglichen Überschwemmungsgebiet. Ein geplanter Schutzwall, der die Baupläne absichern soll, ist dem Bericht zufolge rechtlich nicht umgesetzt.

ohne weiteres zulässig. Damit könnte das gesamte Vorhaben nur über eine Sondergenehmigung umgesetzt werden. Das wären Zusatzkosten von etwa 500.000 Euro. Geplant sind unter anderem ein neues Fertigbauteilwerk, Gebäude für Fuhrpark und Bewährungsbau, eine Elektrowerkstatt sowie eine Mischanlage. Und nun das Wetter für Nordhausen und den Südharz. Heute gibt es zunächst viel Sonnenschein bei nur dünnen Schleierwolken. Im Tagesverlauf ziehen von Westen her dichtere Wolken auf. Es bleibt aber trocken. Die Temperaturen steigen auf sommerliche 27 bis 30 Grad, im Harz auf 24 bis 27 Grad. Dazu weht ein schwacher Südwest- bis Westwind. In der Nacht zum Samstag wird es stark bewölkt bis bedeckt. Vom Westen kommen Schauer und Gewitter auf. Die Temperaturen gehen dann auf 16 bis 14 Grad zurück. Der Westwind bleibt meist schwach, kann aber in Schauernähe stark böig auffrischen. Und mit diesen Aussichten wünscht Ihnen Radio Enno einen guten Start ins Wochenende.

Die Mutter spricht. Komm, sagt die Mutter zur Welt, Kind. Ich will dich nähren. Wozu wir auf dieser Welt sind, kann ich dir nicht erklären. Das sagt dir der Vater morgen oder irgendwann. Ich habe zu tun und zu sorgen, mich geht's nichts an. Ich will, dass du immer satt hast und kein Regen auf dich fällt und du eine bleibende Stadt hast hier in der Welt. Und dass du das Schmutzige meidest und den rechten Freund dir erwählst. Und dass du nicht krank wirst und leidest und mir immer alles erzählst. Ich will dich nicht gar so mutig und auch nicht besonders schön, weil die allzu kühnen und schönen so oft zugrunde gehen. Ja, am liebsten behielt ich dich immer klein und bei mir. Ich heizte dir das Zimmer und ließe dich nicht vor die Tür. Denn draußen ist sehr viel Böses, weiß nicht, wo das Gute blieb. Komm auf die Welt, Kind, sieh selbst, Kind. Vergiss nicht, wir haben dich lieb. Marie-Louise Kaschnitz.

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1: Und damit herzlich willkommen zu Handmade, dem Musikmagazin für Thüringen. Mein Name ist Micha und ich sitze heute mit zwei Herren in etwas aufgehitzter Umgebung in unserem Live-Studio, oder was heißt Live-Studio? Wir produzieren vor, so viel können wir verraten. Ich sitze hier heute mit Mirko und Raik vom Kuno e.V. Hallo.
2: Ja, hi, grüß dich.
3: Ja, hallöchen, schön, dass wir hier sein dürfen bei unglaublichen 26 Grad hier in deinem schönen Büro. Hallo.
1: Ihr seid ja vom Kuno e.V. und ihr veranstaltet dieses Jahr unter anderem das Magdeburger Allee-Fest. Und ja, genau aus dem Grund haben wir uns heute hier getroffen. Erzählt mal kurz in zwei Minuten, wie würdet ihr dieses Fest, das Straßenfest, eines der größten Straßenfeste in Thüringen am besten beschreiben?
3: Ja, das ist das größte Straßenfest in Thüringen überhaupt. Es ist Anfang der 90er entstanden, es war ein reines Händlerfest und es ist mittlerweile, oder es hat mittlerweile einen Festivalcharakter und es sucht seinesgleichen. Wir versuchen das Fest jedes Jahr zu verbessern, jedes Jahr Qualität dazu und einfach vorbeikommen, Spaß haben. Es ist ein Fest für klein, wie groß, für jung, wie alt. Und lieber Raik, ich übergebe dir mal das nächste Wort. Es ist einfach nur ein fantastisches Festival. Wie würdest du es beschreiben, lieber Raik? Was sind so deine Gedanken?
2: Ja, das ist, also Magdeburger Allee-Fest ist eigentlich das größte Straßenfest Thürings. Du hast das schon gesagt, es sind 3 Kilometer Länge, 3 Bühnen, zwischen 8.000 und 12.000 Leute sind auf der Straße. Und vor allen Dingen, und das ist das Coole, das ist eben nicht von der Kommune oder von der Stadt organisiert, sondern rein ehrenamtlich. Mhm. Und das machen eben die Leute, die vor Ort sind, die Kreativen, die Verrückten teilweise, die da an der Straße wohnen, die machen das Fest und es ist ein Fest für die Leute, gerade im Erfurter Norden, und da sind wir schon ein Stück stolz drauf.
1: Ja, sehr schön. Und bevor wir jetzt weiter auf das Festival eingehen oder auf das Straßenfest an sich, spielen wir erstmal Musik, was bei euch erwartet werden kann. Und da habt ihr euch für Fia Selina mit Cheers Baby entschieden.
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1: Das war Fia Selina mit Cheers Baby und diese könnt ihr live erleben beim Straßenfest oder beim Magdeburger Alleefest in Erfurt. Wir haben noch gar nicht gesagt, wann es ist. Es ist am 5. und 6. Juni, also relativ bald sogar. Ja, und es steht das 31. Straßenfest anscheinend an. Jetzt rechnen wir 31 Jahre zurück. Okay, 2 Jahre waren vielleicht noch Corona. Das heißt, so 93, 94 wird wahrscheinlich das erste gewesen sein.
2: Genau. Es war Anfang der 90er, wo sich viele Händlerinnen und Händler gedacht haben, Mensch, wir können doch die Magdeburger Allee präsentieren nach außen hin und lasst uns doch ein Straßenfest machen. Und so ist das Magdeburger Allee-Fest entstanden. Es war, wie gesagt, Anfang der 90er war es ein reines Händlerfest. Mittlerweile muss man natürlich sagen, wir haben etwas Leerstand in der Allee und da hat natürlich diese Bedeutung ein Händlerfest nicht mehr so den Charakter wie Anfang der 90er. Aber es ist ja entstanden von der IG Magdeburger Allee, der Interessengemeinschaft Magdeburger Allee. Und der Gedanke ist natürlich, das Fest am Leben zu erhalten. Und unser Gedanke, jetzt komme ich mal ganz kurz auf den KUNO e.V., der Kultur im Norden von Erfurt, der Verein, der das Fest jetzt ja auch schon seit einigen Jahren begleitet und jetzt alleine organisiert, hat natürlich den Vorteil, er ist gemeinnützig und wir wollen das Fest natürlich weiter am Leben erhalten. Und das Schöne ist natürlich, das Fest ist ein Gewinn für den Erfurter Norden, ein Gewinn für die Landeshauptstadt Erfurt. Wir wollen, dass viele Menschen am Freitag und Samstag in die Allee kommen und vielleicht so einen Win-Win-Effekt haben, wo der eine oder andere vielleicht dabei ist, Mensch, hier, es ist ein gewisser Leerstand, ich könnte mich interessieren, ich könnte diesen Leerstand füllen mit Ideen, mit irgendwelchen Charakteren, mit Kreativität und somit hätten wir in der Magdeburger Allee natürlich einen gewissen Leerstand weniger. Und für alle wäre das eine tolle Geschichte.
1: Das heißt, damals haben das die Händler selber organisiert, bevor sich dann irgendwann ein Verein gegründet hat. Ist das richtig? Wisst ihr da noch Bescheid, wie das so der Lauf der Dinge war? Weil, wenn ich es richtig gesehen habe, der KUNO e.V. wurde 2008 gegründet. Das ist ja noch eine ganze Weile weg von Anfang der 90er, ne?
3: Ja, aber ist schon volljährig jetzt. Also mit 18, das muss man sagen. Also,
2: da hat man schon Mitspracherecht.
3: Das ist so. Fakt ist, man muss sich ein bisschen in die Zeit versetzen. Also gerade nach der Wende haben ja viele Leute auch ihr Zeug gesucht. Wo geht's hin? Wie kann ich mich vermarkten? Wo ist meine eine gute Stelle, sich zu vermarkten? Und die Magdeburger Allee war ja mal eine richtige Einkaufsmeile, auch wie vielleicht der Karli in Leipzig, ja, wie die Karli in Leipzig oder andere, wie vergleichbar.
2: Du meinst auch den Kudamm in Berlin.
3: Und das hat sich ein Stück, das hat sich natürlich ein Stück gewandelt, ein bisschen Ernüchterung ist reingekommen. Und eine Idee war natürlich auch von den Händlern zu sagen, also wir machen irgendwas, um Leute auch anzuziehen und das Coole an der Straße zu zeigen. Auch die wirtschaftliche Situation waren dann andere, wie auch immer, sodass auch viele Händler dort aufgeben mussten leider und dass sich wir jetzt gerade so im Umbruch sind, in der Kreativecke, Kreativszene, es kommen viele junge Leute rein in die Ecke, es siedeln sich, wie gesagt, kreative Künstler an und so weiter, sodass das, die Magdeburger Allee jetzt wirklich eine Chance hat, ein cooles Kiez zu sein und deswegen passt auch dieses Fest dorthin und deswegen muss dieses Fest auch unbedingt auch erhalten bleiben. Und wir als KUNO tatsächlich sind eigentlich ein Kulturverein seit 2008, machen ganz viele Sachen, also von Samba bis Tanzgeschichten. Gestern hatten wir eine wunderschöne Sache im Haus Dacherröden mit Lazio Denzi, das ist ein Star-Trompeter aus Tschechien, 88 Jahre alt, unglaublicher Typ. Und solche Geschichten machen wir und wir denken, dass wir über Kultur natürlich die Leute auch deutlich ranholen und erreichen können und dass das Kiez ein Stück weit aufgewertet wird. Das ist so die Idee dahinter.
1: Und wie kam der KUNO e.V. dann dazu, diese Vereinstätigkeit auch auf das Magdeburger Alleefest
3: auszuweiten? Das ist eigentlich ganz schlicht, weil es gab Personenidentitäten. Also Leute, die in der IG Magdeburger Allee waren auch gleichzeitig aktiv im KUNO. Mhm. Ja. Und dann hat sich das dann zwangsläufig so ergeben. Mirko hat es schon gesagt, also wir sind gemeinnützig als KUNO und das macht es natürlich ein Stück weit einfacher, auch Fördermittel voranzukriegen, um so ein Fest zu stemmen. Also wer sowas mal gemacht hat, der weiß, was dahinter steht. Also das geht eben nicht mit 5 Euro. Mhm. Da muss man schon ein paar Nullen hinten dranhängen. Und das ging eben als Interessengemeinschaft immer sehr, sehr schwierig. Und wir haben jetzt auch einen guten Partner in der Stadt tatsächlich, auch durch diese Struktur, und können jetzt natürlich auch ganz andere Dinge auch anbieten. Da kommen wir vielleicht nochmal dazu.
1: Ja. Und als Interessengemeinschaft, das war ja der andere Verein, da hat man ja im Vorgespräch, das ist jetzt im Prinzip so ein bisschen wirklich zusammengewachsen, ne? Also es ist wirklich jetzt der Hauptteil von euch gestemmt, wenn man so will.
3: Das wird von Kuno gemacht, jetzt tatsächlich. Also das Veranstalter ist Kuno e.V., genau.
1: Wann war dein erstes Mal? Also für das Magdeburger Leben, das klingt jetzt doof.
3: Das ist eine schöne Challenge jetzt, ja. Das ist schon sehr lange her. mein erstes Mal beim Magdeburger Alleefest war tatsächlich als Kind. Ja, also ich kenne das ja noch von früher, was heißt als junger Erwachsener. Das Magdeburger Alleefest ist eine feste Institution in Erfurt. Ja. Eigentlich gehört es zu den großen Stadt- und Volksfesten. Ich will es nicht neben das Gräber Brückenfest stellen. Ja, das ist zu groß, das Gräber Brückenfest dazu, aber es reiht sich ein in den Veranstaltungskalender der Stadt. Das gehört einfach dazu und das muss auch so bleiben. Und das Verständnis dafür, dass es eben eins der Stadtfeste ist, weil es eben das größte Straßenfest in Thüringen ist, das Verständnis wird immer, immer stärker. Ja, wir haben jetzt Werbepartner auch gefunden, die das auch unterstützen. Ströer plakatiert sehr günstig für uns. Wir haben viele Partner an unserer Seite, die das auch unterstützen. Das ist die Kowo in Erfurt, das sind die Sparkasse mit grandioser Unterstützung, aber auch die Stadtwerke und viele, viele andere kleine und große, die das sehr gerne am Leben erhalten wollen und sehen, dass dieses Fest eben ein Teil der Stadt ist. Feste statt Veranstaltung eben weiter bleibt.
1: Mhm. Ihr habt ja als Straßenfest mehrere Bühnen sogar. Ne? Also wer es nicht weiß, die Magdeburger Allee ist eine der längsten Straßen mit in Erfurt.
3: Fast drei Kilometer.
1: Und ja, dementsprechend natürlich auch ordentlich Platz, um da ein Festival zu veranstalten. Wo stehen denn die Bühnen? Also wie kommt es zu der Verteilung?
2: Ja, wir haben drei Bühnen, wie du es schon sagtest. Man muss natürlich mal ein bisschen chronologisch denken. Das war persönlich von mir ein großes Anliegen, am Freitag schon zu starten. Also die Magdeburger Allee oder das Magdeburger Allee-Fest an sich, das war vor 2-3 Jahren nur der Samstag. Der Freitag ist mit dazugekommen, weil ich immer sagte, Mensch, Freunde der Sonne, am Donnerstag wird uns schon die Bühne geliefert, lasst uns doch den Freitag nutzen. Und somit haben wir quasi vor der Lutherkirche einmal die Stadtwerke-Bühne, dann haben wir einmal jetzt die Bühne an der Wendenstraße, die Kobo-Bühne, und einmal die Sparkassenbühne am Ilversgehofener Platz. Alle drei werden bespielt mit coolen Bands und so ist das quasi dann der Gedanke entstanden, wie höher, schneller, weiter. Ne? Also man muss ja immer perspektivisch denken, aber jeder Versuch, das Fest größer zu werden lassen, ist uns bis jetzt auf jeden Fall gelungen.
1: Und das klingt sehr gut. Ich würde sagen, wir hören einfach noch mal rein in ein bisschen Musik, was bei euch spielen würde. Weiß ich nicht. Soll ich was aussuchen? Habt ihr eine Idee?
3: Ja, ich könnte mir vorstellen, weil das gerade zu den Bühnen gut passt. Am Ilversgehofener Platz haben wir dieses Jahr eine Zusammenarbeit mit der Engelsburg tatsächlich. Und haben uns da ein bisschen abgeguckt, was sind da für Bands, die da am Start sind. Und wer könnte denn das Magdeburger Allee-Fest ein Stück weit bereichern? Und wir freuen uns absolut, dass wir Marmoré am Start haben, die gerade in Deutschland-Tour hinter sich haben, die Seele voll gemacht haben, die vor sehr, sehr vielen Menschen gespielt haben und gerade durchstarten. Und deswegen freue ich mich, dass wir jetzt Marmoré hören werden können.
1: Genau, dann kommt jetzt für euch Marmoré mit Der Mann, der nichts fühlt.

0: Das war Marmoré mit Der Mann, der nichts fühlt. Und diese Band könnt ihr live auf dem Magdeburger Alleefest erleben. Ihr seid heute bei Handmade, dem Musikmagazin für Thüringen. Und ich sitze hier mit Raik und mit Mirko, ja, den Veranstaltern und ja, Mitgliedern des Kuno e.V., die das Ganze übernommen haben mittlerweile. Jetzt ist es ja so, ihr bietet nicht nur eine Menge Musik an, sondern das Magdeburger Alleefest hat mittlerweile auch einen Benefizlauf. Wie kam es denn dazu? Das war ja nicht von Anfang an so, sondern aber wie kam es dazu? Was war die Idee dahinter?
1: Ja, das ist natürlich schwierig zu sagen, weil das ist mittlerweile oder wäre es mittlerweile, wenn wir es weiter zählen würden, wäre es der 14. Lauf an sich, aber wir haben die Zahl jetzt weggelassen, weil wir wollten einfach den 31. Magdeburger Alleefest oder das 31. Magdeburger Alleefest. Und da wollten wir den Alleelauf nicht vergessen, beziehungsweise es geht darum, der Lauf an sich ist sportlich. Viele Kinder sind schon frühst dabei mit ihren Eltern und wenn die einmal da sind, wollen die natürlich das ganze Fest miterleben. Und diese Veranstaltung, die Laufveranstaltung, ist eine zusätzliche Gewinnveranstaltung für das Alleefest und somit eine Win-Win-Situation. Und es ist ein Benefizlauf, du hast es schon gesagt. Und auch wieder in diesem Jahr, wie schon in den letzten zwei Jahren, ein Benefizlauf zugunsten Kontakt in Krisen. Kontakt in Krisen ist ansässig in der Magdeburger Allee 116, ist ein sozialer Dienstleister, also dort wird Geld gebraucht. Und jeder ist herzlich willkommen, bei dem Lauf natürlich mitzumachen. Mhm. Ja, es gibt verschiedene Strecken. Wir haben vorhin mal ganz kurz drüber gesprochen. Es gibt den Bambini-Lauf. Der geht bis 6 Jahre, 300 Meter, 800 Meter, 2,5 Kilometer und der 10-Kilometer-Lauf. Mhm. Ja. Anmeldung ist noch bis 4. Juni möglich online. Am Tag natürlich auch bis, ja, ich sag mal 9 Uhr. Kommt früh, meldet euch an und ihr seid dabei.
0: Wie ist das von der Strecke her? Also geht es da rund um die Magdeburger Allee oder wie ist das organisiert?
1: Genau, es geht rund um die Magdeburger Allee. Der Start ist Lutherkirche und dann geht es Richtung Ilversgehofener Platz. Mhm. Dort ist dann einmal die Wendung und dann geht es wieder hoch Richtung Talknoten und natürlich durch die verschiedenen Strecken ist dann das Ziel ja nicht nur Talknoten, sondern natürlich auch etwas geringer. Mhm.
0: Das heißt, wenn ich jetzt sage, okay, ich mache bei den Lauf mit, bei den 10 Kilometern, dann laufe ich viermal die Magdeburger Allee?
1: Genau. Ah. Genau. Also 2,5 ist quasi eine Runde. Mhm. Und wenn du es schaffst, natürlich mit stolz erfüllter Brust, bist du mehr als glücklich. Wir hoffen natürlich, dass das Wetter passt. Mhm. Ja. Du wirst versorgt mit Wasser, mit Getränken. Also beste Vorbereitung. Ich hoffe, du bist fit.
0: Ich wäre, ja, 10 Kilometer wüsste ich jetzt nicht, aber...
2: Na gut, eine Strecke geht bergab, ein Stück weit. Ja. Ja, das geht so ganz leicht runter, das kriegt man noch hin, nur zurück geht's hoch, dann brauchst du Kondition, das hilft nichts. Ja.
0: Es kommt halt darauf an, wie warm es auch schon ist. Dann, ne?
1: Genau, aber wir hatten in den letzten Jahren auch Manfred Baumann, ohne Witz, der ist mittlerweile 94 Jahre, Wahnsinn. Also wenn er nächste Woche am Samstag, am 6. Juni mit dabei ist, Chapeau.
0: Okay. Sag nochmal genau, wann ging der Lauf los? Gleich am Morgen?
1: Genau, 10 Uhr wäre der Start, okay. Und ja, dann folgen dann die nächsten Läufer. Ne? Mhm. Es geht los mit dem Bambini-Lauf. Genau, und dann müssen wir natürlich schauen, wie viele dran teilnehmen. Das können wir dann zu 100% natürlich dann auch erst nächste Woche sagen. Online kann man sich, wie gesagt, noch anmelden. Und wenn es erstmal zu viele sind, dann machen wir zwei Starts, alles kein Problem. Mhm. Genau, so dass kein Kind irgendwie weinend nach Hause geht. Wir wollen jedes Kind glücklich machen.
0: Das klingt schon mal sehr gut. Jetzt hast du ja gesagt, ein Benefizlauf, ne? Das ist ja gut, dass da auch in soziale Projekte investiert wird. Jetzt habt ihr aber selber, ja, ihr seid ein ehrenamtlicher, gemeinnütziger Verein, die das Ganze organisieren. Ihr müsst Bands und Bühnen bezahlen. Wie läuft es denn da mit der Förderung in Thüringen?
2: Na, das ist ein weites Feld. Also wenn du so ein Fest planst, fängst du im Prinzip an dem Tag, wo das Fest vorbei ist, wieder fürs nächste Fest an. Mhm. Weil die Fördermittelfristen oder die Antragsfristen so sind, teilweise im Jahr davor enden, du teilweise nicht weißt, ob du Förderungen bekommst oder in welcher Höhe du die bekommst. Da muss man allerdings sagen, dass wir durch die Stadt Erfurt tatsächlich einen Beschluss im Stadtrat bekommen haben, dass das Magdeburger Alleefest exklusiv unterstützt wird. Mhm. Ohne dem wäre es tatsächlich mit den aktuellen Preisen, die wir am Start haben, also für Bühnentechniker, auch für die Kultur, also dass wir eben keine Low-Budget-Gagen zahlen, sondern solche Gagen, wie es anständig ist. Mhm. Sonst wäre das gar nicht möglich gewesen. Wir haben Sponsoren am Start. Das ist die KUWO, die uns unterstützt, die Stadtwerke, die Sparkasse, so als Hauptsponsoren. Das ist ganz, ganz wichtig und viele kleine. Ansonsten wäre das nicht möglich. Aber du hast recht, gerade was die Förderungsgeschichten, wir würden uns wünschen, dass wir sagen wir, ein festes Budget hätten, wo wir praktisch langfristig planen können. Mhm. Das haben wir nicht tatsächlich. Wir hangeln uns immer so ein bisschen auch mutig hin und her, weil einiges musst du dann ein Stück weit vorher buchen, wie Bühnen zum Beispiel, kriegst du nicht eine Woche vorher. Also die müsst du halt relativ frühzeitig festmachen und dann hast du einen Vertrag gemacht. Ja. Das Gleiche ist für ganz schlicht Toiletten. Ja, also wenn du Dixies hinstellst, die auch mittlerweile sehr teuer geworden sind, dann wollen die teilweise Vorkasse haben. Das musst du erst einmal hinstemmen. Oder es gibt die Straße wird gesperrt. Und dann müssen Umleitungsschilder gestellt werden in der ganzen Stadt, logischerweise, und das kostet Geld. Da haben wir eine gute Entgegenkommen der Stadt auch tatsächlich erreichen können, dieses Jahr das erste Mal, dass diese Mittel, die dafür notwendig sind, um diese Schilder zu stellen, diese Absperrmaßnahmen zu machen, was auch sehr aufwendig ist, weil die ganze Stadt betroffen ist irgendwie, ja, auch irgendwelche Umleitungen zu ziehen sind, dass das von der Stadt ja auch direkt übernommen wird. Das ist auch erstmalig, dass das so ist, und da sind wir auch echt dankbar, weil das ist ein sehr, sehr großer Betrag, der da letztlich wieder für Kultur zur Verfügung steht.
0: Ich finde das auch wichtig bei solchen Straßenfesten. Da haben ja auch Leute mal die Chance, so ein bisschen Festival-Feeling zu erleben, die sich das vielleicht gar nicht leisten können, weil Festivals sind dementsprechend ja auch ein bisschen im Preis angestiegen, da machen wir uns nichts vor. Ihr habt ja im Prinzip keinerlei Einnahmen, bis auf die Getränke wahrscheinlich.
2: Ne? Nee, wir haben keine Einnahmen, auch keine Getränkeeinnahmen, weil wir die Händler, die da sind, die zahlen Standgebühren. Mhm. Ja, das ist eine Einnahmesituation, die wir aber auch als Eigenanteil bei Fördermitteln gegenrechnen müssen. Ja, ja, also wer das ein bisschen damit auskennt, der weiß, also im Regelfall hast du 10% Eigenanteile zu bringen. Und wenn du keine Eintritte hast, musst du das halt versuchen, irgendwie zu generieren. Mhm. Und so ein Straßenfest hat natürlich den Nachteil, wenn es scheiß Wetter ist, dann kommen keine Menschen. Das heißt, dann hast du auch natürlich auch weniger Einnahmen oder kannst eben auch weniger ein. Das heißt, du fährst immer ein bisschen auf der Rasierklinge, dass das auskömmlich ist. Und ja, und wir als KUWO haben tatsächlich in den letzten ein, zwei Jahren gute Veranstaltungen gemacht, sehr gut besuchte Veranstaltungen auch gemacht, wo ein bisschen was hängen geblieben ist. Und das ist so unser Pulver, wie sagt man, Puffer, ja, wo wir sagen können, naja, wenn es ganz, ganz eng läuft, den 1.000er hätten wir noch, ja, so, aber viel mehr eben auch nicht.
0: Ja. Ja. Das heißt, ihr habt auch eine Kooperation mit den Händlern noch, dass die Händler dann die Getränke machen und dass ja, die Versorgung der Leute oder wie nee, ist das? Nee,
2: es ist ja eine bunte Geschichte. Also jeder Händler, der da vor Ort ist, der will sich und soll sich auch gerne präsentieren und die Straße zeigen, was der so macht und dass eben Leute auch das auch ein Stückchen mehr Reichweite hat. Das ist ganz klar. Und wenn der ein oder andere seine eigenen Waffeln backt, ja, und zeigt, wie gut er kochen kann, ist auch schön. Das gehört zu so einem Straßenfeeling dazu. Aber es gibt natürlich an den Bühnen feste Punkte, wo es eben ein Catering gibt, ganz normal, wie es jeder kennt. Gibt es eine Bratwurst, gibt es einen Bredel, da gibt es vegetarische Sachen, da gibt es Cocktails, da gibt es Bier und so weiter, alkoholfreie Sachen. Und die planen wir natürlich vorher fest. Mhm. Ja, und das sind Dinge, die auch praktisch ihre Standgebühren dann zahlen müssen, weil die natürlich auch Umsätze machen, das ist ganz klar.
0: No. Alles klar. Ich meine, es gehört ja auch dazu, darf man immer nicht vergessen. Ne? Man will ja die Leute ordentlich versorgen. Meine Radiokollegin Annika hat Sven, den Sänger der Band High Spencer, zum Interview getroffen, die am 4. Juni bei Rock am Berg auftreten werden. Und da hören wir nun kurz rein.
3: Hallo Sven, schön, dass du da bist.
4: Hallo, ich freue mich sehr.
3: Ihr spielt am ersten Tag bei Rock am Berg. Wie holt ihr die Leute aus ihrem Alltag in die Festivalstimmung?
4: Das wird genau an dem Tag, am 4.6. bei Rock am Berg, auch für uns eine kleine Herausforderung, weil wir haben dann, wenn ich richtig informiert bin, ein halbes Jahr kein Konzert gespielt mehr. Wir haben eine kleine Kreativpause gemacht, haben ein Album geschrieben, das jetzt auch im August rauskommt. Und das wird nicht nur unsere erste Festival- und Open-Air-Show werden, sondern auch, wie schon gesagt, das erste Konzert nach einem halben Jahr. Und Ich tippe aber, dass sich eher so viel Euphorie bei uns auch angestaut haben wird, dass das sehr schnell überschwappen wird und dann haben wir da einfach eine sehr, sehr coole Zeit zusammen.
3: Was macht euch als Band und eure Musik noch aus?
4: Ja, es ist, glaube ich, schon im Großteil diese sehr tiefgreifende, ernstzunehmende Melancholie in den Texten, die, glaube ich, oft der Musik, die wir schreiben, so ein bisschen kontrastreich gegenübersteht. Sonst macht uns als Band vor allen Dingen, glaube ich, merkt man das bei Live-Konzerten noch viel intensiver als auf Platte, aber das schwingt bestimmt auch mit. Wir sind keine gecastete Band oder wir haben uns nicht in irgendeiner Musikschule oder im Studiengang irgendwann zusammengefunden und haben dann für vernünftig erachtet, dass wir jetzt zusammen Musik machen sollten, sondern wir kennen uns wirklich teilweise schon seit dem Kindergarten. Also unser Gitarrist Janis und ich, wir waren zusammen in der Bärengruppe des Kindergartens und spätestens ab der 5. Klasse waren dann Janis und Niklas, unser Schlagzeuger, zusammen in einer Klasse und das sind schon alles sehr gewachsene Freundschaften und irgendwann, als wir dann so 16, 17 waren, haben wir zusätzlich noch entschieden, eine Band zu sein. Das heißt, dieses freundschaftliche Fundament, das wir seit jeher mitbringen,

0: wenn wir auf Tour sind, mindestens 7 Leute, noch mit Toto, unserem Techniker, und James, unserem Mercher, dass wir es vielleicht zu selten in diese Ecke schaffen. Und dementsprechend, wenn wir dann da sind, dass die Leute dann den Moment umso krasser wahrnehmen und uns diese Freude auch sehr gut spiegeln können. Und dementsprechend ist das etwas, was wir seit immer eigentlich hier bei euch in der Region sehr zu schätzen wissen, dass wir in offene Arme fallen. Und das, ja, ist auch was, da freuen wir uns sehr, auch beim Rock am Berg drauf.
1: Rock am Berg ist ein Monat vorm Bundesparteitag der AfD in Erfurt. In eurer Single "An dem Tag, der niemals kam" singt ihr: "Wie wenig wir vermissten, ohne Räume für Faschisten, in Vielfalt war für alle Platz." Bringt ihr zu Rock am Berg eine besondere Message mit?
0: Ja, also mindestens genau die Message, die durch diesen Song projiziert werden soll. Das ist etwas, für das wir seit jeher, ich glaube in den letzten Jahren, noch viel intensiver einstehen, dass wir der absoluten Überzeugung sind, dass an einem vielfältigen Miteinander, an Diversität für eine wirklich intakte, funktionierende, glückliche Gesellschaft kein Weg vorbeiführt. Aber so ein bisschen das, was in diesem neuen Song "An dem Tag, der niemals kam", auch gesagt wird, das ist ja dieser Frust darüber, was sollen wir denn noch alles tun? Ne? Wie laut sollen wir das denn alles noch sagen? Und dadurch entsteht natürlich dieser Frust, dass man befürchtet, wird da auch gesungen, dieser Tag kommt nicht, sondern wir müssen uns vielleicht mit ein, zwei Dingen arrangieren. Ich will das nicht wahrhaben und dementsprechend singen wir solche Lieder und werden das auch beim Rock am Berg tun und hoffen, dass sie sehr deutlich gehört werden.
1: Stark.
0: Am 4.6. Rock am Berg. Kommt vorbei, wir werden auch da sein.
1: Viel Spaß, vielen Dank für deine Zeit.
0: Danke dir, Annika.
2: Ja, und das war meine Kollegin Annika im Gespräch mit Sven, Sänger der Band High Spencer, die nächste Woche bei Rock am Berg auftreten werden. Ist gar nicht mehr so lange hin, auch ja, vom 4. bis zum 6. Juni, ähnlich wie das Magdeburger Alleefest, was von 5. bis zum 6. Juni geht. Ja, und ihr habt es gerade schon gehört, wir hören noch ganz kurz in den Song rein von High Spencer "An den Tag, der niemals kam".

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1: Ja, und das war High Spencer mit An dem Tag, der niemals kam. Wie gesagt, diese Band könnt ihr beim Rock am Berg nächste Woche oder übernächste Woche besser gesagt. Nee, nächste Woche. Wir sind ja schon am 28. Genau. Vom 4. bis zum 6. Juni, wie gesagt, das Rock am Berg. Und nun kommen wir zurück zum Magdeburger Lehfest, was ihr vom 5. bis zum 6. Juni sehen könnt. Jetzt muss ich aufpassen, dass ich selber nicht durcheinander komme.
2: Genau, ein Highlight jagt das nächste.
1: So ist es. Ja, das 31. Magdeburger Lehfest. Man muss es wirklich nochmal so sagen, das ist, wie du auch gerade schon gesagt hast, eine sehr lange Tradition mittlerweile in Erfurt und Umgebung hat.
2: Genau, das größte Straßenfest Thürings. Ja. Man darf es und sollte es ruhig erwähnen.
1: So ist es. Ihr habt mehrere Bühnen, drei an der Zahl. Ja, und du meintest gerade, es sind ja nicht nur Bands, die auftreten, sondern ihr habt ja ein Rundumprogramm. Am Samstag vermutlich, am Freitag vielleicht auch schon?
2: An beiden Tagen. Also wie gesagt, das ist ein Fest für Groß und Klein, für Jung wie Alt. Und wir haben auch Kindergarten-Kinder mit dabei, beziehungsweise die werden einen Auftritt haben auf der Hauptbühne von der Stadtwerkebühne, direkt neben der Lutherkirche. Einmal ist das der Kindergarten Fuchs und Elster, die ein schönes Programm auf der Bühne darbieten werden. Und ich persönlich freue mich natürlich auch, dass mein Schwager vertreten ist, der Totti, der bei Erfurt Moves aktiv ist. Also Erfurt Moves ist auch dabei für ja, höchstens eine halbe Stunde, sage ich jetzt mal. Und wer sportlich sich betätigen möchte mit Erfurt Moves oder beziehungsweise wer mal in Kontakt treten möchte mit denjenigen, ist gern vertreten beziehungsweise kann gern mitmachen.
1: Wie würdest du Erfurt Moves in drei Sätzen beschreiben?
2: Positiv verrückt, weil die machen schon verrückte Dinge. Man muss Samstag gefühlt um 8 an der Thomaskirche sein, um dort sich sportlich zu betätigen. Manchmal geht es schon in der Nacht los, dann laufen die querbeet durch ganz Erfurt. Wer Hula Hoop begeistert ist, kann am Donnerstag, glaube ich, mitmachen. Also da gibt es jede Sportart, die da genutzt wird, ob es Schwimmen ist und so weiter. Und vor allem ist das eine kostenlose Geschichte, also das ist jetzt kein Verein.
1: Das ist einfach eine Truppe, die sich trifft und dann zusammen Sport und Spaß hat.
2: Genau, und was gewachsen ist, auch in den letzten Jahren. Und man sieht es auch teilweise im Merchandising von meinem Schwager. Also es gibt diverse Aufdrucke auf Shirts, auf Jacken, was er mittlerweile hat. Also es ist eine Geschichte, die wächst und wir persönlich freuen uns, dass sie da sind. Schön, also ich freue mich natürlich, mit meinem Schwager dann auf der Bühne zu sein. Tolle Geschichte.
1: Ihr habt ja jetzt, wie gesagt, das 31. Magdeburger Lehfest. Ihr als Kuno e.V. habt jetzt euch der Sache angenommen und sagt, ja, wir haben da Bock drauf, wir kriegen das gestemmt. Und ja, jetzt ist die Frage, wo soll die Reise mal hingehen? Also wollt ihr bei dem Konzept bleiben? Habt ihr andere Vorstellungen? In welche Richtung soll es mal gehen?
3: Na, ich muss ja eins sagen, es entwickelt sich ja gerade rasant. Alles ist so ein bisschen im Umbruch, wenn man sich die Welt anschaut, wenn man anschaut, wie auch Erfurt sich entwickelt, wie die Stadtteile sich entwickeln, das ist alles ein Stück weit im Umbruch. Und das kriegen wir natürlich auch in diesen ganzen Ideen auch mit. Es sind richtig gute Bands am Start. Es gibt wieder Bands mit Inhalt. Ja, das war eine sehr lange Zeit gar nicht so, was auch richtig cool ist, ja, und Leute kommen jetzt auch verstärkt, um die Bands eben hören zu wollen. Und ich glaube, der richtige Weg ist, wenn wir ein buntes Fest machen, eben für alle Schichten der Bevölkerung, also für Jung wie Alt, für Families und auch die was zu sagen haben. Und das kriegen wir, glaube ich, dadurch hin, dass wir eine Familienbühne haben, ja, an der Lutherkirche, Mirko sagt es schon, wo eben buntes Familienprogramm abläuft, auch mit coolen Acts, eben aber auch mit Vereinen oder Kitas, wo die Omas und die Opas und die Families dann eben dabei sind und sich freuen, wenn die Kiddies da was machen. Mhm. Und wir haben am Ilversgrufener Platz eben junges Zielpublikum im Blick, die eben das Ganze ein Stückchen verjüngen sollen. Und die Idee dahinter ist, dass wir versuchen wollen, eben Publikum auch anzuziehen, die eben nicht dort aufgewachsen sind und es ein reines, sagen wir mal, Ortsteilfest ist, sondern ein bisschen regionalen und bestenfalls überregionalen Ausstrahlung hat. Mhm. Und das kannst du meines Erachtens ja nur erreichen, wenn du eben auch Bands ranholst, die eben solche Leute ziehen, weil ich glaube, auch die noch nicht in der Magdeburger Allee waren und das einmal sehen und die Leute auch sehen, was für positiv Verrückte da auch rumspringen, ja, dass die das geil finden und vielleicht auch der eine oder andere sagt, ach, hier will ich unbedingt hin. Mhm. Ja, hier bleibe ich oder hier mache ich einen Laden auf oder hier ist es schön, bezahlbar noch, nicht so vielleicht wie in Leipzig und vielleicht kriegen wir es irgendwann hin, perspektivisch, dass es eben ein cooles Kiez wird. Ja. Ja, und dafür gibt es tatsächlich in der Mitte der Magdeburger Allee, also ungefähr dann eine KUWO-Bühne, ja, das ist eben von der KUWO gesponsert, in der Wendenstraße, wo eben die Vereine, die Händler, eine kleinere Bühne ist das, mit einem schönen Beiprogramm zu Wort kommen können, sich präsentieren können, ganz ungezwungen, das wird gut durchmoderiert, von Kai Grün, vom Karneval tatsächlich, mhm. ja, vom, der da relativ bekannt ist. Ja, und so versuchen wir das ein Stück weit weiterzuentwickeln. Also es kann immer größer werden. Ja, wir haben aktuell vielleicht als Zahl über 100 Standanmeldungen. Es wird am Start sein der Secondhand-Markt, mhm. der auch überregional aktiv ist. Da freuen wir uns auch, dass die da sind. Und viele, viele kleine. Ich habe heute wieder einen Anruf aus Leipzig gehabt, die unbedingt anreisen wollen und da einen Stand aufbauen wollen. Also so soll es auch sein. Also wir wollen irgendwann so sein, dass die Leute eben überregional kommen und sich präsentieren und dass wir da sag mal, größer ausstrahlen, dass weg von diesem Stadtteil-Idee und Idee ist, sondern dass es eine coole Nummer ist, die ausstrahlt.
1: Mhm. Ja? Das heißt, ihr wollt überregional als Stadtteil dann bekannt werden?
3: Ja, weil ich glaube, dass ich habe es vorhin gesagt, wir reihen uns ja ein in die Stadtfeste mhm. letztlich. Wir sind nicht so groß, also nicht anmaßend sein, klar. Aber wir haben das Potenzial, uns schon in den Veranstaltungskalender der Stadt so einzutragen, dass die Leute sich ihr Zugticket buchen, um herzufahren. Mhm. Ja? Also das Potenzial ist da und das kann man, sag mal, wenn du mich fragst, was wir in den nächsten 5 bis 10 Jahren erreichen wollen, das vielleicht, ja, auf alle Fälle.
1: Und du bist ja anscheinend ein Urgestein in der Magdeburger Allee. Also bist du damals dort aufgewachsen?
3: Ich bin Erfurter. Tatsächlich. Okay. Ja, ich bin Erfurter. Ich bin nicht in der Magdeburger Allee aufgewachsen, aber meine erste Single-Wohnung, die ich hatte, war in der Bebelstraße. Und jeder, der aus Erfurt kommt, weiß ungefähr, wo das ist und was das heißt. Und ganz früher habe ich neben einem Altstoffhandel gewohnt. Ja, da hieß das noch Zero irgendwie. Ja, so. Und das war dann der erste Sexshop. In Erfurt. Also aus dem Altstoffhandel ist ein Sexshop geworden, ja, und ich konnte mit meinen Kumpels damals aus dem Fenster gucken mit einem Kissen unterm Arm mhm. und gucken, wer da mal rein und rausgelaufen hat. Und wir haben einen Spaß daraus gemacht. Das war wirklich toll und deswegen ist es auch das Kiez letztlich um die Magdeburger Allee hinweg. Man hieß es dann, früher hat man Blechbüchse gesagt, gell? Blechbüchsenviertel, was es ja bei weitem nicht mehr ist, aber die ist eine coole Hut und das kann noch cooler werden.
1: Mhm. Klingt auf jeden Fall sehr spannend, wenn man so alte Geschichten mal hört.
2: Ja, ne? Ja, Raik, was ich alles über dich erfahre. Wahnsinn.
1: Ja, ich würde sagen, wir hören noch mal schnell rein, was ihr so zu bieten habt. Ich würde einfach mal mir selber jetzt was aussuchen. Und zwar hast du hier stehen Philips Kneipenchor.
3: Oh, da muss ich was dazu sagen.
1: Genau, wollte ich dir gerade noch anbieten.
3: Unbedingt. Philips Kneipenchor, es gibt in Erfurt 2 Kneipenchöre, den Erfurter Kneipenchor und Philips Kneipenchor. Beide sind richtig, richtig toll. Philips Kneipenchor ist mein Lieblingschor. Erstens, weil ich da auch der Vereinsvorsitzende bin und zweitens, weil ich da sehr, sehr gern mitsinge und wir viele, viele schöne Auftritte machen und wir sind online, haben schöne Videos gemacht. Eins spielst du jetzt gerade ab, wirst du abspielen hoffentlich. Wir sind überall im Start und das Schönste, was wir machen, da kennen uns die Erfurterinnen und Erfurter vielleicht vom letzten Tag des Weihnachtsmarktes. Mhm. Das ist das einzige kostenfreie Weihnachtssingen in Erfurt. Findet viel in Stadien statt, alles schön, zahlen die Leute ihren Eintritt hin und her. Und das wollen wir gerade nicht, sondern wir wollen eben, dass es gerade Weihnachten kostenfrei ist und da stehen bis zu 300 Sängerinnen und Sänger auf der Bühne. Wir haben eine Kooperation mit dem Jena-Kneipenchor. Ich als Rot-Weiß-Fan ist das natürlich schon mutig, aber ich freue mich, das sind ganz tolle Leute. Und wir sind fast 300 Leute dann auf der Bühne und mit einer Live-Band und vor den auf den Domstufen stehen 4000 Menschen und singen mit uns zusammen Weihnachtslieder, der Dom ist angestrahlt und ist der letzte Tag des Weihnachtsmarktes und dann wird abgebaut und die Händler machen die Lichter aus und das ist das größte Ereignis für den Kneipenchor und wir ganz, ganz viel. Wir machen jetzt die Eröffnung bei Topf und Söhne für die Lange Nacht der Museen zum Beispiel am Freitag und viele, viele andere Dinge. Cool. Und wir haben einen Song aufgenommen im Kontor in Erfurt ich denke, das könnte ein Hit sein oder wird ein Hit werden. Ein schöner Chorsatz von Philipp Körber übrigens.
1: Sehr schön. Dann hören wir jetzt mal rein in den Philips Kneipenchor mit Like a Prayer von Madonna.

0: Ja, und das war der Erfurter Kneipenchor. Nee,
1: das war Philipps Kneipenchor. Das war Philipps Kneipenchor. Es gibt zwei Kneipenchöre in Erfurt. Den Erfurter Kneipenchor, okay. Wunderbar, und Philipps Kneipenchor, genau. Und das war Philipps Kneipenchor.
0: Okay, mein Fehler. Entschuldigung, es ist, aber dass es gerade den Erfurter Kneipenchor dann noch gibt, das konnte ich jetzt auch nicht
1: an. Ja, guck mal, wie groß die Stadt ist und wie viele Leute dann Bock haben auf Kneipenchor-Kultur. Es gibt ja einen Hashtag, Kneipenchor-Liebe. Das Verrückte ist, es gibt ganz viele Kneipenchöre in ganz Deutschland, die untereinander vernetzt sind, und es gibt da Festivals und Partys. Also jeder, der mal Bock hat, unter dem Motto Trinken und Trällern Musik zu machen, der ist in solchen Kneipenchören sehr, sehr gut aufgehoben.
0: Man hat es ja gerade gehört, man applaudiert sich auch selber und hat Spaß einfach an dem, was man macht. Perfekt. Ja, ihr seid heute hier bei Handmade und wir haben uns über das Magdeburger Alleefest bisher unterhalten. Das 31. ist jetzt hier mit Raik und Mirko. Ja, und jetzt.
2: Bei mittlerweile 30 Grad.
0: Bei mittlerweile 30 Grad. Wir laufen alle im richtigen Weg, aber die paar Minuten halten wir noch durch. Jetzt haben wir auch mal gesagt, ja, das größte Straßenfest, was so Thüringen mit bietet. Sagt doch mal eine Zahl. Wo liegt man denn da ungefähr?
1: Naja, wir haben keine Zählung, keine offiziellen. Wir gehen davon aus, zwischen 8 und 10, vielleicht 12.000 Leute besuchen das Fest. Ist natürlich, muss man ehrlich sein, wetterabhängig. Wenn es schüttet, dann sind es weniger. Wenn Sonne scheint, ist es mehr. Mirko hat es gesagt, am Freitag geht es schon los. Und dann verteilt sich das halt den Samstag von 10 bis 18 Uhr, ist die Händlerzeit, sage ich mal. Und dann laufen die Bühnen noch bis 22.30 Uhr. Konzentriert sich das, also die Größenordnung haben wir schon zwischen 8 und 12. Ja, mal gucken, wie viel es dieses Jahr werden.
0: Es ist auch ein bisschen schwierig, weil es, wie gesagt, so eine lange Straße, ich weiß nicht, für die Leute, die nicht aus Erfurt kommen, das ist schon, man ist schon eine Weile unterwegs. Ich glaube, es sind sogar 3 oder 4 Straßenbahnhaltestellen. Ne?
1: Ja, es sind 3 Straßenbahnhaltestellen tatsächlich, die wir bespielen. Und wir haben das Glück, dass wir dieses Jahr eine Cabrio-Straßenbahn kostenfrei fahren lassen. Und zwar für zwischen 14 und 17 Uhr kann man einsteigen an der Lutherkirche, an der Wendenstraße und am Ilversgofener Platz. Und die macht eine Schleife dann und kommt immer wieder zurück und fährt praktisch hin und her durch. Und die Leute, die das Fest besuchen, können einfach aufsteigen, ein Stück weiterfahren und wieder absteigen.
0: Das klingt ja cool.
1: Das ist cool. Und noch cooler ist, mitfahren wird ab und zu Combo Gorilli. Das ist so eine Brassband, so eine spaßige Brassband, haben die Leute vielleicht auch schon mal gesehen. Und die werden dann für Spaß sorgen, auch auf der Bahn. Ja, auf der Bahn, und werden dann zwischendurch immer mal an irgendwelchen Ständen sein und die Leute ein bisschen Spaß bereiten.
0: Das klingt auf jeden Fall richtig gut. Schön, dass wir nochmal auf das Thema gekommen sind.
1: Absolut.
0: Jetzt meine Frage dazu. Fährt diese Bahn auch während des Laufs?
1: Nee, wie gesagt, 14 bis 17 Uhr, der Lauf ist dann schon vorbei, genau.
0: Okay, ja, das wäre noch ein guter Hinweis, ich kann nicht mehr, ich fahre ein Stück mit der Bahn. Genau,
2: das wäre schön. Nein, aber ein wichtiger Hinweis natürlich, die Straßenbahn in Erfurt, beziehungsweise die fährt durch die Magdeburger Allee auch weiterhin, also den ganzen Tag, nur etwas gemäßiger.
0: Ja. Ja,
2: also da ist Vorsicht geboten, wir wollen natürlich alles, nur keine Verletzten oder sonst irgendwas. Die Straßenbahn oder beziehungsweise die Mitarbeiterinnen und Mitarbeiter sind informiert.
0: Genau, dann merkt euch das Datum nochmal, der 5. bis 6. Juni in der Magdeburger Allee, für Erfurter überhaupt kein Problem zu finden.
1: Genau, überhaupt nicht zu finden, Magdeburger Allee. Wenn ihr euch informieren wollt, jetzt kommt der Werbeblock, ja?
0: Macht den Werbeblock.
2: Ja, so, warte, ich mache.
1: Auf geht's. Genau, also wenn ihr euch informieren wollt, das ist eigentlich ganz, ganz einfach, www.kuno-erfurt.de. Da findet ihr einen Writer, der heißt MAF, M-A-F, also für Magdeburger Alleefest 26, und darunter findet ihr alles, was ihr wissen wollt, Kontakte, Telefone und vor allen Dingen von Mirko Bilder, die sonst keiner live zeigen würde.
2: Genau, genau. Oder auch, wir sind auf Facebook vertreten, Magdeburger Allee Erfurt. Auch auf Instagram, Magdeburger Allee Erfurt. Aber wer nicht genug bekommen kann, kann sich natürlich auch gerne informieren. Und zwar in der Ilvers Musikbar. Dort haben wir Freunde, einmal der Johnny und der Flo. Die sind persönlich immer vor Ort. Schaut vorbei, wenn ihr irgendwelche Fragen habt, Anregungen oder sonst was, ist dort herzlich willkommen.
0: Ja, Grüße gehen raus ans Ilvers, das ist ja auch ein Urgestein mittlerweile, der Magdeburger Allee. Ne?
2: Genau, wie der Kuno, mittlerweile 18 Jahre.
0: Genau. Apropos Kuno, wir hatten es ja schon mehrfach erwähnt, ihr habt ja nicht nur das Magdeburger Alleefest, sondern wirklich ein breites Spektrum an Veranstaltungen, die ihr so durchführt. Und ich würde gerne nochmal die letzten paar Minuten darauf zurückkommen. Wie kommt es dazu, dass ihr, also ihr hattet jetzt Jazz vorgestern, Dann habe ich gelesen, habt ihr ein Kloßessen gemacht, um das letzte Jahr so ein bisschen abzuschließen. Mhm. Ihr macht im Sommer ein Sing-Festival, wo jeder mitmachen kann. Mhm. Vielleicht kannst du dazu mal ganz kurz drauf eingehen.
1: Naja, die Idee ist ja, dass wir gerade den Leuten, die es sich eben nicht so leisten können, gute Kultur bieten wollen. Mhm. Es ist so, gerade in den Gebieten, wo die einkommensschwächeren Leute wohnen und wenn es da Stadtfeste gibt, dann ist eben, was weiß ich, die Kindertanzgruppe das Highlight. Das ist toll, nicht falsch verstehen. Und wenn man was anderes sehen will, muss man viel, viel Geld ausgeben, muss man auf den Domplatz gehen, ein Bier für 6 Euro und so, das können sich die Leute nicht mehr leisten. Und wir wollen das KUNO im Erfurter Norden, Kultur im Erfurter Norden bieten, eben Leuten, die sich etwas nicht leisten können und bestenfalls kostenfrei. Und dafür machen wir verschiedene Veranstaltungen. Und jetzt Magdeburger Alleefest ein großes Highlight. Oder Erfurt singt im Sommer, so heißt das. Mhm. Das wird dieses Jahr stattfinden am 29. August in den Gera-Auen, mittlerweile zum 3. Mal. Da wird eine große Bühne reingestellt. Da gibt es ein schönes Familienprogramm, eine Abschlussband, die auch überregional ist und die viele, viele Leute ziehen wird hoffentlich. Und wir haben vor, das nennt sich ein Projekt Linie K, Kulturhaltestellen im Kiez. Wir wollen an 3 oder 4, je nachdem wie wir es schaffen, Wochenenden in der Nähe von Haltestellen im Erfurter Norden den Leuten Kultur bieten, aber spartenübergreifend. Also was weiß ich, von Bildnerkunst bis Tanztheater, bis hin Impro-Theater, bis auch Musik logischerweise. Mhm. Und dazu machen wir einen Workshop als KUNO und laden Künstler ein, die Ideen entwickeln, wie man das machen kann. Eine Idee ist zum Beispiel, dass wir Menschen fragen, die aus Straßenbahnen oder Bussen aussteigen, was habt ihr denn in den Taschen, was ihr nicht mehr braucht oder was ihr loswerden wollt. Mhm. Da kommt man wegen das Taschentuch oder irgendwas raus oder vielleicht irgendwas anderes auch. Und das nehmen wir mit einem bildenden Künstler, der wird da sein und der baut daraus eine live Skulptur, okay. Ja, was sich praktisch dann an einem Tag entwickeln wird als Kunstprojekt. Und solche Dinge, und darüber wollen wir mit Leuten über Kunst und Kultur ins Gespräch kommen und die ein Stück weit abholen, vielleicht auch interessieren für andere Kunstrichtungen, Kunst- und Kulturrichtungen, die sie vielleicht sonst keinen Zugang haben oder haben können. Mhm. Ja, und das ist so die Idee dahinter. Das wird auch stattfinden jetzt. Demnächst gibt es noch keine festen Termine, nennt sich Linie K, Kulturhaltestellen im Kiez.
0: Genau.
1: Und das Kloßessen wird es natürlich auch geben. Da gibt es noch kein Thema. Das ist so legendär. Kloßessen, da gibt es Klöße und Soße, ganz schlicht. Kein Fleisch, aber Klöße und Soße. Und wir treffen die Leute, die uns unterstützt haben und die Bock auf uns haben oder die mitmachen wollen. Und wir kommen einfach im Ilvers zum Jahresabschluss ein bisschen runter, alle Mann, und feiern das Jahr und überlegen uns schon, was wir für coole Sachen im nächsten Jahr machen wollen.
0: Ich wollte gerade schon fragen, wie sieht es denn aus, wenn noch jemand bei euch mitmachen will? Einfach per, ja, Website sich melden.
1: Genau, wir haben natürlich wie immer, wie alle, ein Anmeldeformular für unseren Verein auf unserer Webseite www.kuno-erfurt.de. Einfach dort runterladen, ausfüllen oder mich anrufen, die Nummern stehen alle da. Ihr seid alle sehr, sehr gern willkommen. Wir brauchen jede helfende Hand und alle kreativen Köpfe kommt zu uns.
0: Klingt auf jeden Fall wie ein gutes Schlusswort. Wir haben es nämlich schon wieder geschafft, aber wir spielen jetzt zum Schluss natürlich noch einen kleinen Song. Es hat mich sehr gefreut. Ich wünsche euch viel Erfolg für das Magdeburger Alleefest vom 5. bis 6. Juni in Erfurt, wo die Magdeburger Allee ist. Ja, wer es nicht weiß, der findet es selber heute raus. Absolut. Das ist kein Problem.
2: Genau, der Erfurter Norden. Erfurter Norden. Ja, lieber Michael, vielen lieben Dank, dass wir hier sein durften konnten. Es war uns eine Wonne. Und nicht vergessen, den Alleelauf am 6. Juni. Kommt vorbei. Anmeldung, wie gesagt, der 4. Juni online noch möglich, aber vor Ort natürlich auch.
0: Ja, jetzt zum Schluss spielen wir von Deslin, Amikaba und Raik. Du wolltest
1: ja, ich freue mich total, dass sie am Start ist. Das ist eine solische Stimme. Ich habe die 1-2 Mal gehört, so im Umfeld vom Zughafen. Die kommt jetzt aus Leipzig, wohnt in Leipzig. Sie kommt mit ihrer Band. Das ist, wer sich die Augen zumacht und umdreht, denkt, man steht irgendwo in Amerika und hört eine richtig coole Soul-Nummer. Und da freue ich mich absolut, dass sie dabei ist, Deslin, Amikaba.

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2: Am Mikrofon begrüßt sie Lara Meise und das sind unsere Schlagzeilen. Statistik: Arbeitslosenquote um 5% gesunken. Auszeichnung: Handwerkskammer Erdunternehmerin aus Urbach. Eröffnung: Thüringer Schlossfestspiele starten heute in die 20. Saison. Und Hochwasserschutz: Geplanter Wall gefährdet Großinvestitionen in Heringen. Das Wetter: Heute bleibt es trocken bei maximal 30 Grad. Im Mai ist die Arbeitslosigkeit im Landkreis Nordhausen gesunken. Gut 3000 Menschen waren ohne Job, rund 5% weniger als im April. Die Arbeitslosenquote liegt bei 7,7%. Bei den unter 25-Jährigen ist die Arbeitslosigkeit im Jahresvergleich um fast 15% gesunken, liegt aber leicht über dem Vormonat. Trotzdem suchen Unternehmen weiterhin Fachkräfte und Auszubildende. Von 410 gemeldeten Ausbildungsplätzen sind noch gut die Hälfte unbesetzt, vor allem im Handel und im Büromanagement. Insgesamt sind aktuell 537 freie Stellen bei der Arbeitsagentur gemeldet. Mit der höchsten Auszeichnung der Handwerkskammer Erfurt ist die Bauunternehmerin Doris König aus Urbach geehrt worden. Sie erhielt für ihr langjähriges Engagement im Handwerk die goldene Ehrennadel. König habe das Familienunternehmen Henning über 2 Jahrzehnte geführt und die Ausbildung vorangetrieben. Insgesamt 86 Lehrlinge wurden in dieser Zeit ausgebildet. Auch ehrenamtlich ist sie seit Jahren aktiv, unter anderem in der Vollversammlung und dem Vorstand der Handwerkskammer. Heute werden die 20. Thüringer Schlossfestspiele in Sondershausen eröffnet. Das Lohorchester gibt heute um 19.30 Uhr zum Auftakt unter freiem Himmel ein Filmmusikkonzert mit dem Titel Sounds of Hollywood. Das Konzert im Lustgarten ist kostenfrei. Gäste können Snacks und Getränke mitbringen und auf der Tribüne oder auf der Wiese Platz nehmen. Zum 20. Jubiläum sind Opern, Musicals und Konzerte geplant. Das Festivalensemble und das Lohorchester spielen bis zum 19. Juli vor dem besonderen Ambiente des Sondershäuser Residenzschlosses. Nach Medienberichten steht eine geplante Großinvestition des Bauunternehmens Habau in Heringen offenbar auf der Kippe. Grund sind demnach Probleme mit dem Hochwasserschutz. Das Firmengelände liegt in einem möglichen Überschwemmungsgebiet. Ein geplanter Schutzwall, der die Baupläne absichern soll, ist dem Bericht zufolge rechtlich nicht ohne weiteres zulässig. Damit könnte das gesamte Vorhaben nur über eine Sondergenehmigung umgesetzt werden. Das wären Zusatzkosten von etwa 500.000 Euro. Geplant sind unter anderem ein neues Fertigbauteilwerk, Gebäude für Fuhrpark und Bewährungsbau, eine Elektrowerkstatt sowie eine Mischanlage. Und nun das Wetter für Nordhausen und den Südharz. Heute gibt es zunächst viel Sonnenschein bei nur dünnen Schleierwolken. Im Tagesverlauf ziehen von Westen her dichtere Wolken auf. Es bleibt aber trocken. Die Temperaturen steigen auf sommerliche 27 bis 30 Grad. Im Harz auf 24 bis 27 Grad. Dazu weht ein schwacher Südwest- bis Westwind. In der Nacht zum Samstag wird es stark bewölkt bis bedeckt. Vom Westen kommen Schauer und Gewitter auf. Die Temperaturen gehen dann auf 16 bis 14 Grad zurück. Der Westwind bleibt meist schwach, kann aber in Schauernähe stark böig auffrischen. Und mit diesen Aussichten wünscht Ihnen Radio Enno einen guten Start ins Wochenende.

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1: Einen wunderschönen guten Tag hier bei Radio Enno. Mein Name ist Auguste Sandner und ich habe zwei besondere Gäste hier bei mir im Studio. Sie sind vom Blinden- und Sehbehindertenverband Thüringen e.V. Das ist einmal Frau Holstein. Guten Tag, Frau Holstein.
2: Guten Tag.
1: Und einmal Frau Busch. Sagen Sie auch mal Hallo.
3: Guten Tag.
1: Sehr schön. Sie beide sind hier bei mir im Studio und Frau Holstein, Sie sind die neue Vorsitzende des Vereins. Ist das richtig?
2: Ja, das ist richtig.
1: Seit wann sind Sie Vorsitzende?
2: Seit Januar 2026.
1: Okay, und Sie sind aber schon länger Mitglied in diesem Verband?
2: Ja, seit 2007.
1: Wer ist denn sozusagen in diesem Verband drin, beziehungsweise an wen wendet sich denn dieser Verband? Für wen sprechen Sie hier?
2: Also bei uns sind hauptsächlich Sehbehinderte und Blinde organisiert. Also es kann sich auch jeder mit einem Sehproblem oder Blindheit bei uns melden. Wir sind praktisch eine Selbsthilfegruppe und bieten Hilfe zur Selbsthilfe an. Wir haben allerdings auch Fördermitglieder, die uns mit Rat und Tat zur Seite stehen, weil nur alleine als Blinder oder hochgradig Sehbehinderter kann man die Arbeit nicht erledigen. Allein schon die schriftlichen Sachen. Man braucht Hilfe.
1: Mhm. Und wie groß muss ich denn mir Ihren Verein vorstellen? Wie viele
2: also
1: sind Sie?
2: Wir sind aktuell 46 Mitglieder. Davon 19 Fördermitglieder und der Rest ordentlich. Also ordentlich heißt, das sind die sehbehinderten, blinden Mitglieder und Fördermitglieder, die unterstützen uns.
1: Und Frau Busch, seit wann sind Sie denn Teil dieses Vereins? Wie lange sind Sie schon dabei?
3: Seit 2011.
1: Mitglied. Und wie sind Sie zu diesem Verein gekommen?
3: Ich war früher also beim Landratsamt, wo ich das damals beantragt hatte, Schwerbeschädigtenausweis. Und da hatte ich eine Karte mitgekriegt. Und da stand dann drauf, also jetzt der Verband stand dann drauf. Und da habe ich mich dann da gemeldet und da kam dann der Herr Wernicke, der voriges Jahr verstorben war. Mhm. Und da bin ich dann aufgenommen worden dann in den Verband.
1: Was ist zurzeit Ihre Aufgabe in dem Verein?
3: Also mit organisieren.
1: Okay. Mhm. Und Sie sind dann sozusagen mit im Vorstand und kümmern sich, dass das Ganze läuft?
3: Ja.
1: Schön. Frau Holstein, wo sitzt denn dieser Verein? Wo kann man sie finden?
2: So einen richtigen festen Sitz haben wir gar nicht. Mhm. Weil, da müsste man ja eine Mietwohnung oder irgendwas nehmen. Ne? Aber wir sind einmal im Monat, jeden zweiten Dienstag, im Haus der Generation von 10 bis 12 Uhr. Da findet unsere Vorstandssitzung statt und da können sich Interessenten auch melden und sich beraten lassen, eventuell dann auch einen Aufnahmeantrag zu stellen. Oder Sie können mich telefonisch kontaktieren.
1: Wie ist das? Also was für Hilfe bekommt man von Ihrem Verein? So, haben Sie konkrete Beispiele?
2: Also wir können beim Ausfüllen von Anträgen helfen. Wir können Beratungen durchführen, welche Hilfsmittel es gibt. Wir können über das Schwerbehindertenrecht beraten. Also wir informieren auch regelmäßig über neue Hilfsmittel. Findet auch einmal deswegen eine Informationsveranstaltung statt in Form einer Mitgliederversammlung. Da kommen von Erfurt die Betterhilfen, die dann praktisch Geräte vorführen oder auch Anschauungsmaterial mitbringen, mit den Mitgliedern reden. Also was aktuell ist, wird dann vor Ort vorgestellt und dann können sich die Mitglieder das dann auch nochmal ansehen und auch nochmal ja, ausprobieren, ob sie damit zurechtkommen oder nicht. Ist natürlich nur eine kleine Auswahl von Hilfsmitteln. Besser ist es, wenn die Mitglieder dann direkt nach Erfurt zu den Betterhilfen mitten mit einer Terminvereinbarung praktisch hinfahren. Da haben die eine riesengroße Auswahl, da kann man probieren, was einem am besten tut. Ne? Mhm. Dann ist noch die Hilfsmittelberatungsstelle von Heilbad Heiligenstadt mit dabei, also von der Kreisorganisation Exfeld. Die Frau Silke Senge stellt dann immer noch so häusliche Hilfsmittel vor, also wie Nussknacker oder ein Pieper, den man ins Glas reinstecken kann, damit man keine Überschwemmung verursacht.
1: Ah, okay.
2: Ja. Zum Beispiel oder Handschuhe als Schneidung Schneidschutz, also dass man sich jetzt nicht in die Finger schneidet. Dann habe ich dieses Jahr noch eine neue Mobilitätstrainerin eingeladen, die ist ganz neu, die will sich dann auch hier in Nordhausen richtig praktisch einbringen. Ich muss dazu sagen, das sind diejenigen, die uns das Laufen mit einem Langstock oder mit einem Blindenstock beibringen.
1: Okay, das heißt ja. Mobilitätstrainer.
2: Ja, Mobilitätstrainer oder Orientierungshilfe. Mhm. Ja. Dann führen wir immer mal regelmäßig Mitgliederversammlungen statt, wo wir irgendwelche wichtigen Themen ansprechen. Wir hatten dieses Jahr zum Beispiel schon mal die Polizei bei uns. Da ging es um Betrügereien, also wie man sich davor schützen kann. Im Oktober soll irgendwie, wenn es klappt, Betreuungsrecht drankommen. Am 11.06. führen wir unsere jährliche Busfahrt nach Leipzig in Zoostadt.
1: Oh.
2: Mit einer speziellen Führung für uns und auch mit einer Bootsfahrt in Gondwanaland.
1: Ah, wie toll, kann man sich dafür noch anmelden, 11. Juni?
2: Also, die Plätze wären noch frei.
1: Spannend.
2: Ja, wer noch Interesse hat.
1: Wenn wir schon mal dabei sind, ne, kann man ja gleich.
2: Ja.
1: Schön. Und Sie sind aber, weil ich habe hier ja von Ihnen diesen tollen Adressstempel gekriegt, da steht Sondershausen, Frau Holstein. Sie leben in Sondershausen?
2: Ich lebe in Sondershausen und kümmere mich hier um die KO Nordhausen.
1: KO ist jetzt...
2: Kreisorganisation.
1: Ich wollte gerade sagen, ums KO. Sie kommen mit den Öffentlichen hierher oder?
2: Ja, mit den öffentlichen Verkehrsmitteln,
1: wie
2: also Bus und Bahn.
1: Ja, ist das schwierig? Weil für mich als Sehende, die hat ja überhaupt keine Probleme hier beim Bahnhof und so, aber wie ist das für Sie?
2: Ich sage mal, bis zum Bahnhof komme ich ganz super und dann bekomme ich in Sondershausen eigentlich immer Panik, wenn der Zug einfährt. Ich sehe dann nämlich für kurze Zeit nicht, wo die Türen sind, alleine durch den Lichteinfall, der dann weg ist. Ne? Mhm. Also wir haben ja überdacht und wenn der Zug einfährt, vorher ist alles schön hell und dann ist auf einmal duster und ich brauche eine ganze Weile, bis ich mich an, das Licht wieder gewöhnt habe. Ne? Und derzeit ist aber der Zug weg.
1: Mhm.
2: Oder wäre der Zug weg. Ne?
1: Ja.
2: Aber es gibt immer nette Leute, die einem helfen. Und ich hoffe, dass immer einer am Bahnsteig steht, den man dann notfalls auch mal ansprechen kann.
1: Ja.
2: Ne? Schaffner kriegen es manchmal auch mit, aber das ist eigentlich eher die Seltenheit, muss ich mal offen gestehen.
1: Ja, ein gutes Hilfsmittel ist eben wahrscheinlich der Stock, wenn man sozusagen ein klares optisches Signal hat, der Mensch braucht eine Hilfe. Frau Busch, wie Wege, die man so zurücklegt, trainieren Sie bestimmte Wege? Also, dass es so eine richtige Übungssache ist? Also, nehmen Sie sich Zeit, sowas zu machen?
3: Wenn ich jetzt in eine Stadt gehe, dann nehme ich mir auch Zeit und nehme mir auch vor, dass ich da wohin gehe, da gehe ich auch als Sicherheit, gehe auch im Dunkeln, also zum Sport und so. Mhm. Wenn das Wintermonate, da gehe ich dann auch im Dunkeln hin und fahre dann mit dem Bus dann, also nicht vor meiner Haustür, aber bis zur Haltestelle und dann laufe ich dann noch ein Stückchen, bis ich dann zu Hause bin.
1: Mhm. Aber wie viel Überwindung kostet es, jemanden anzusprechen und um Hilfe zu bitten? Ist das für Sie ganz normal?
3: Manchmal kommt man drauf an, welche Leute. Gut, wenn man jetzt welche anspricht, manche helfen. Mhm. Es gibt auch, mir ist auch schon vorgekommen, da ist mir das Käppi, war es mal windig, da ist mir das Käppi runtergefallen.
1: Ja.
3: Nun war ich gerade einkaufen, hatte ich nur noch was in der Hand. Und da kam so ein junger Mann und da hatte ich den gefragt, ob er mir mal helfen kann, die Mütze aufzuheben. Da guckt er mich an, ist weggegangen. Mhm. Da habe ich so einfach gesagt, oh, der war jetzt unfreundlich. Der kam dann wieder zurück und hat mir dann nach dem, ich habe so eine Kappe, wie sie auch aufhaben, die ist mir runtergefallen, ich sehe nicht so gut. Dann hat er mir die dann aufgehoben. Da ist mich dann noch bedankt.
1: Ja, da mussten Sie ein bisschen was erklären, sozusagen ein bisschen.
3: Ja.
1: Aber ja, spannend. Also Sie haben sicher die ein oder andere Geschichte zu erzählen.
2: Ja,
1: für heute muss es das gewesen sein, weil wir nur kurze Zeit haben hier bei Radio. Aber schön, dass Sie da waren, hier bei uns zu Besuch. Wie nimmt man jetzt ganz konkret Kontakt zu Ihnen auf? Wo finde ich die richtigen Informationen dazu?
2: Wir haben Karten verteilt überall, wie gesagt, Haus der Generation.
1: An jedem zweiten Dienstag.
2: Jeden zweiten Dienstag. Oder unter meiner Telefonnummer 036 32 61 84 020 kann ich jederzeit angerufen werden. Wenn ich nicht zu Hause bin, gerne auf den OB. Ich rufe dann zurück.
1: Super. Frau Holstein, Frau Busch, vielen lieben Dank, dass Sie da waren. Dann hoffen wir, dass es wieder sehr bekannt wird, dass Sie noch aktiv sind. Und wir freuen uns schon auf die nächsten Nachrichten, was Sie so im Verband vorhaben. Dankeschön.
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2: Am Mikrofon begrüßt sie Lara Meise und das sind unsere Schlagzeilen. Statistik: Arbeitslosenquote um 5% gesunken. Auszeichnung: Handwerkskammer Erdunternehmerin aus Urbach. Eröffnung: Thüringer Schlossfestspiele starten heute in die 20. Saison. Und Hochwasserschutz: Geplanter Wall gefährdet Großinvestitionen in Heringen. Das Wetter: Heute bleibt es trocken bei maximal 30 Grad. Im Mai ist die Arbeitslosigkeit im Landkreis Nordhausen gesunken. Gut 3000 Menschen waren ohne Job, rund 5% weniger als im April. Die Arbeitslosenquote liegt bei 7,7%. Bei den unter 25-Jährigen ist die Arbeitslosigkeit im Jahresvergleich um fast 15% gesunken, liegt aber leicht über dem Vormonat. Trotzdem suchen Unternehmen weiterhin Fachkräfte und Auszubildende. Von 410 gemeldeten Ausbildungsplätzen sind noch gut die Hälfte unbesetzt, vor allem im Handel und im Büromanagement. Insgesamt sind aktuell 537 freie Stellen bei der Arbeitsagentur gemeldet. Mit der höchsten Auszeichnung der Handwerkskammer Erfurt ist die Bauunternehmerin Doris König aus Urbach geehrt worden. Sie erhielt für ihr langjähriges Engagement im Handwerk die goldene Ehrennadel. König habe das Familienunternehmen Henning über 2 Jahrzehnte geführt und die Ausbildung vorangetrieben. Insgesamt 86 Lehrlinge wurden in dieser Zeit ausgebildet. Auch ehrenamtlich ist sie seit Jahren aktiv, unter anderem in der Vollversammlung und dem Vorstand der Handwerkskammer. Heute werden die 20. Thüringer Schlossfestspiele in Sondershausen eröffnet. Das Lohorchester gibt heute um 19.30 Uhr zum Auftakt unter freiem Himmel ein Filmmusikkonzert mit dem Titel Sounds of Hollywood. Das Konzert im Lustgarten ist kostenfrei. Gäste können Snacks und Getränke mitbringen und auf der Tribüne oder auf der Wiese Platz nehmen. Zum 20. Jubiläum sind Opern, Musicals und Konzerte geplant. Das Festivalensemble und das Lohorchester spielen bis zum 19. Juli vor dem besonderen Ambiente des Sondershäuser Residenzschlosses. Nach Medienberichten steht eine geplante Großinvestition des Bauunternehmens Habau in Heringen offenbar auf der Kippe. Grund sind demnach Probleme mit dem Hochwasserschutz. Das Firmengelände liegt in einem möglichen Überschwemmungsgebiet. Ein geplanter Schutzwall, der die Baupläne absichern soll, ist dem Bericht zufolge rechtlich nicht ohne weiteres zulässig. Damit könnte das gesamte Vorhaben nur über eine Sondergenehmigung umgesetzt werden. Das wären Zusatzkosten von etwa 500.000 Euro. Geplant sind unter anderem ein neues Fertigbauteilwerk, Gebäude für Fuhrpark und Bewährungsbau, eine Elektrowerkstatt sowie eine Mischanlage. Und nun das Wetter für Nordhausen und den Südharz. Heute gibt es zunächst viel Sonnenschein bei nur dünnen Schleierwolken. Im Tagesverlauf ziehen von Westen her dichtere Wolken auf, es bleibt aber trocken. Die Temperaturen steigen auf sommerliche 27 bis 30 Grad. Im Harz auf 24 bis 27 Grad. Dazu weht ein schwacher Südwest- bis Westwind. In der Nacht zum Samstag wird es stark bewölkt

bis bedeckt. Vom Westen kommen Schauer und Gewitter auf. Die Temperaturen gehen dann auf 16 bis 14 Grad zurück. Der Westwind bleibt meist schwach, kann aber in Schauernähe starkböig auffrischen. Und mit diesen Aussichten wünscht Ihnen Radio Enno einen guten Start ins Wochenende.

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Hier kommt sie wieder, die neue Folge von Access Superhits. Ich begrüße alle Zuhörer und Zuhörerinnen hier vom Mischpult des Studio 2. Auch heute sind besondere Leckerbissen aus den 70er und 80er Jahren mit dabei. Für die nächste Stunde mit mir und meiner Musik wünsche ich allen viel Vergnügen. Starten möchte ich heute mit drei Superhits aus den 70er. Mit dem Electric Light Orchestra Calling America, dann die Equals mit Viva Baby Joe und Lobo mit Me and You.

Wir schreiben das Jahr 1977. Am 25. Januar 1977 ging in Odeilo in den französischen Pyrenäen das erste kommerzielle Sonnenkraftwerk ans Netz. Es war damit das erste alternative Kraftwerk der Welt. Ein mehr als 2500 Quadratmeter Fläche umfassender Hohlspiegel bündelt das Sonnenlicht auf einen Wasserkessel. Der so entstehende Dampf treibt einen 64 kW Generator an. 1981 folgte mit Eurelus eine 1000 Kilowatt Anlage am Fuße des Ätna in Sizilien. Ein Sonnenkraftwerk, das 5 Megawatt Strom liefern kann und damit das größte Solarkraftwerk der Welt wäre, entsteht derzeit in Deutschland. Auf einer Fläche so groß wie 40 Fußballfelder werden 10.000 Solarzellen eingesetzt. Dabei werden neue Werkstoffe verwendet, mit denen Sonnenkraft effizienter genutzt wird. Jetzt geht's zurück zur Musik der 80er, unter anderem mit Sailor, Roxette und Jason Donovan.

Schauen wir circa 30 Jahre zurück. Die Einführung der Sendeform Talkshow erfolgte in Deutschland mehr als 20 Jahre nach deren Entstehen in den USA. Zwar hatte man bereits in den 60er Jahren über Gesprächssendungen nach amerikanischem Vorbild nachgedacht, doch man fürchtete, dass der deutsche Zuschauer, der zu jener Zeit vor allem Krimis und amerikanische Spielfilme liebte, nicht reif für ein derartiges Talk-Konzept sei. Ab März 1973 wurde im WDR die ersten 10 Folgen von Je später der Abend ausgestrahlt, mit Dietmar Schönherr als Moderator. Die Sendung war ein absolutes Novum in der deutschen Fernsehlandschaft. Da sie das erste Format war, das Gespräch als Fernsehunterhaltung verstand und nicht nur als Bildung und Information. Weiter geht's mit 3 Superhits mit Paul McCartney, Mall of Kintyre, Scott McKenzie, If You're Going to San Francisco und die Hollies mit Carrie Anne.

Am 24. Oktober 1970 wurde Allende Präsident von Chile. Mit knapper Mehrheit gewann Salvador Allende die Präsidentschaftswahlen in Chile. Er war damit der erste Marxist in Lateinamerika, der in freier Wahl an die Macht kam. Sein sozialistisch orientiertes Reformprogramm, von den Linken als zu zaghaft abgetan, von den Rechten als zu radikal denunziert, traf auf massiven Widerstand der Militärs. Vor seinem Amtsantritt garantierte er im Gegenzug für die Unterstützung der Christdemokraten per Verfassungszusatz Partei- und Pressefreiheit, Armee, Polizei, Schulwesen und Universitäten unangetastet zu lassen. 1973 wurde er durch einen rechtsgerichteten Putsch von General Augusto Pinochet gestürzt. Beim Sturm auf den Präsidentenpalast wurde Allende ermordet. Aus diesen bewegten Zeiten stammen diese drei Titel mit Mouse und McNeil, Tommy James und The Shandells mit Crimson and Clover und Dave D. Dozy McEntich.

John Kincaid, ein englischer Sänger, Gitarrist und Songautor. Sein wirklicher Name John Knowles, geboren am 25. Juni 1946 in Southport, England. Er schloss sich 1963 in London der Gruppe Wildcats an. Von 1964 bis 1966 war er Studiomusiker und formierte 1966 sein Trio College Boys. Ging 1967 nach Spanien und Portugal. John Kincaid trat in Marbella als Musiker in einer Hotelband auf. Er kehrte 1968 nach London zurück und wurde Star einer Kabarettshow. John formierte 1970 das Trio Cassidy, veröffentlichte dabei bei United Artists 3 Singles. Er nahm mit der Studiogruppe Kincaid diverse Singles auf. Er hatte nur Charterfolge in Deutschland. John Kincaid lebte in Wenzberg bei Köln. Er trat mit seinen Begleitgruppen Moondogs und Night Train vorwiegend in Diskotheken auf. Es folgt der ganz bekannte Titel von ihm, Dreams Are Ten a Penny, anschließend weiter mit Manfred Mann und Nazareth mit Love Hurt.

0: Access Superhits, das waren sie wieder. Die Sendung neigt sich dem Ende zu. Ich hoffe, es hat allen Hörern gefallen. Und wenn, dann sagt es weiter. Grüße oder Musikwünsche sendet ihr mir bitte an meine Internetadresse, alles kleine zusammengeschrieben, accesssuperhits@aol.com oder
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0: unter der Faxnummer die 03631 für Nordhausen, dann die 99 und viermal die 3. Kennwort Access Superhits. Access Superhits sind wieder zu hören.
2: Jeden Montag in der Zeit von 14 bis 15 Uhr und jeweils freitags und sonntags in der Zeit von 16 bis 17 Uhr. 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
0: Bis zum nächsten Mal mit Access Superhits verabschiedet sich euer Axel aus Nordhausen. Tschüss!

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4: Am Mikrofon begrüßt sie Lara Meise und das sind unsere Schlagzeilen. Statistik: Arbeitslosenquote um 5% gesunken. Auszeichnung: Handwerkskammer Erdunternehmerin aus Urbach. Eröffnung: Thüringer Schlossfestspiele starten heute in die 20. Saison. Und Hochwasserschutz: Geplanter Wall gefährdet Großinvestitionen in Heringen. Das Wetter: Heute bleibt es trocken bei maximal 30 Grad. Im Mai ist die Arbeitslosigkeit im Landkreis Nordhausen gesunken. Gut 3000 Menschen waren ohne Job, rund 5% weniger als im April. Die Arbeitslosenquote liegt bei 7,7%. Bei den unter 25-Jährigen ist die Arbeitslosigkeit im Jahresvergleich um fast 15% gesunken, liegt aber leicht über dem Vormonat. Trotzdem suchen Unternehmen weiterhin Fachkräfte und Auszubildende. Von 410 gemeldeten Ausbildungsplätzen sind noch gut die Hälfte unbesetzt, vor allem im Handel und im Büromanagement. Insgesamt sind aktuell 537 freie Stellen bei der Arbeitsagentur gemeldet. Mit der höchsten Auszeichnung der Handwerkskammer Erfurt ist die Bauunternehmerin Doris König aus Urbach geehrt worden. Sie erhielt für ihr langjähriges Engagement im Handwerk die goldene Ehrennadel. König habe das Familienunternehmen Henning über 2 Jahrzehnte geführt und die Ausbildung vorangetrieben. Insgesamt 86 Lehrlinge wurden in dieser Zeit ausgebildet. Auch ehrenamtlich ist sie seit Jahren aktiv, unter anderem in der Vollversammlung und dem Vorstand der Handwerkskammer. Heute werden die 20. Thüringer Schlossfestspiele in Sondershausen eröffnet. Das Lohorchester gibt heute um 19.30 Uhr zum Auftakt unter freiem Himmel ein Filmmusikkonzert mit dem Titel Sounds of Hollywood. Das Konzert im Lustgarten ist kostenfrei. Gäste können Snacks und Getränke mitbringen und auf der Tribüne oder auf der Wiese Platz nehmen. Zum 20. Jubiläum sind Opern, Musicals und Konzerte geplant. Das Festivalensemble und das Lohorchester spielen bis zum 19. Juli vor dem besonderen Ambiente des Sondershäuser Residenzschlosses. Nach Medienberichten steht eine geplante Großinvestition des Bauunternehmens Habau in Heringen offenbar auf der Kippe. Grund sind demnach Probleme mit dem Hochwasserschutz. Das Firmengelände liegt in einem möglichen Überschwemmungsgebiet. Ein geplanter Schutzwall, der die Baupläne absichern soll, ist dem Bericht zufolge rechtlich nicht ohne weiteres zulässig. Damit könnte das gesamte Vorhaben nur über eine Sondergenehmigung umgesetzt werden. Das wären Zusatzkosten von etwa 500.000 Euro. Geplant sind unter anderem ein neues Fertigbauteilwerk, Gebäude für Fuhrpark und Bewährungsbau, eine Elektrowerkstatt sowie eine Mischanlage. Und nun das Wetter für Nordhausen und den Südharz. Heute gibt es zunächst viel Sonnenschein bei nur dünnen Schleierwolken. Im Tagesverlauf ziehen von Westen her dichtere Wolken auf, es bleibt aber trocken. Die Temperaturen steigen auf sommerliche 27 bis 30 Grad, im Harz auf 24 bis 27 Grad. Dazu weht ein schwacher Südwest- bis Westwind. In der Nacht zum Samstag wird es stark bewölkt bis bedeckt. Vom Westen kommen Schauer und Gewitter auf. Die Temperaturen gehen dann auf 16 bis 14 Grad zurück. Der Westwind bleibt meist schwach, kann aber in Schauernähe stark böig auffrischen. Und mit diesen Aussichten wünscht Ihnen Radio Enno einen guten Start ins Wochenende.

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2: Einen wunderschönen guten Tag hier bei Radio NO. Mein Name ist Auguste Sandner und ich habe zwei besondere Gäste hier bei mir im Studio. Sie sind vom Blinden- und Sehbehindertenverband Thüringen e.V. Das ist einmal Frau Holstein. Guten Tag, Frau Holstein.
3: Guten Tag.
2: Und einmal Frau Busch. Sagen Sie auch mal Hallo.
4: Guten Tag.
2: Sehr schön. Sie beide sind hier bei mir im Studio und Frau Holstein, Sie sind die neue Vorsitzende des Vereins, ist das richtig?
3: Ja, das ist richtig.
2: Seit wann sind Sie Vorsitzende?
3: Seit Januar 2026.
2: Okay, und Sie sind aber schon länger Mitglied in diesem Verband?
3: Ja, seit 2007.
2: Wer ist denn sozusagen in diesem Verband drin, beziehungsweise an wen wendet sich denn dieser Verband? Für wen sprechen Sie hier?
3: Also bei uns sind hauptsächlich Sehbehinderte und Blinde organisiert. Also es kann sich auch jeder mit einem Sehproblem oder Blindheit bei uns melden. Wir sind praktisch eine Selbsthilfegruppe und bieten Hilfe zur Selbsthilfe an. Wir haben allerdings auch Fördermitglieder, die uns mit Rat und Tat zur Seite stehen, weil nur alleine als Blinder oder hochgradig Sehbehinderter kann man die Arbeit nicht erledigen. Allein schon die schriftlichen Sachen. Man braucht Hilfe.
2: Mhm. Und wie groß muss ich denn mir Ihren Verein vorstellen? Wie viele
3: also
2: sind Sie?
3: Wir sind aktuell 46 Mitglieder. Davon 19 Fördermitglieder und der Rest ordentlich. Also ordentlich heißt, das sind die sehbehinderten, blinden Mitglieder. Und Fördermitglieder, die unterstützen uns.
2: Und Frau Busch, seit wann sind Sie denn Teil dieses Vereins? Wie lange sind Sie schon dabei?
4: Seit 2011.
2: Mitglied. Und wie sind Sie zu diesem Verein gekommen?
4: Ich war früher also beim Landratsamt, wo ich das damals beantragt hatte, Schwerbeschädigtenausweis. Und da hatte ich eine Karte mitgekriegt. Und da stand dann drauf, also jetzt der Verband stand dann drauf. Und da habe ich mich dann da gemeldet und da kam dann der Herr Wernicke, der voriges Jahr verstorben war. Mhm. Und da bin ich dann aufgenommen worden dann in den Verband.
2: Was ist zurzeit Ihre Aufgabe in dem Verein?
4: Also mit organisieren.
2: Okay, und Sie sind dann sozusagen mit im Vorstand und kümmern sich, dass das Ganze läuft?
4: Ja.
2: Schön. Frau Holstein, wo sitzt denn dieser Verein? Wo kann man sie finden?
3: So einen richtigen festen Sitz haben wir gar nicht. Mhm. Weil da müsste man ja eine Mietwohnung oder irgendwas nehmen. Ne? Aber wir sind einmal im Monat, jeden zweiten Dienstag, im Haus der Generation von 10 bis 12 Uhr. Da findet unsere Vorstandssitzung statt und da können sich Interessenten auch melden und sich beraten lassen, eventuell dann auch einen Aufnahmeantrag zu stellen. Oder Sie können mich telefonisch kontaktieren.
2: Wie ist das? Also was für Hilfe bekommt man von Ihrem Verein? So, haben Sie konkrete Beispiele?
3: Also wir können beim Ausfüllen von Anträgen helfen. Wir können Beratungen durchführen, welche Hilfsmittel es gibt. Wir können über das Schwerbehindertenrecht beraten. Also wir informieren auch regelmäßig über neue Hilfsmittel. Findet auch einmal deswegen eine Informationsveranstaltung statt in Form einer Mitgliederversammlung. Da kommen von Erfurt die Betterhilfen, die dann praktisch Geräte vorführen oder auch Anschauungsmaterial mitbringen, mit den Mitgliedern reden. Also was aktuell ist, wird dann vor Ort vorgestellt und dann können sich die Mitglieder das dann auch nochmal ansehen und auch nochmal ja, ausprobieren, ob sie damit zurechtkommen oder nicht. Ist natürlich nur eine kleine Auswahl von Hilfsmitteln. Besser ist es, wenn die Mitglieder dann direkt nach Erfurt zu den Betterhilfen mitten mit einer Terminvereinbarung praktisch hinfahren. Da haben die eine riesengroße Auswahl, da kann man probieren, was einen am besten tut. Ne? Mhm. Dann ist noch die Hilfsmittelberatungsstelle von Heilbad Heiligenstadt mit dabei, also mhm. von der Kreisorganisation Exfeld. Die Frau Silke Senge stellt dann immer noch so häusliche Hilfsmittel vor, also wie Nussknacker oder in Pieper, die man ins Glas reinstecken kann, damit man keine Überschwemmung verursacht.
2: Ah, okay. Ja.
3: Zum Beispiel oder Handschuhe als Schneidschutz, also dass man sich jetzt nicht in die Finger schneidet. Dann habe ich dieses Jahr noch eine neue Mobilitätstrainerin eingeladen, die ist ganz neu, die will sich dann auch hier in Nordhausen richtig praktisch einbringen. Ich muss dazu sagen, das sind diejenigen, die uns das Laufen mit einem Langstock oder mit einem Blindenstock beibringen.
2: Okay, das heißt ja. Mobilitätstrainer.
3: Ja, Mobilitätstrainer oder Orientierungshilfe. Mhm. Ja. Dann führen wir immer mal regelmäßig Mitgliederversammlungen statt, wo wir irgendwelche wichtigen Themen ansprechen. Wir hatten dieses Jahr zum Beispiel schon mal die Polizei bei uns. Da ging es um Betrügereien, mhm. also wie man sich davor schützen kann. Im Oktober soll irgendwie, wenn es klappt, Betreuungsrecht drankommen. Am 11.06. führen wir unsere jährliche Busfahrt nach Leipzig in Zoostadt.
2: Oh.
3: Mit einer speziellen Führung für uns und auch mit einer Bootsfahrt in Gondwanaland.
2: Aber wie toll, kann man sich dafür noch anmelden, 11. Juni?
3: Also, die Plätze wären noch frei.
2: Spannend.
3: Ja, wer noch Interesse hat.
2: Wenn wir schon mal dabei sind, ne, kann man ja gleich.
3: Ja.
2: Schön. Und Sie sind aber, weil ich habe hier ja von Ihnen diesen tollen Adressstempel gekriegt, da steht Sondershausen, Frau Holstein. Sie leben in Sondershausen?
3: Ich lebe in Sondershausen und kümmere mich hier um die KO Nordhausen.
2: KO ist jetzt...
3: Kreisorganisation.
2: Ich wollte gerade sagen, ums KO. Sie kommen mit den Öffentlichen hierher oder?
3: Ja, mit den öffentlichen Verkehrsmitteln,
2: wie
3: also Bus und Bahn.
2: Ja, ist das schwierig? Weil für mich als Sehende, die hat ja überhaupt keine Probleme hier beim Bahnhof und so, aber wie ist das für Sie?
3: Ich sage mal, bis zum Bahnhof komme ich ganz super und dann bekomme ich in Sondershausen eigentlich immer Panik, wenn der Zug einfährt. Ich sehe dann nämlich für kurze Zeit nicht, wo die Türen sind,
2: mhm,
3: alleine durch den Lichteinfall, mhm. der dann weg ist. Ne?
2: Mhm.
3: Also wir haben ja überdacht und wenn der Zug einfährt, vorher ist alles schön hell
2: mhm.
3: und dann ist auf einmal duster und ich brauche eine ganze Weile, bis ich mich an, an das Licht wieder gewöhnt habe. Ne? Und derzeit ist aber der Zug weg.
2: Mhm.
3: Oder wäre der Zug weg. Ne?
2: Ja.
3: Aber es gibt immer nette Leute, die einem helfen. Und ich hoffe, dass immer einer am Bahnsteig steht, den man dann notfalls auch mal ansprechen kann.
2: Ja.
3: Ne? Schaffner kriegen es manchmal auch mit, aber das ist eigentlich eher die Seltenheit, muss ich mal offen gestehen.
2: Ja, ein gutes Hilfsmittel ist eben wahrscheinlich der Stock, wenn man sozusagen ne, ein klares optisches Signal hat, der Mensch braucht eine Hilfe.
3: Mhm.
2: Frau Busch, wie Wege, die man so zurücklegt, trainieren Sie bestimmte Wege? Also, dass es so eine richtige Übungssache ist? Also, nehmen Sie sich Zeit, sowas zu machen?
4: Wenn ich jetzt in eine Stadt gehe, dann nehme ich mir auch Zeit und nehme mir auch vor, dass ich da wohin gehe, da gehe ich auch als Sicherheit, gehe auch im Dunkeln, also zum Sport und so.
2: Mhm.
4: Und das Wintermonate, da gehe ich dann auch im Dunkeln hin und fahre dann mit dem Bus dann, also nicht vor meiner Haustür, aber bis zur Haltestelle und dann laufe ich dann noch ein Stückchen, bis ich dann zu Hause bin.
2: Mhm. Aber wie viel Überwindung kostet es, jemanden anzusprechen und um Hilfe zu bitten? Ist das für Sie ganz normal?
4: Manchmal kommt man drauf an, welche Leute. Gut, wenn man jetzt welche anspricht, manche helfen.
2: Mhm.
4: Es gibt auch, mir ist auch schon vorgekommen, da ist mir das Käppi, was mir windig, da ist mir das Käppi runtergefallen.
2: Ja.
4: Nun war ich gerade einkaufen, hatte ich nur noch was in der Hand. Und da kam so ein junger Mann und da hatte ich den gefragt, ob er mir mal helfen kann, die Mütze aufzuheben. Da guckt er mich an, ist weggegangen. Da habe ich so einfach gesagt, oh, der war jetzt unfreundlich. Der kam dann wieder zurück und hat mir dann nach dem gesagt, die hat so eine Kappe, wie sie auch aufhaben, die ist mir runtergefallen, ich sehe nicht so gut. Dann hat er mir die dann aufgehoben. Da habe ich mich dann noch bedankt.
2: Ja, da mussten Sie ein bisschen was erklären, sozusagen ein bisschen. Aber ja, spannend. Also Sie haben sicher die ein oder andere Geschichte zu erzählen.
3: Ja,
2: für heute muss es das gewesen sein, weil wir nur kurze Zeit haben hier bei Radio. Aber schön, dass Sie da waren, hier bei uns zu Besuch. Wie nimmt man jetzt ganz konkret Kontakt zu Ihnen auf? Wo finde ich die richtigen Informationen dazu?
3: Wir haben Karten verteilt überall, wie gesagt, Haus der Generation.
2: An jedem zweiten Dienstag.
3: Jeden zweiten Dienstag. oder unter meiner Telefonnummer 036 32 61 84 020 kann ich jederzeit angerufen werden. Wenn ich nicht zu Hause bin, gerne auf den OB, ich rufe dann zurück.
2: Super. Frau Holstein, Frau Busch, vielen lieben Dank, dass Sie da waren. Dann hoffen wir, dass es wieder sehr bekannt wird, dass Sie noch aktiv sind. Und wir freuen uns schon auf die nächsten Nachrichten, was Sie so im Verband vorhaben. Dankeschön.
0: Hello.

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1: Am Mikrofon begrüßt sie Lara Meise und das sind unsere Schlagzeilen. Statistik: Arbeitslosenquote um 5% gesunken. Auszeichnung: Handwerkskammer Erdunternehmerin aus Urbach. Eröffnung: Thüringer Schlossfestspiele starten heute in die 20. Saison. Und Hochwasserschutz: Geplanter Wall gefährdet Großinvestitionen in Heringen. Das Wetter: Heute bleibt es trocken bei maximal 30 Grad. Im Mai ist die Arbeit

Insgesamt sind aktuell 537 freie Stellen bei der Arbeitsagentur gemeldet. Mit der höchsten Auszeichnung der Handwerkskammer Erfurt ist die Bauunternehmerin Doris König aus Urbach geehrt worden. Sie erhielt für ihr langjähriges Engagement im Handwerk die goldene Ehrennadel. König habe das Familienunternehmen Henning über 2 Jahrzehnte geführt und die Ausbildung vorangetrieben. Insgesamt 86 Lehrlinge wurden in dieser Zeit ausgebildet. Auch ehrenamtlich ist sie seit Jahren aktiv, unter anderem in der Vollversammlung und dem Vorstand der Handwerkskammer. Heute werden die 20. Thüringer Schlossfestspiele in Sondershausen eröffnet. Das Lohorchester gibt heute um 19.30 Uhr zum Auftakt unter freiem Himmel ein Filmmusikkonzert mit dem Titel Sounds of Hollywood. Das Konzert im Lustgarten ist kostenfrei. Gäste können Snacks und Getränke mitbringen und auf der Tribüne oder auf der Wiese Platz nehmen. Zum 20. Jubiläum sind Opern, Musicals und Konzerte geplant. Das Festivalensemble und das Lohorchester spielen bis zum 19. Juli vor dem besonderen Ambiente des Sondershäuser Residenzschlosses. Nach Medienberichten steht eine geplante Großinvestition des Bauunternehmens Habau in Heringen offenbar auf der Kippe. Grund sind demnach Probleme mit dem Hochwasserschutz. Das Firmengelände liegt in einem möglichen Überschwemmungsgebiet. Ein geplanter Schutzwall, der die Baupläne absichern soll, ist dem Bericht zufolge rechtlich nicht ohne weiteres zulässig. Damit könnte das gesamte Vorhaben nur über eine Sondergenehmigung umgesetzt werden. Das wären Zusatzkosten von etwa 500.000 Euro. Geplant sind unter anderem ein neues Fertigbauteilwerk, Gebäude für Fuhrpark und Bewährungsbau, eine Elektrowerkstatt sowie eine Mischanlage. Und nun das Wetter für Nordhausen und den Südharz. Heute gibt es zunächst viel Sonnenschein bei nur dünnen Schleierwolken. Im Tagesverlauf ziehen von Westen her dichtere Wolken auf, es bleibt aber trocken. Die Temperaturen steigen auf sommerliche 27 bis 30 Grad, im Harz auf 24 bis 27 Grad. Dazu weht ein schwacher Südwest- bis Westwind. In der Nacht zum Samstag wird es stark bewölkt bis bedeckt. Vom Westen kommen Schauer und Gewitter auf. Die Temperaturen gehen dann auf 16 bis 14 Grad zurück. Der Westwind bleibt meist schwach, kann aber in Schauernähe stark böig auffrischen. 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
1: So, hallo, hallo, Auguste Sandner hier. Ich habe mich wie jede Woche mit der Pressesprecherin des Theaters Nordhausen, Renate Liedtke, getroffen. Beziehungsweise ich treffe mich gerade justament in diesem Moment mit ihr. Hallo Renate.
2: Hallo, grüß dich.
1: Ich spreche schon in der Vergangenheit, weißt du, im Geiste bin ich schon.
2: Da.
1: Genau, noch bist du da. Und du bist auch nicht alleine da. Nein, liebe Hörer und Hörerinnen, wenn Sie ganz wachsam sind und aufmerksam, werden Sie eventuell im Hintergrund ab und zu einen Hund atmen hören. Das gehört dazu. Also es ist jetzt einfach so im Programm. Wir sind tierlieb. Und Mio ist einfach ein Gast hier unterm Tisch. Aber Renate, du bist natürlich mein Hauptgast, weil du erzählst mir immer so schöne Dinge über das, was so am Wochenende läuft oder im Theaterprogramm generell. Dieses Mal war ich so frei, dich vorher anzuschreiben und dir zu sagen, ich war bei der Spielplanpräsentation des Theaters und da hat der Intendant Daniel Kleiner verkündet, dass es keinen festen GMD, also Generalmusikdirektor, geben wird in der kommenden Spielzeit, sondern vier Kandidaten.
2: Genau.
1: Was bedeutet das genau? Also gehen die jetzt in direkte Konkurrenz in der nächsten Spielzeit?
2: Ja, so kann man das schon nennen. Also Gabor Hontvari ist ja nur diese Spielzeit bei uns Generalmusikdirektor gewesen und wir hatten gehofft, er würde bleiben. Aber er hat andere Ambitionen, was man auch gut nachvollziehen kann. Das ist ein genialer Dirigent, aber wir hoffen natürlich, einen mindestens genauso genialen Nachfolger zu finden. Und da muss das Orchester aber auch erstmal diejenigen kennenlernen, um auch zu beurteilen können, wie arbeitet er mit uns, wie dirigiert er. Unser Publikum möchte ihn natürlich auch kennenlernen. Und da gibt es vier sehr junge, hoffnungsreiche junge Männer, die Daniel Kleiner eingeladen hat, die entweder ein Konzert bei uns dirigieren, beziehungsweise einer der Kandidaten eine Opernbetreuung übernimmt, von Werther. Und die stellen sich sozusagen dem Orchester, unserem Intendanten natürlich und natürlich auch dem Publikum vor. Und der erste Kandidat sozusagen ist Clemens Figut. Der wird unser erstes Sinfoniekonzert am 3. Oktober, also an dem Wochenende, dirigieren. Auch ein ganz junger Mann. Er hat nach seiner Studienzeit als Schlagzeuger in Köln, also er hat erstmal mit Schlagzeug angefangen, machen viele gern, erst ein Instrument lernen und dann zum Dirigierstudium wechseln und erst dann in die Dirigierklasse von Nicolas Pasquet, den haben wir gerade im 6. Sinfoniekonzert als Dirigenten erlebt. Der ist Professor in Weimar gewesen und bei dem hat er sozusagen von der Pike auf gelernt. Das Dirigieren gelernt und hat seine Laufbahn sozusagen 2022 mit einem echt spektakulären Debüt am Pult der Staatskapelle in Weimar begonnen. Da ist er wohl eingesprungen und muss wohl fantastisch gewesen sein und alle Welt hörte auf und sagte, hoho, was ist denn das für ein junger Mann? Und er wurde prompt erster Kapellmeister am Theater in Erfurt und hat dort in drei Spielzeiten über 20 Werke dirigiert. Darunter so riesige Opern wie Peter Grimes, Tosca, Rusalka, Dornröschen, auch Musical Anatevka, aber auch La Bohème und natürlich auch Hänsel und Gretel. Damit fangen gerne viele Dirigenten übrigens an. Ja.
1: Ist ja spannend.
2: Ja.
1: Und aber Renate, so eine Frage, die mir jetzt so ganz spontan kommt. Wenn ich mich dann um so eine Stelle irgendwie bewerbe oder bemühe, gucken dann auch die künstlerisch Verantwortlichen darauf, was ich schon dirigiert habe, um mich eventuell genau für diese Oper oder das auch einzusetzen?
2: Nee, vielleicht nicht genau auf dieses Werk, aber das Repertoire ist schon spannend. Also was so im Laufe, wenn die Vielseitigkeit, worauf ist er spezialisiert, wären wir jetzt meinetwegen ein Barockorchester, würden wir gucken, ob er eben auch aus diesem Repertoire viel kann. Und gerade die Vielfalt jetzt eben von moderner Oper bis italienischer Oper und deutscher Oper zeigt, dass er in allen Bereichen sozusagen versiert ist.
1: Toll.
2: Und das ist für einen natürlich dann auch immer spannend. Natürlich auch der Konzertbereich ist spannend. Und man kann sagen, der junge Mann hat hoffentlich Zeit dann zu uns als Generalmusikdirektor, wenn er denn gewählt wird zu kommen. Ja. Denn im Moment wechselt er, ist übrigens 33 Jahre erst alt, im Moment wechselt er von Erfurt an das Staatstheater in Kassel.
1: Kassel.
2: Als erster Kapellmeister und als stellvertretender Generalmusikdirektor.
1: Okay, ja. Mein Gott, da hat er sich aber auch wieder Arbeit, also das klingt ja nach
2: Das klingt nach Arbeit.
1: Viel Arbeit.
2: Und er fängt auch gleich ziemlich fulminant an, ganz groß mit Wagners Der fliegende Holländer.
1: Ja.
2: Welches der Intendant Florian Lutz höchst selbst inszenieren wird.
1: Mensch,
2: und den haben wir im ersten Sinfoniekonzert und dort kann ihn unser Publikum dann auch erleben.
1: Das war Sebastian Figut.
2: Nein, Clemens Figut.
1: Clemens Figut. Mhm. Ah, okay, die Namen. Okay, Clemens Figut, merke ich mir.
2: Und Namen wirst du dir merken müssen.
1: Bestimmt. Ja. Aber er ist ja nicht alleine.
2: Nein, wir haben
1: der
2: dann
1: noch an.
2: Wir haben dann auch noch einen gebürtigen Schweizer am Start. Das hat jetzt nichts mit unserem Intendanten
1: Nein.
2: zu tun. Nein. Das ist Jonas Bürgin. Er wird das erste Schlosskonzert im Oktober dirigieren. Der hatte schon mit drei Jahren zum ersten Mal einen Dirigierstab in der Hand. Und mit 18 gründete er sein erstes eigenes Orchester, die jungen Zürcher Harmoniker.
1: Okay.
2: Auch er hat zunächst erst ein anderes Instrument studiert, Geige nämlich, und dann dirigieren an der Zürcher Hochschule der Künste und eben auch in Oslo an der norwegischen Musikhochschule.
1: Wow.
2: Ja. Und hatte dann auch ein Stipendiat, also besonders tolle Studenten kriegen Stipendiat sowohl von Norwegen als auch vom Deutschen Dirigentenforum. Die fördern dann eben auch sehr die jungen Dirigenten, vermitteln Konzerte und so weiter. Und viele seiner Konzerte wurden eben auch schon, weil wir ja gerade beim Radio sind, eben auch im Rundfunk gesendet. Also direkt übertragen im Schweizer Radio, im norwegischen Rundfunk und auch vom NDR.
1: Mhm.
2: Ja, und hat eben, ja, ich kann die jetzt gar nicht alle aufzählen, mit ganz vielen Orchestern bereits konzertiert, mit der Nordwestdeutschen Philharmonie, mit der Schweizer Italiener und Norwegen Radioorchester und weiß ich nicht was alles. Und hat eben auch noch außerdem in letzter Zeit ein erfolgreiches Schweizer Kammerensemble gegründet, die Resonat Camerata. Also ja, ein spannender junger Mann, und der hat noch was, was ich persönlich ganz spannend finde. Der verbindet sein Dirigieren sozusagen mit synergetischen Kompetenzen. Er ist eben auch angehender Therapeut.
1: Aha.
2: Und zwar hat er berufsbegleitend, macht er eine Ausbildung zum in der Alexander-Technik-Therapie. Das ist das auch, was unser Operndirektor Benjamin Prince macht.
1: Okay.
2: Alexander-Technik, schon mal von gehört?
1: Nein, was ist das?
2: Das ist eine Technik sozusagen fürs Körpergleichgewicht, also gerade für Musikerinnen und Musiker, Haltung, Körperhaltung, wie fühle ich meinen Körper, wie gehe ich mit ihm um? Also diese Alexander-Technik, da macht er auch noch eine Ausbildung zu hinter. Spannend.
1: Wahnsinn, natürlich. Wenn
2: Hat
1: ich
2: ja
1: natürlich
2: auch sonst nichts zu tun, ne? Dirigieren ja, also ohne Ende und dann auch noch.
1: Er klingt auf jeden Fall wie sein Vorgehender, da sozusagen der Herr Figut, genauso arbeitswütig.
2: Ja.
1: Aber es ist natürlich spannend, klar, der Körper im Fokus, wenn du so ein Instrument spielst. Darüber denkt man ja auch viel zu wenig nach. Die sitzen da die ganze Zeit und dann Geige unterm Kinn geklemmt etc. Oder also spannend. Spannend, okay. Aber zudem hast du kein Alter, weil der eben bei dem Figut auf die 33
2: ist. Ich weiß
1: gegangen.
2: Nur, es ist auch ein junger Mensch.
1: Okay.
2: Aber ich habe die Alter nicht alle herausbekommen.
1: Okay, also nächster junger Mann am Werke, aber es sind noch zwei andere im Rennen.
2: Da ist noch ein junger Mann, nämlich der Georg Köhler. Der wird unsere Operngala dirigieren. Das ist ja gleich das erste, mit dem wir an den Start gehen in der kommenden Saison. Da ist die Premiere am 5. September. Es wird einige Vorstellungen geben und da wird er zu erleben sein. Der hat seine Ausbildung in Stuttgart und auch in Zürich gehabt und ist auf vielen internationalen Wettbewerben Preisträger, zum Beispiel Preisträger der Maler Competition. Das ist er 23 geworden und hat damit eben auch international viel Aufmerksamkeit erregt. Und der hat für uns sehr bekannte große Orchester dirigiert, Staatskapelle Dresden, Münchner Symphoniker, Philharmonisches Orchester Erfurt. Und eben nicht nur Orchester, er ist eben auch als Operndirigent tätig, debütierte unlängst in Hannover an der Staatsoper. und hat dort einige Vorstellungen von Dvořáks Husalka übernommen. Also auch auf beiden Strecken richtig gut. Und übrigens hat er im Theater in Pilsen den Bajazzo, der jetzt bei uns beim Schlossfest spielen, ja, bei Premiere hat, hat er dirigiert. Butterfly natürlich, Hänsel und Grete.
1: Wie lustig.
2: Und das am Meininger Staatstheater. Ja, und er hat noch zusätzlich eine Ausbildung als Komponist.
1: Oh, das, ja, ist, das ist dann auch nochmal eine auch interessante spannend. Facette. Ja, ne?
2: Ja, man, ja.
1: Und der Name des jungen Mannes ist Köhler. Aber
2: Georg Köhler.
1: Georg,
2: genau.
1: Köhler. Oh,
2: ja, und er hat einen besonderen Faible, das sind so meine Komponisten, besonderen Faible zu Werken von Mahler, von Ives, Bartok und Britten. Mhm. Also bin ich auch sehr gespannt. Hat man ja in der letzten Spielzeit auch einige
1: auch,
2: Werke.
1: Richtig, ne? Ich
2: erste
1: erinnere
2: Mahler
1: mich.
2: Mahler und Bartok und so. Ja, also finde ich spannend.
1: Toll.
2: Ja. Und dann haben wir noch einen jungen Mann, der unseren Werther
1: genau,
2: dirigieren
1: das
2: und
1: ist
2: musikalisch begleiten muss.
1: Ist das die erste Oper? Dann?
2: Genau, das ist okay. Die erste Oper, die hat Premiere am 25. September und den Namen, den musste ich erst mal üben.
1: Du, in meinem Beitrag, ich habe mich entschuldigt, ich habe es dreimal angesetzt und dann habe ich nur gesagt, es sind einfach zu viele Konsonanten hintereinander.
2: Ja, also wenn man es jetzt ablesen würde, ich weiß es
1: genau.
2: nicht, also Jakub Pöbischin.
1: Pöbischin, okay.
2: Jakub Pöbischin, man hört es, er ist in Polen aufgewachsen und hat auch schon früh als Geiger Erfolge, wirklich große Erfolge gefeiert. Hat erst in Bern studiert, dann zog er in die Schweiz.
1: Okay, also Moment, jetzt der Schweizer Faden wird
2: jetzt nicht. Ich sage jetzt dazu nichts. Was der Auslöser dann war, weiß ich nicht, aber fortan war das Dirigieren sein oberstes Ziel. Also erst als Geiger und dann in der Schweiz meinte er, es scheint irgendwie ein Virus, ein Dirigentenvirus dort zu kursieren. Ne?
1: Ja.
2: Und hat dann also neben seinem Violinstudium auch noch einen Abschluss im Fach Dirigieren, also Master gemacht und ja. Und war er wird ab der Saison 26/27 zum stellvertretenden Direktor, und jetzt höre genau zu, vom Boston Symphony Orchester werden.
1: Boston
2: Symphonieorchester und das unter Andres Nelson. Also das ist ziemlich spannend und der hat sich bei vielen internationalen Wettbewerben echt einen Namen gemacht. Der war Finalist des internationalen Dirigentenwettbewerbs in Rotterdam 25 und des Herbert von Karajan-Preises für junge Dirigenten auch 2025. 26 jetzt also hat er Debütkonzerte mit den Warschauer Philharmonischen Orchestern, natürlich dann auch mit dem Theater Nordhausen. Und den Bamberger Symphoniker. Ja, also auch.
1: Also
2: die Entscheidung, die wird echt schwer fallen.
1: Ja, da verstehe ich aber jetzt auch Daniel Kleiner bei der Spielplanpräsentation, dass er so ganz relaxed irgendwie auch dabei war, zu verkünden, dass da jetzt kein GMD-Fest ist, sondern man hat jetzt so vier absolut einzigartige Künstler da.
2: Ja, sind
1: da
2: auch mehr Dirigenten am Start, die jetzt
1: eben,
2: allerdings nicht,
1: genau,
2: als,
1: nicht für die Stelle.
2: GMD-Kandidaten, genau. Sollten, aber quasi jedes Sinfoniekonzert mit einem anderen wirklich Dirigenten von Weltrang. Also wenn man die kommende Saison nicht ins Sinfoniekonzert geht, ist man selber schuld.
1: Klasse. Also wirklich, ich drücke allen die Daumen. Ich bin sehr gespannt. Und dann im September, Oktober, so wie ich das jetzt gehört habe, werden ja sozusagen die Erfahrungen des Orchesters mit diesem Dirigenten auch vonstatten gegangen sein.
2: Genau.
1: Und dann werden die sich ein Bild gemacht haben. Ja. Und dann wird sozusagen ein bisschen geguckt, wer passt nach Nordhausen.
2: Genau, und wer Zeit hat und kommt und mag.
1: Ja, perfekt.
2: Ich muss ja auch von den Seiten der Dirigenten.
1: Natürlich.
2: Ne, ein gutes
1: genau.
2: Gefühl haben.
1: Die müssen ja auch gucken, ob das Nordhäuser
2: funktioniert.
1: Ja, genau, Theater hier.
2: Ach, was für sie ist. Super, es wird funktionieren.
1: Ich wollte gerade sagen, also das ist jetzt hier, naja, pro forma musste ich das jetzt sagen. Es ist so wie beim Arzt und der Versicherung, weißt du, pro forma musst du. vielen Dank, Renate, dass du uns diesen schönen Einblick in diese vier Leben natürlich nur ganz kurz gegeben hast, aber spannend. Und da können wir uns auf eine wirklich aufregende Spielzeit freuen. Und wir hören uns wieder, Renate. Liebe Hörer und Hörerinnen, viel Spaß beim Aushören, Austesten der neuen Dirigentenkandidaten.
2: Ja, wir sehen und wir hören uns. Ciao.
0: Hello.

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1: Am Mikrofon begrüßt sie Lara Meise und das sind unsere Schlagzeilen. Statistik: Arbeitslosenquote um 5% gesunken. Auszeichnung: Handwerkskammer Erdunternehmerin aus Urbach. Eröffnung: Thüringer Schlossfestspiele starten heute in die 20. Saison. Und Hochwasserschutz: Geplanter Wall gefährdet Großinvestitionen in Heringen. Das Wetter: Heute bleibt es trocken bei maximal 30 Grad. Im Mai ist die Arbeitslosigkeit im Landkreis Nordhausen gesunken. Gut 3000 Menschen waren ohne Job, rund 5% weniger als im April. Die Arbeitslosenquote liegt bei 7,7%. Bei den unter 25-Jährigen ist die Arbeitslosigkeit im Jahresvergleich um fast 15% gesunken, liegt aber leicht über dem Vormonat. Trotzdem suchen Unternehmen weiterhin Fachkräfte und Auszubildende. Von 410 gemeldeten Ausbildungsplätzen sind noch gut die Hälfte unbesetzt, vor allem im Handel und im Büromanagement. Insgesamt sind aktuell 537 freie Stellen bei der Arbeitsagentur gemeldet. Mit der höchsten Auszeichnung der Handwerkskammer Erfurt ist die Bauunternehmerin Doris König aus Urbach geehrt worden. Sie erhielt für ihr langjähriges Engagement im Handwerk die goldene Ehrennadel. König habe das Familienunternehmen Henning über 2 Jahrzehnte geführt und die Ausbildung vorangetrieben. Insgesamt 86 Lehrlinge wurden in dieser Zeit ausgebildet. Auch ehrenamtlich ist sie seit Jahren aktiv, unter anderem in der Vollversammlung und dem Vorstand der Handwerkskammer. Heute werden die 20. Thüringer Schlossfestspiele in Sondershausen eröffnet. Das Lohorchester gibt heute um 19.30 Uhr zum Auftakt unter freiem Himmel ein Filmmusikkonzert mit dem Titel Sounds of Hollywood. Das Konzert im Lustgarten ist kostenfrei. Gäste können Snacks und Getränke mitbringen und auf der Tribüne oder auf der Wiese Platz nehmen. Zum 20. Jubiläum sind Opern, Musicals und Konzerte geplant. Das Festivalensemble und das Lohorchester spielen bis zum 19. Juli vor dem besonderen Ambiente des Sondershäuser Residenzschlosses. Nach Medienberichten steht eine geplante Großinvestition des Bauunternehmens Habau in Heringen offenbar auf der Kippe. Grund sind demnach Probleme mit dem Hochwasserschutz. Das Firmengelände liegt in einem möglichen Überschwemmungsgebiet. Ein geplanter Schutzwall, der die Baupläne absichern soll, ist dem Bericht zufolge rechtlich nicht ohne weiteres zulässig. Damit könnte das gesamte Vorhaben nur über eine Sondergenehmigung umgesetzt werden. Das wären Zusatzkosten von etwa 500.000 Euro. Geplant sind unter anderem ein neues Fertigbauteilwerk, Gebäude für Fuhrpark und Bewährungsbau, eine Elektrowerkstatt sowie eine Mischanlage. Und nun das Wetter für Nordhausen und den Südharz. Heute gibt es zunächst viel Sonnenschein bei nur dünnen Schleierwolken. Im Tagesverlauf ziehen von Westen her dichtere Wolken auf, es bleibt aber trocken. Die Temperaturen steigen auf sommerliche 27 bis 30 Grad, im Harz auf 24 bis 27 Grad. Dazu weht ein schwacher Südwest- bis Westwind. In der Nacht zum Samstag wird es stark bewölkt bis bedeckt. Vom Westen kommen Schauer und Gewitter auf. Die Temperaturen gehen dann auf 16 bis 14 Grad zurück. Der Westwind bleibt meist schwach, kann aber in Schauernähe stark böig auffrischen. Und mit diesen Aussichten wünscht Ihnen Radio Enno einen guten Start ins Wochenende.
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Einen wunderschönen guten Tag und herzlich willkommen zu einer neuen Ausgabe von Monsters Matter Hour hier auf Radio Enno. Sendeverantwortung und für euch am Mikro Wolfgang Scholz aus Nordhausen. Ich begrüße natürlich auch alle Hörer und Hörerinnen von den zugeschalteten Radio- und Sendestationen. Und wie immer gibt es jede Menge tolle Musik, unter anderem von Sorcerer, Epica, Darkthrone und so weiter und so weiter. Ein paar Veranstaltungstipps gibt es natürlich auch wieder für euch. Und los geht's, wie fast immer, mit der Neuvorstellung. Diesmal aus den USA. Armored Saint gibt's ja auch schon seit 1982 mit Unterbrechungen. Sie haben jetzt ihr neuntes Album veröffentlicht, Emotion Factory Reset. Und sie spielen ja auch immer noch fast in der Originalbesetzung. Joey Vera, der Basser, Gonzo Sandoval am Schlagzeug, Phil Sandoval, Gitarre, John Bush, der Sänger, und Jeff Duncan, der Gitarrist, der ist ja erst seit 1989 dabei, war ja ihr erster Gitarrist, Dave Pritchard, leider schon 1990 mit 26 Jahren an Krebs, an Leukämie verstorben ist. Und wer auf ordentlichen amerikanischen Metal steht, in der Tradition vom Metal Church, Vicious Rumors und wie sie alle heißen, Sabotage, solltet ihr unbedingt mal reinhören. Und ich spiele euch den Song Epilogue und danach gleich nochmal Armored Saint live vom Rockhard Festival 2018, Book of Blood.

0: Thank you! Are you having a good time out there this weekend, yeah? How many people came here on Thursday?
1: Moral Saint. Bei dieser Band zahlt sich doch aus, dass eine beständige Besetzung auch die Qualität hochhält über viele Jahre. Eine Band, die gibt es 10 Jahre mittlerweile aus Japan, Love Bites, hatte ich auch schon mal vorgestellt, das neue Album Outstanding Power. Die Damen Power Band, sie sind ja in Japan eigentlich schon Stars, sage ich mal. Und deshalb spiele ich nochmal einen Song von diesem Album und der heißt Reaper's Lullaby.

0: Love Bites, die Damen geben ziemlich Gas. Aber es gibt sonst nicht viel, habe ich nicht gefunden. Sachsen verbringen oder bringen ein neues Album raus, Anfang 2027. Und schlechte Nachrichten für alle Benediction-Fans: Dave Ingram, der langjährige Sänger, muss leider die Band verlassen. Wegen Arthritis kann er leider nicht mehr hundertprozentig singen und ist danach körperlich eingeschränkt. Also muss er den Rückzug antreten. Leider, man wird ihn vermissen. Motorhead Time, live, staying out of jail.
1: This is good advice actually for all you young people. Stay the fuck out of jail.

0: Thank you very much.
1: Motorhead. Eine Band aus Schweden, Sorcerer. Die hatten sich ja 1992 aufgelöst und 2010 haben sie sich wieder zusammengetan. Gott sei Dank. Und danach auch einige super Alben veröffentlicht. Das letzte war Reign of the Reaper. Das erschien 2023. Und daraus gibt es jetzt den Song Unfulfilling Blasphemy. Und ich freue mich schon auf ihren Auftritt beim diesjährigen Partisan Open Air. Dauert ein bisschen, ehe es dann losglockt.

Sorcerer, klasse Band aus Schweden. Jetzt kriege ich mal wieder ganz andere Musik, Epica aus den Niederlanden, um die coole Sängerin oder gute Sängerin, wie man es nennen will, Simone Johanna Maria Simons. Gibt es seit 2002 und sie stecken in der Symphonik mit der Schublade, denke ich mal. 2009 erschien ihr Album Design Your Universe und daraus Resign to Surrender.

Ihr hört immer noch Radio Enno und Monsters Matter Hour. Jetzt kommen ein paar Veranstaltungstipps, die ich für euch die nächsten 14 Tage rausgesucht habe. Killminister, die Motorhead Coverband aus Halle, spielt am 6.6. in Halle und zwar in dem Veranstaltungsort Saale. Iron Maiden und Megadeth am 2.6. in Hannover in der Heinz von Heiden Arena. Ebenfalls am 6.6. in Leipzig im Hellraiser findet ein, naja, kann man schon sagen, mehr oder weniger größeres Konzert statt, nennt sich Underground Gathering. Unter anderem sind dort live zu sehen Black Mood hier aus dem Kyffhäuser-Kreis, Tribal of Disease, Heritor, Nagelfar und noch einige mehr. Beginn ist schon 15.30 Uhr, also nicht erst abends hinfahren. Am 7.6. in Göttingen im Freihafen gibt es Death Metal mit Jungle Rot und Satradar. Und die letzte Tipp für heute bin ich schon beim letzten, wie gesagt. In Sondershausen, Ortsteil Jecherburg, gibt es eine Veranstaltung Blues is on Fire und da kann man die Band Dogman live erleben. Am 30.05. ab 19.30 Uhr Oberstraße 61. Gut, kommen wir jetzt zum heutigen Black Metal Song. Mal wieder aus Norwegen, hört, hört. Darkthrone gibt es auch schon fast 40 Jahre. Sie haben ein neues Album veröffentlicht, Prehistoric Metal. Und Fans wissen ja, hinter Darkthrone stehen Gilve Fenris Nagal, kurz Fenris, und Ted Arvid Skellion, Nocturno Culto. Und von diesem Album spiele ich jetzt, na, wie heißt der Song? The Fount on of My Graves.

Stark's Throne. Ja, die gute Alyssa Ward-Clouse hat mit ihrer neuen Band Blue Medusa jetzt ihre neue Single, also die zweite, schon veröffentlicht. Scheinbar sind sie ja ziemlich fleißig, die Damen. Flying Monkey heißt der Song und Gitarristin Dani Sophia konnte sich da richtig austoben. Und diesen Song spiele ich jetzt natürlich für euch.

Blue Medusa. Ist natürlich jetzt auch einiges an Klagesang dabei. Aber es gibt genug Leute, denen das sicher gefallen wird. Eine Band aus Österreich, aus Graz besser gesagt, sind Scar Crow NVA. Gibt es auch schon seit 1994 und sie frönen mehr dem Death Thrash Metal. 6 Alben haben sie bis jetzt veröffentlicht. Ihr letztes erschien 2025 und hieß einfach Nein. Und von diesem Album jetzt der Song 2.

Das war's mal wieder mit Monsters Mad Hour hier auf Radio Enno. Sendeverantwortung und für euch am Mikro Wolfgang Scholz aus Nordhausen. Die Sendung wird nochmal wiederholt am Freitag ab 20 Uhr und am Sonntag ab 13 Uhr live. Und wie in Farbe hören wir uns wieder am 8.6. wie gehabt ab 18 Uhr. Der letzte Song der heutigen Sendung, damit grüße ich alle Death, Trash, Metal Fans, auch Creator-Fans, sag ich mal. Vor allen Dingen Jens Schulli Schuller aus Nordhausen. Und für euch jetzt Creator mit Darrow Zoon live. Und natürlich tschüss und macht's gut.

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In einem Land vor unserer Zeit, da lebten ein paar Freunde, die beschlossen eines Tages, dass es Zeit wäre, etwas zu tun, um die Frauen zu umgarnen. Denn sie waren in einem Alter, wo dies eine der wichtigsten Sachen von der Welt war. Frauen umgarnen. Also setzten die Freunde eine Anzeige in die Zeitung und Plakate hängten sie auch auf. Und dann stellten sie ein paar Tische auf eine Bühne in einem leeren Saal. Und auf diese Tische stellten sie ein paar alte Plattenspieler, die sie wiederum von ein paar anderen Freunden geschenkt bekommen hatten. Und weil die Plattenspieler alt waren und nicht so richtig funktionierten, stellten die Freunde auch noch eine Menge anderes technisches Gerät auf die Tische auf der Bühne im leeren Saal. Tonbandgeräte, Verstärker, Mischpulte, Mikrofone und Lautsprecher wurden angeschlossen und getestet. Und dann gingen die Freunde an ein Fenster im leeren Saal, schauten hinaus und warteten. Sie warteten auf den Bus.

Als der Bus aus der nahegelegenen Kreisstadt endlich angekommen war, pünktlich wie immer um 17.30 Uhr, sahen die Freunde, dass es gut werden würde. Denn der Bus war voller Menschen, die die Anzeige in der Zeitung und die Plakate gelesen hatten und die nun zuhauf in den eben noch leeren Saal drängten. Und es waren eine Menge Frauen dabei, was unsere Freunde sehr erfreute. Der Saal füllte sich immer mehr und die Stunde, die man auf die Plakate geschrieben hatte, die Stunde, in der es beginnen sollte, näherte sich. 18 Uhr hatten sie auf die Plakate geschrieben, was sehr früh war für einen Samstagabend, aber die Hüter des Landes, in dem die Freunde lebten, hatten das so bestimmt, dass es nicht später beginnen durfte als 18 Uhr. Die Uhr zeigte also 18 Uhr, aber es passierte nichts. Die Freunde hatten beschlossen, erst zu beginnen, wenn die Menschen, die mit dem Bus gekommen waren, nicht mehr aushielten vor Spannung. Die Minuten vergingen, die Zeiger tickten und als es kaum noch auszuhalten war, brach plötzlich laute Musik aus den aufgestellten Lautsprechertürmen. Es war genau 18 Uhr und 21 Uhr.

Ja, denn das war es, was sich unsere Freunde überlegt hatten, um die Frauen zu umgarnen. Ihr wisst schon, sie wollten laute Musik abspielen von ihren Tonbandgeräten, nicht von den Plattenspielern, denn dafür gab es in dem Land, in dem die Freunde lebten, nicht genügend Schallplatten. Manche sagen, dass unter anderem auch die fehlenden Schallplatten ein Grund gewesen seien, warum das Land, in dem unsere Freunde geboren waren, später aufhörte zu existieren. Naja, wer weiß. Jedenfalls existierte es nicht mehr, das Land. Aber zurück zu unseren Freunden, weil es nicht genügend Schallplatten gab, hatten sie angefangen, die Musik, die sie spielen wollten, bei Radiosendern mitzuschneiden. Leider lief die Musik, die sie spielen wollten, vorrangig in Radiosendern eines anderen Landes, und das war nicht gerade mit dem Land unserer Freunde befreundet, was ein Problem war, doch dazu später. Unsere Freunde hatten jedenfalls jede Menge feindlich gesinnter Musik im Gepäck, die von Freiheit, freier Liebe, Blumenkindern und Revolution handelte, und das wiederum freute die Menschen, die gekommen waren, sehr.

Die Hüter des Landes, in dem unsere Freunde lebten, sahen es gar nicht gern, dass sie ihre Musik von feindlichen Radiosendern aufnahmen und vor den Menschen abspielten. Und deshalb hatten sie verfügt, dass 60% aller Musik aus dem eigenen Land sein sollte und nur 40% aus fremden Ländern, was sehr schwer einzuhalten war. Denn dummerweise liebten die Menschen die fremden Songs über Freiheit, Liebe, Blumenkinder und Revolution viel mehr. Und außerdem konnte man auch noch so richtig gut dazu tanzen.

Diese Rhythmen machten die Menschen immer ganz wuschig. Sie dachten nicht mehr an ihr Kollektiv und ihre Arbeit oder den Sozialismus. Nein, sie stampften im Takt und schüttelten die Arme. Manchmal reckten sie die Arme auch gen Himmel oder fingen gar an zu springen, dass der alte Eisenofen, der im Winter den Saal heizen sollte, anfing, sich im Takt mitzubewegen. Denn nicht immer ging es so gemäßigt zu wie bei eben gehörtem Musikstück. Nein, manchmal wurde es auch richtig, richtig wild. Das war dann schon fast paranoid.

Dies alles liebten die Menschen, aber es gab so ein paar Songs, die sie ganz besonders liebten und wo sie regelrecht aus dem Häuschen gerieten vor Verzückung. So wie bei dem folgenden. Der fing ganz ruhig an, so als wollte er erst einmal seine wahren Absichten verschleiern. Ein sehr ruhiges Klavierintro, man wähnte sich in Sicherheit, doch dann nach genau 45 Sekunden stieg dann die Gitarre ein. So als wollte sie sagen, heizt schon mal den Kessel, Jungs, gleich geht's hier aber ab. Was dann auch wirklich passierte nach einer Minute und 21 Sekunden. Die Lokomotive war in Fahrt gekommen und stampfte nun unaufhaltsam immer weiter, ihren Atem in die klare Nacht ausstoßend. Ja, die Menschen liebten diesen Song ganz besonders.

Das alles konnte natürlich den Hütern des inzwischen untergegangenen Landes nicht gefallen, ist ja klar. Menschen, die voller Verzückung zu Musik tanzten, die von feindlichen Radiosendern kamen. Wo sollte das noch alles hinführen, dachten die Hüter. Und sie schickten Kontrolleure. Die sollten darauf achten, dass das 60-40-Prinzip brav eingehalten würde. Was aber nicht ging. Und so waren unsere Freunde immer ein wenig in der Zwickmühle. Und manchmal musste auch die Tasche mit den verbotenen Tonbändern einfach mal schnell aus dem Fenster geworfen werden. Apropos Fenster. Wenn die Not am größten war, dann kommt doch immer von irgendwo eine Hilfe daher. Ganz unverhofft. Es war wie ein kleines Wunder, denn plötzlich, ohne jede Vorwarnung, brachte eine Band aus dem eigenen Land einen Song hervor, den die Menschen auch sehr liebten. Es ging darin nicht unbedingt um Revolution und freie Liebe und so, aber an einer Stelle, da sangen sie: Flieg ich durch die Welt. Ja, und das gefiel den Menschen und das Geigensolo, mal gezupft und mal gestrichen, hatten sie so auch noch in keinem anderen Rocksong gehört. Und der Titel war so schön lang, ganz wunderbar.

Erfahrung. Und das war ein Glück für unsere Freunde, denn mit seiner Hilfe konnte man die Kontrolleure eine Zeit lang beschwichtigen, wenn sie im Saal waren. Manchmal musste der Titel dreimal hintereinander laufen. Aber da hilft nichts. Die hielten es meist auch nicht so sehr lange aus in dem Saal, denn es war doch auch manchmal sehr laut und außerdem hatten sie immer auch ein bisschen Angst, erkannt zu werden. Naja, das Wichtigste war aber, dass es den Menschen gefiel, die da jede Woche mit dem Bus in das kleine Dorf unserer Freunde fuhren, um ihre Musik zu hören und danach zu tanzen. Manche kamen sogar mit einem alten klapprigen Auto aus dem fernen Suhl, aber das ist eine andere Geschichte, die vielleicht ein anderes Mal erzählt wird. Und die Frauen, werdet ihr jetzt fragen? Was war mit den Frauen, die unsere Freunde umgarnen wollten? Ja, auch das funktionierte ziemlich gut. Speziell zu diesem Zweck spielten unsere Freunde nämlich in der letzten Stunde Musik, bei der man nicht wild herumspringen und man sich dadurch etwas näher kommen konnte. Ein kleiner Auszug aus dieser letzten Runde.

es war eine große Verantwortung, die unsere Freunde da auf ihren Schultern davontragen mussten bei der Auswahl der Musikstücke für diese letzte Runde in dieser letzten Stunde. Denn ja, machen wir uns nichts vor, bei diesen Titeln wurde sehr oft entschieden, wer hier heute mal wen nach Hause bringen darf. Das war, wie gesagt, eine große Verantwortung. Und wenn mal scheinbar gar nichts helfen wollte, dann gab es immer noch eine kleine Geheimwaffe, die fast immer funktionierte.

Ihr glaubt nicht, dass dieser Titel auf der Disco gelaufen ist? Fragt die Leute, die dabei waren. Echt? So mancher soll ja bei dieser legendären letzten Runde seine Unschuld verloren haben, wird im Dorf erzählt. Aber man soll auch nicht immer alles glauben, was im Dorf erzählt wird. Jedenfalls, die Jahre gingen ins Land und unsere Freunde wurden irgendwann erwachsen, was eigentlich ja schön war. Aber im untergegangenen Land hatte das Erwachsenwerden für junge Männer einen bitteren Beigeschmack, denn sie liebten doch das Militärische in diesem Land und hatten verfügt, dass unsere Freunde sich die Haare zu schneiden, ihre Jeans und Batikhemden gegen eine schneidige Uniform und die Römerlatschen gegen Stiefel zu tauschen und sich für viele Monate von ihrem Saal und den Frauen zu verabschieden hätten. Ein dunkler Mond zog auf. Abschied

Tja, und das war sie. Die Geschichte von ein paar Freunden aus zwei Dörfern in der Nähe der Unstrut, von denen einer heute Geburtstag hat und der an dieser Stelle ganz dolle gegrüßt und gedrückt sein soll. Das Land, in dem diese wahre Geschichte spielte, existiert nicht mehr. Die Freunde kamen nie wieder in ihrem Saal zusammen, aber die Erinnerungen leben weiter. Man kann ja Geschichte im Nachgang nicht mehr verändern, aber man kann sie immer wieder neu erzählen. Und das war's mit der Kramkiste am Freitagabend. Der Frank bedankt sich ganz herzlich fürs Interesse. Wenn ihr jemanden gerne habt in diesem Land, dann nehmt euer Herz in beide Hände und macht was draus. Passt auf euch auf. Wir hören uns nächsten Freitag wieder. Und ihr könnt jetzt gerne noch zur Kramkistenzugabe bleiben mit der Micha-Geburtstagsliste. Das war's dann also. Tschüss, bis dahin. Born on the Bayou.

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